0: Des Totenwals vor Dänemark hat noch nicht klären können, ob es dasselbe Tier ist, das vorher in der Ostsee gestrandet war. Das hat die dänische Naturschutzbehörde der ARD mitgeteilt. Arne Bartram in Stockholm erklärt, warum es zu dem Wal vor der dänischen Küste noch keine Klarheit gibt.
1: Weil der tote Wal keinen GPS-Sender dabei hatte, mit dem man ihn identifizieren könnte. Und es wurden auch an dem Kadaver keine Körpermerkmale gefunden, die halt eindeutig zeigen würden, dass es derselbe Wal ist wie in Deutschland. Also zum Beispiel eine Verletzung an gleicher Stelle. Es kann aber weiter nicht ausgeschlossen werden. Von dem toten Wal wurden Proben entnommen. Und Forscher hoffen jetzt, dass sie durch diese Proben klären können, ob der Wal in Dänemark und der in Deutschland identisch sind.
0: Das waren die Nachrichten. Das Wetter in Deutschland. Oft trocken, später im Südwesten Schauer, Tiefstwerte 8 bis 0 Grad. Tagsüber zeitweise heiter, vermehrt Schauer und vereinzelt Gewitter, Höchstwerte 10 Grad an den Alpen bis 17 Grad in der Lausitz. Am Sonntag überwiegend trocken, im Westen später Schauer 13 bis 19 Grad, am Montag im Osten freundlich, im Westen Schauer und Gewitter. Es ist 2.03 Uhr.
2: Schönen Dank fürs Nachrichtenupdate. Von mir jetzt der Blick auf die Straßen im Lande. Es sind weniger Verkehrsmeldungen jetzt zur Stunde. Das ist gut so. Der Verkehrsservice der ARD Hitnacht, also etwas kürzer. Die A33 Osnabrück Richtung Bielefeld ist im Kreuz Osnabrück Süd gesperrt. Dann die A40 Essen Richtung Duisburg ist zwischen Kreuz Kaiserberg und Kreuz Duisburg wegen Brückenarbeiten bis Dienstag früh gesperrt. Die A61 ist zwischen Kreuz Mönchengladbach und Mackenstein in beiden Richtungen bis Montag 5 Uhr gesperrt. Und die Autobahn 480 ist zwischen Aslar und dem Wetzlarer Kreuz wegen einer Baustelle bis 5 Uhr in beiden Richtungen gesperrt. Umleitung hier ist eingerichtet.
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2: Mitten in der Nacht mit Hanne Bauer in Magdeburg.

Hier ist die ARD Hitnacht und Hermann aus Niedersachsen schreibt zum Thema Grand Prix Erinnerungen. Hallo, guten Morgen. Meine schönste Erinnerung an den ESC ist das Jahr 1990, als der Interpret Toto Cutugno mit seinem Insieme gewonnen hat. Wir hören da mal rein. Insieme, unite, unite, Europe. Genau, das ist doch auf jeden Fall ein Ohrwurm. Dieses Lied, schreibt Hermann weiter, hat sich seither so in mein Gedächtnis eingebrannt. So kraftvoll, so ausdrucksstark. Der Auftritt damals des Künstlers war top. Ich freue mich immer, wenn ich ihn ab und an mal wieder höre und denke dann an meine Disco-Zeiten zurück. Ein schönes Wochenende an alle aus Meppen in Niedersachsen. Lieber Hermann, ja, das Faszinierende, dass dann doch immer mal wieder die Leute gewinnen, die ganz ohne viel Effekthascherei daherkommen. Mir gefallen auf jeden Fall auch diese unprätentiösen Auftritte, die von der Melodie leben. Wie zum Beispiel bei den Olsen Brothers, Fly on the Wings of Love. Das war doch auch was Herrliches, oder? 2000 war's. Zu Recht der Gewinner. Ganz lieben Gruß zurück nach Meppen in Niedersachsen.

0: Michael hat eine sehr schöne Zuschrift gerade abgeliefert zum ESC und die möchte ich einfach so vorlesen und würde sie eigentlich genauso auch unterschreiben. Er hat geschrieben, gute Nacht, Hanno. Mit dem ESC ist es so gekommen und geworden wie mit fast allen im Fernsehen der zurückliegenden 70 Jahre übertragenen Großveranstaltungen. Egal ob nun Fußball, Europameisterschaft oder Weltmeisterschaft oder Olympische Spiele, immer mehr Show. Immer größer und immer mehr Wiederholungen, wie auch unübersichtlicher. Zu viele Manager, die ihre Geschäfte dabei machen und ihre Kohle verdienen wollen, während die Qualität immer mehr abnimmt und das Ganze nur noch langweilig wird. Beim ESC können die Teilnehmer immer weniger wirklich singen, sondern werden von einem Übermaß an Gimmicks und Showtechnik so hochgeputscht, dass es kaum einer merkt, wie wenig diese Lieder noch Melodie haben oder Kunst sind. Doch gerade hier wäre ein Heilmittel, deutlich weniger ist mehr. Danke, Michael. Ich weiß zwar nicht, wo Sie zu Hause sind. Über SWR 4 hören Sie uns, haben Sie uns noch geschrieben. Also dann, schönen Gruß zurück und danke für diese wunderbare Meinung.
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0: Aha, Sophia und Alvaro sind jetzt weg hier aus dem Studio. Und Peter aus Bremen hat sich sehr über den live gesungenen Auftritt von Susi Quattro mit Band gefreut. Ja, er hat geschrieben aus seiner Bäckerei. Hallo Hanno, kannst du Susi für mich eben mal drücken? Das wollte ich immer schon gerne mal gemacht haben. Und was ist heute eigentlich schon wieder auf den Straßen los? Tolle Grüße an all die Zuhörenden. Peter aus Bremen. Ja, Peter. Susi Quattro, ja, mit ihren 75, die ist Vollprofi. Die bleibt kein Minütchen länger hier im Studio, als bis eben nach 3,5 Minuten das letzte schon leise geblendete Lack im Radio verhalltest. Ja, die Frau, die hat noch viel vor im Leben. Und mit 75, das heißt in 2 Wochen dann sogar schon 76, da muss man sich schon ein bisschen beeilen, ja?
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0: Aber ich rufe ihr die Grüße noch hinterher. Vielleicht erwische ich sie noch, während sie hier vor dem Funkhaus abgeholt wird. In schwarzer Limousine.

0: Damit wäre doch die Kleiderordnung geklärt. 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Es ist 2.30 Uhr jetzt genau um diese Sekunde. Zeit für den Verkehrsservice der ARD Hitnacht. Die A33 Osnabrück Richtung Bielefeld ist im Kreuz Osnabrück Süd gesperrt. Die A40 Essen Richtung Duisburg ist zwischen Kreuz Kaiserberg und Kreuz Duisburg wegen Brückenarbeiten das Wochenende über gesperrt. Die A61 ist ebenfalls gesperrt und zwar zwischen Kreuz Mönchengladbach und Mackenstein in beiden Richtungen. Und die A480 ist zwischen Aslar und Wetzlarer Kreuz wegen einer Baustelle bis 5 Uhr in beiden Richtungen gesperrt. Ihnen unterwegs eine gute Fahrt durch die Nacht.
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0: Mitten in der Nacht drehen wir jetzt die Uhr zurück mit Cher. Also sie versucht's zumindest.

0: Brigitte aus Bischofsheim hat sich auch noch einmal mit einem Eurovisions-Thema gemeldet, das wirklich sehr für Verwirrung sorgt immer. Also finde ich jedenfalls auch bei mir. Brigitte schreibt in ihrer zweiten Nachricht für heute Nacht, man hatte ja früher oft das Gefühl, es hat da ganz viel mit Schieberei zu tun. Die Lieder waren oft auch nicht das Wahre. Daher muss es mir auch nicht gefallen und ich muss es mir nicht antun. Dann lege ich mich lieber hin, höre Radio und lese ein gutes Buch. Brigitte, Radio hören, immer sehr gut. Und dabei Buch lesen kann auch nicht schaden. Und ab und zu vielleicht auch mal schlafen, auch nicht. Claudi macht auch wieder gut und gerne mit heute Nacht in Stuttgart. Ihre zweite E-Mail beginnt jetzt so. Ich hatte ja schon wegen Grand Prix aus Kinderzeit geschrieben, aber nun bin ich auch heuer ein Kind der ESC-Zeit und will mal eine Lanze für unsere Vertreterin brechen. Ich habe in einem Interview gelesen, sie hat ein Faultier als Glücksbringer von ihren Kindern mitgekriegt. Ich bin jetzt alles andere als abergläubisch, aber mit einem Faultier kann ich mich sehr gut identifizieren. Claudi, das ist wieder mal ein Aspekt, den ich wirklich noch nicht kannte von unserer deutschen Teilnehmerin. Danke dafür und ich hoffe, dass bei der vielen Bewegung, die da Sarah Engels auf der Bühne von sich sehen lässt, dass da dieses Faultier ein bisschen zu starken Nerven beiträgt.
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Hier ist die ARD-Hitnacht. Keine Viertelstunde mehr bis um drei. Und der Countdown bis zum ESC läuft bis zum Finale heute Abend ab 21 Uhr. Und ja, Sonja hat auch noch eine längere E-Mail geschrieben zum Thema ESC, hat geschrieben: Hey Hanno, hab gerade eben erst das Radio angemacht. Der ESC soll nach Meinung eines Hörers überflüssig sein. Was gehört in die ARD-Hitnacht und was nicht, darüber werden sich wohl die Geister streiten. Aber jetzt muss ich auch mal meinen Senf dazugeben. Zum Beispiel Lena, Satellite. Lena hat immerhin den Sieg für uns nach Hause geholt und das ist ja, weiß Gott, nicht so oft passiert. Auch Conchita Wurst kann oder muss man sogar spielen, so wie Michael Schulte und Nicole. Nein, die Simone aus Dortmund hat nicht recht. Ich meine, sehr wenige singen da live, da denen bei den tänzerisch herausfordernden Choreos die Luft dafür fehlt. Ich habe mir die zwei Vorentscheide jetzt schon angeschaut und das sieht man dann auch ganz deutlich, dass weder live gesungen oder Geige gespielt wird. Sie können das wohl selbst entscheiden, ob sie live singen wollen oder nicht. Das wusste ich auch noch nicht, Sonja. Okay, dankeschön dafür. Auf jeden Fall schreibt sie weiter: Ja, der ESC hat leider sehr an Charme eingebüßt. Ich tippe mal, dass wir wieder auf einem der hinteren Plätze landen werden dieses Jahr. Sieg jedenfalls für mich komplett ausgeschlossen. In dem Stil wie Sarahs Auftritt gibt es noch zahlreiche. Leider kommt das wirkliche Singen und die Qualität des Gesanges viel zu kurz. Da werden riesige Lichtshows aufgefahren und krasse Tanzchoreografien. Es reicht aber eben auch ein schwarzes Kleid und eine gute Stimme wie bei Lena. Oder ein bodenständiges junges Mädchen wie Nicole mit Gitarre, mit ein bisschen Frieden. Oder eben Michael Schulte war da eher der bodenständige, geerdete Teilnehmer ohne viel Krawall und Krawumm. Jo, dankeschön, liebe Sonja. Die E-Mail geht noch eine ganze Weile weiter. Aber ich glaube, da lese ich auch das raus. Also diese unprätentiösen Auftritte sind dann doch irgendwie noch die besten, die wir so in der letzten ESC Grand Prix Zeit wahrscheinlich auch schon gar nicht mehr so oft hatten. Ich habe jetzt hier zum Beispiel Texas Lightning aufliegen. Also ist ja auch eine sehr interessante Entstehungsgeschichte, ja, mit australischer Sängerin und der deutschen Band mit Olle Dietrich am Schlagzeug. Und wir hören jetzt diesen ESC-Beitrag sehr gerne in der ARD-Hitnacht. No, no, never. Und ganz liebe Grüße zurück nach Ulm an Sonja.

Platz 14 in Athen 2006 war mit No No Never Country Musik aus Deutschland am Start. Für mich auch immer noch ein Ohrwurm. Und ja, was mich übrigens an Sonjas E-Mail noch gefreut hat, sie hat auch noch geschrieben, dass sie seit über 60 Jahren den ESC schaut und dass sie morgen, also heute Abend, dann auch wieder dabei sein wird. Vielleicht mit Hawaii Toast. Und es gibt ja so viele lustige Beiträge. Das ist schön gesagt. Lustig ist es teilweise auf jeden Fall.

0: Nachrichten. Um 3 Uhr mit Gabriela Kühne. Bei der FDP ist der Streit um die künftige Führung entschieden. NRW-Landeschef Höhne hat seine Kandidatur für den Bundesvorsitz zurückgezogen und will FDP-Vize werden. Aus Berlin, Dietrich Karl Meurer.
1: Damit bleibt Wolfgang Kubicki der einzige Kandidat für den Parteivorsitz. Der langjährige FDP-Vize will sich Ende Mai auf dem Bundesparteitag wählen lassen. Höhne und Kubicki sagten der FAZ, sie hätten den Schritt gemeinsam vorbereitet. Beide wollten die Partei wieder stärken und die Kräfte in der FDP bündeln. Die Liberalen stecken seit Monaten in einer schweren Krise. Bei der Bundestagswahl scheiterte die FDP an der 5%-Hürde und zog nicht mehr in den Bundestag ein.
0: Im Libanon sind laut Medienberichten 6 Menschen bei einem mutmaßlich israelischen Angriff getötet worden. 3 der Opfer seien Sanitäter gewesen, meldet die libanesische Nachrichtenagentur NNA. Eigentlich gilt zwischen Israel und der libanesischen Hisbollah eine Waffenruhe. Erst gestern ist bekannt geworden, dass diese um 45 Tage verlängert werden soll. Allerdings ist die Feuerpause schon vorher von beiden Seiten immer wieder gebrochen worden. Das US-Verteidigungsministerium verringert seine Truppenstärke in Europa. Unter anderem ist Polen betroffen. Aus Washington, Benedikt Schepper.
2: Statt bereits stationierte Einheiten abzuziehen, seien nun angekündigte Verlegungen von Amerika nach Deutschland und Polen kurzfristig abgesagt worden, so US-Beamte gegenüber der Nachrichtenagentur AP. Allein 4.000 Soldaten einer Panzerbrigade sollen in dieser Woche ihre Reise Richtung

0: 30. Deutsche Ärztetag ist gestern in Hannover zu Ende gegangen. Die deutsche Eishockey-Nationalmannschaft ist mit einer Niederlage in die Weltmeisterschaft in der Schweiz gestartet. Die Mannschaft verlor ihr erstes Vorrundenspiel gegen Finnland mit 1:3. Das waren die Nachrichten. Das Wetter in Deutschland. Tagsüber zeitweise heiter, vermehrt Schauer und vereinzelt Gewitter, Höchstwerte 10 Grad an den Alpen bis 17 Grad in der Lausitz. Am Sonntag überwiegend trocken, im Westen später Schauer bei 13 bis 19 Grad. Die Zeit, es ist 3.03 Uhr.
1: Dankeschön, damit sind wir wieder auf dem neuesten Stand. Jetzt kommt noch der Verkehrsservice in der ARD-Hitnacht, diesmal ohne Baustellen, nur die unvorhersehbaren Meldungen also. Die A2 Hannover Richtung Berlin und die A39 Wolfsburg Richtung Braunschweig sind im Kreuz Wolfsburg-Königslutter nach einem Unfall gesperrt. Die A7 Kassel Richtung Hannover ist zwischen Hedemünden und Dreieck Drammetal gesperrt. Die A33 Osnabrück Richtung Bielefeld ist im Kreuz Osnabrück Süd gesperrt. Und auf der A72 zwischen Zwickau Ost und Hartenstein beiderseits kommt es zu Nebelbildung mit Sichtweiten unter 50 Metern. Gute Fahrt für Sie.
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1: Ich bin Arno Bauer in Magdeburg. Schön, dass Sie munter sind.

0: Hier ist die ARD Hitnacht. Am Tag, an dem der große ESC, der 70. Geburtstag, über die Bühne gehen wird. Und was für eine große Bühne da in Wien. Und Matthias aus Flensburg, der hat mir Folgendes geschrieben. Hi Hanno, natürlich gucke ich ESC dieses Jahr. Es ist ja immer, wie man denkt, Deutschland könnte bessere Songs haben. Und dann kommt England um die Ecke und man sagt, es hätte uns auch schlimmer treffen können. Grins, Matthias aus Flensburg. Völlig richtig.
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Simon & Garfunkel, Cecilia in der ARD-Hitnacht. Und unsere Tortenkönigin Elke, ja, Elke hat auch noch was geschrieben zum ESC. Erstmal, dass sie bei Zuccaro immer ein Eis im Eiscafé in den 90ern gegessen hat. Das ist schon erstmal sehr interessant, molto bene. Und dann hat sie noch geschrieben, ja, der heutige ESC ist mir Wurst seit Conchita Wurst. Persönliche Meinung, der Gesang steht einfach hinten an. Show must aber go on. Liebe Grüße, Elke. Ich grüße ganz lieb zurück, Elke. Jetzt mit Showmusik von Sandra, Maria Magdalena in der ARD-Hitnacht.

0: Jürgen. Jürgen aus Norderstedt hat geschrieben: Moin Hanno, hervorragend wieder die ARD-Hitnacht. Das ist für mich die beste Musik aller Zeiten. Als Angehöriger des Jahrgangs 1969 blicke ich auf viele grauenhafte Momente des Eurovision Song Contest zurück. Auch die heutigen Beiträge wecken mein Interesse ehrlich gesagt nicht. Dennoch wünsche ich allen Freunden dieses Wettbewerbs am heutigen Abend eine gute Unterhaltung. Liebe Grüße aus dem schönsten Bundesland von Jürgen. Ich grüße ganz lieb zurück, Jürgen. Das ist gut, auch wenn es einen selber nicht interessiert. Man hat ja immer noch den Ausknopf und alle anderen können sich vielleicht dann dran freuen.
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0: Eine sehr weise Sicht von Jürgen.

Niklas, dankeschön für die kurze E-Mail-Zuschrift. Er hat geschrieben, hallo ARD Hitnacht-Team. Falls beim Wettbewerb ja nicht mehr live gesungen wird, dann könnte man daraus doch gleich einen Milli-Vanilli-Wettbewerb machen. Gruß, Niklas. Ich grüße ganz lieb zurück. Dankeschön für die kurze Zeile. Aber ist ja richtig. Naja, gut, ich meine, die müssen halt tanzen und kommen da vielleicht schnell außer Atem. Aber ich finde auch, live ist live. Meine

0: Die ARD-Hitnacht und um 3.31 Uhr ist jetzt Zeit für den Verkehrsservice. Die A2 Hannover Richtung Berlin und die A39 Wolfsburg Richtung Braunschweig sind im Kreuz Wolfsburg-Königslutter nach einem Unfall gesperrt. Die A7 Kassel Richtung Hannover ist zwischen Hedemünden und dem Dreieck Drammetal gesperrt. A33 Osnabrück Richtung Bielefeld ist ebenfalls gesperrt im Kreuz Osnabrück Süd. Dann die A40 Essen Richtung Duisburg ist zwischen Kreuz Kaiserberg und Kreuz Duisburg wegen der Brückenabrissarbeiten, die gerade laufen, das ganze Wochenende über gesperrt. Die Autobahn 61 ist zwischen Kreuz Mönchengladbach und Mackenstein in beiden Richtungen gesperrt, auch das ganze Wochenende über. Auf der Autobahn 72 zwischen Zwickau Ost und Hartenstein in beiden Richtungen gibt's Nebel und Sichtweiten unter 50 Metern. Die A480 ist zwischen Aslar und Wetzlarer Kreuz wegen einer Baustelle bis 5 Uhr in beiden Richtungen gesperrt. Umleitung hier ist eingerichtet.
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0: Hanno Bauer ist hier in Magdeburg. Schön, dass Sie dabei sind.

Achtung bitte, ein neuer Falschfahrer wurde gemeldet. Auf der Autobahn 66 zwischen Langenselbolder Dreieck und Steinau kommt Ihnen ein Falschfahrer entgegen. Bitte ganz rechts fahren, nicht überholen. Auf der A66 zwischen Langenselbolder Dreieck und Steinau ist ein Falschfahrer unterwegs. Vorsicht hier in beiden Richtungen.

Pleasure, Always in der ARD-Hitnacht. Und immer werden die Musiken zerstört durch Falschfahrermeldungen. Ja, auch diesmal war es wieder soweit. Achtung bitte, ich wiederhole nochmal die Warnung vor dem Falschfahrer auf der Autobahn 66 zwischen Langen-Selbolder Dreieck und Steinau ist ein Falschfahrer gemeldet. Vorsicht hier in beiden Richtungen.

0: 3.40 Uhr steht auf der Uhr. Das heißt, es geht in großen Schritten Richtung morgen. Und Angela aus Bremen hat geschrieben, hallo Hanno, euer Nachtprogramm ist ein Grund dafür, dass ich meinen Nachtjob als Transportfahrerin zum Beispiel für Apothekenbelieferungen zwischen Hamburg und Bremen angenommen habe. Dann kann ich nämlich laut eure tollen Hits mitsingen und mich an euren super Sendungen erfreuen. Das ist ja schon erstmal ein Einstieg. Wow, dankeschön Angela. Das ist auf jeden Fall schön, wenn wir dabei sein dürfen. Dann hat sie weitergeschrieben. Zum ESC. Wir, drei Rentnerinnen plus drei Berufstätige, haben uns vor einem Jahr zu der Band Concrete Blomps zusammengefunden und unser Kopf hat das Lied No Tags komponiert, von dem wir musikalisch und textlich so begeistert sind, dass wir uns zum diesjährigen ESC angemeldet haben. Obwohl wir qualitativ noch nicht wirklich gut waren. Aber nun glaube ich, es war gut, dass wir abgelehnt wurden, denn diese Veranstaltung erfordert ganz schön viele Nerven, habe die Vorentscheidung mitverfolgt und bin heilfroh, dass ich diesen Stress nicht mitmachen muss. Unser Lied ist sehr gut und konkurrenzfähig, aber die Performance, die ist doch ganz schön aufregend. Hut ab für Andreas Kümmert, der den Sieg abgegeben hat, aus diesen Gründen. Ich schaue mir den ESC natürlich an, aber mit sehr gemischten Gefühlen, auch was die Teilnahmeverweigerung mancher europäischen Länder bzw. Israels angeht. Ich wünsche allen Glück. Liebe Grüße und danke für den Enthusiasmus in all deinen Nachtsendungen, die mich immer aufmerksam bei meiner Fahrt durch die Nacht sein lassen und mich schon oft rechtzeitig vor Verkehrshindernissen gewarnt haben. Liebe Grüße, Angela aus Bremen. Wow, das war jetzt mal eine ausführliche Nachricht, liebe Angela. Wirklich danke für die sehr, sehr schöne Zuschrift. Und ich finde, ob nun mit oder ohne ESC, ob nun auf der ganz kleinen Bühne, also der Probenbühne, oder auf ganz großer, musizieren ist so wichtig. Musik ist gut für alle. Es ist der Kitt unserer Gesellschaft.
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Hier ist die ARD-Hitnacht zwischendurch mal mit einer schönen Nachricht von der Autobahn 66. Kein Falschfahrer mehr zwischen Langenselbolder Dreieck und Steinau. Ist alles wieder im grünen Bereich.

echt in der ARD-Hitnacht. Und Elisabeth aus Tastorf hat gerade geschrieben, lieber Hanno, ich bin natürlich wieder mit dabei und sende viele liebe Grüße aus dem recht kühlen Tastorf. Was den Song Contest anbetrifft, ich schließe mich voll und ganz der Meinung von Jürgen an, mir gefällt er nicht mehr. Es war noch anders, als Udo Jürgens mit Merci Cherie diesen gewann. Aber ich wünsche allen, die ihn mögen, viel Spaß und Freude daran. Mit ganz lieben Morgengrüßen auch an meine liebe Rosi und alle von der Fanfamilie. Elisabeth aus Tastorf. Elisabeth, ganz hübsche, handgezupfte Musik jetzt dafür im Radio. Von Tracy Chapman, Talking About the Revolution.

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1: Um 4 Uhr mit Gabriela Kühne. Der nordrhein-westfälische FDP-Landeschef Höhne hat seine Kandidatur für den Bundesvorsitz seiner Partei zurückgezogen. Damit bleibt nur noch der frühere Bundestagsvizepräsident Kubicki im Rennen. Aus der Nachrichtenredaktion Viktor Kupka.
2: Die Entscheidung gab Höhne in einem gemeinsamen Interview mit seinem Parteikollegen Kubicki bekannt. Beide betonten, die Kräfte der FDP bündeln zu wollen. Der 74-jährige Kubicki will nun Chef der FDP werden, der 39-jährige Höhne sein erster Stellvertreter. Die FDP steckt derzeit in einer tiefen Krise. Bei der Bundestagswahl im Februar vergangenen Jahres scheiterte sie an der 5%-Hürde und flog aus dem Parlament. Sie sitzt nur noch in 6 der 16 Landesparlamente.
1: Das US-Verteidigungsministerium verringert seine Truppenstärke in Europa. Unter anderem ist Polen betroffen. Aus Washington Benedikt Schäper.
3: Statt bereits stationierte Einheiten abzuziehen, seien nun angekündigte Verlegungen von Amerika nach Deutschland und Polen kurzfristig abgesagt worden, so US-Beamte gegenüber der Nachrichtenagentur AP. Allein 4000 Soldaten einer Panzerbrigade sollen in dieser Woche ihre Reise Richtung Osteuropa abgebrochen haben. Sowohl Demokraten als auch Republikaner äußerten sich kritisch zu dem Beschluss. Er sende ein falsches Signal, sowohl nach Russland als auch an die Partner in Europa.
1: In der Debatte über weitere Entlastungen hat der Vorsitzende der SPD-Fraktion Miersch einer Verlängerung des Tankrabatts eine Absage erteilt. Mobilität müsse zwar bezahlbar bleiben, sagte er der Augsburger Allgemein, aber die Gießkanne sei keine Dauerlösung. Er plädierte stattdessen für strukturelle Entlastungen wie etwa das geplante Steuerpaket. Dadurch bekämen untere und mittlere Einkommen mehr Luft als durch kurzfristige Prämien. Miersch unterstrich erneut, dass im Gegenzug Spitzenverdiener mehr Last tragen müssten. Die Schauspielerin Angelika Domröse ist tot. Wie die DEFA-Stiftung dem RBB bestätigt hat, starb die gebürtige Berlinerin im Alter von 85 Jahren. Aus Berlin, Axel Hofmann.
4: Im DDR-Kultfilm Die Legende von Paul und Paula spielte sie

0: Der Blick auf die Verkehrslage im Lande. Hier ist der Verkehrsservice der ARD Hitnacht. Die A2 Hannover Richtung Berlin und die A39 Wolfsburg Richtung Braunschweig sind im Kreuz Wolfsburg-Königslutter nach einem Unfall gesperrt. Die A7 Kassel Richtung Hannover ist zwischen Hedemünden und dem Dreieck Drammetal gesperrt. Die A33 Osnabrück Richtung Bielefeld ist im Kreuz Osnabrück Süd gesperrt. So, dann das ganze Wochenende über gesperrt ist die Autobahn 40 Essen Richtung Duisburg und zwar zwischen dem Kreuz Kaiserberg und Kreuz Duisburg. Die A61 zwischen Kreuz Mönchengladbach und Mackenstein ist ebenfalls in beiden Richtungen das Wochenende über gesperrt. Auf der A72 wird uns dichter Nebel gemeldet zwischen Zwickau Ost und Hartenstein. Vorsicht hier. Und A480. Hier ist zwischen Aslar und Wetzlarer Kreuz wegen einer Baustelle bis 5 Uhr in beiden Richtungen gesperrt. Also noch eine Stunde lang. Eine Umleitung hier ist eingerichtet. Ihnen unterwegs eine gute Fahrt. Bleiben Sie munter oder werden Sie's.
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0: Mit Hanno Bauer in Magdeburg.

So schön klingt die Nacht, die noch dunkel ist und bald heller wird. Allerdings heute mal nicht heller dank des Mondes, denn der Mond geht zwar in 20 Minuten auf, beleuchtet die Nacht aber diesmal nicht, denn wir sind im Neumond und der Mond ist mit 0% als beitragender Lichtfaktor am Himmel. Also 0 heißt gar nicht. Ist aber am Himmel und kann auch gesehen werden, wenn man gute Augen hat beziehungsweise ein gutes Teleskop. Logisch. Und das macht's allerdings auch ein bisschen schwierig, jetzt in dem Mondenlicht zu tanzen, so wie das Toploader vorgeben. In der ARD-Hitnacht jetzt Dancing in the Moonlight. Na dann mal viel Spaß bei Neumond, ihr da.

I Can't Dance. Genesis in der AD Nacht. Und ich habe es mir gerade mit dem Neumond nochmal genauer angeschaut. Ja, also was ich dazu gelesen habe, wusste ich so auch nicht. Ich mag der Letzte sein. Jedenfalls 4.27 Uhr Mondaufgang heute in meiner Region. Das ist auch schon die Zeit, wo das Schwarz der Nacht vorbei ist. 4.20 Uhr wäre das nämlich, wurde mir berechnet. Also Neumond mit Augen sehen, quasi unmöglich, weil vom heller werdenden Himmel überdeckt und das auch den ganzen Tag über. Logisch. Bestens getarnt also, muss man sagen. Und auch Venus ist heute nicht zu sehen. Die geht kurz nach 7 Uhr auf und ist damit genauso vom morgendlichen Himmel verschluckt und bleibt heute wahrscheinlich sowieso hinter den Wolken. Bei uns aber jetzt im Radio zu hören, wenigstens mit Shocking Blue und Wien.

0: Also, ich möchte mal lieber nicht zusammenzählen, wie es bei der Freude auf den ESC-Abend heute so bei den E-Mails zur Sendung steht. Aber an ard-hitnacht@mdr.de, da gab es schon eine ganze Menge gepfefferter E-Mails zum Song Contest, so wie er zurzeit ausgetragen wird. Also als Mega-Ereignis. Und Mario hat mir noch geschrieben, guten Morgen Hanno, ich möchte zum ESC Folgendes sagen, warum nicht live singen, nur weil sie dort tanzen sollen. Es heißt doch Song Contest und nicht Dance Contest. Außerdem ist das ganze Ding nur auf kommerzielle Show ausgerichtet. Leute, die singen können, haben meistens nicht genügend Community, um dort auch zu bestehen. Alles, was aufgeblasen ist, dort mitmachen. Ich bin zufrieden, dass ich mit meinem LKW bei der Arbeit nicht ferngucken darf und auch nicht will und höre nach wie vor Radio. Also dann heute Abend den ARD-Abend und danach die Hitnacht. Da wird die Musik gespielt, die auch noch Musik ist. Grüße an alle von Mario aus Berlin. Und Mario, ich grüße ganz lieb zurück. Stimmt, nach 22 Uhr darf man ja dann auch schon wieder LKW fahren.
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0: Ey Quatsch, wir haben doch heute erst Samstag. Nee, am Sonntag darf man das dann erst. Genau, aber dann hören wir uns auf jeden Fall in der nächsten Nacht wieder. In der LKW-Fahrpause sozusagen, die dann bald beginnt, nach Mitternacht.

Hier ist der Soundtrack der Nacht. Die ARD-Hitnacht. Und im Falle des nächsten Sängers, der jetzt für uns auftreten wird, passt das sogar sehr gut. Denn als Film oder wie man heute sagt, als Biopic ist Michael Jackson heute noch einmal wirklich als Musiker erfolgreich, auch nach seinem Tod. Gerade ist nämlich sein Michael in die Kinos gekommen. Da schießt auch schon die Musik von Michael Jackson nochmal in die deutschen Charts. Ganz vorne dabei auf Platz 6 befindet sich der Michael Soundtrack, gefolgt von Thriller auf Position 9. Und Thriller, na den haben wir doch hier in der ARD-Hitnacht. Hoffentlich eben nur als Soundtrack und nicht als wirkliches, was da so draußen um sie herum passiert.

0: Martina und Rolf vom Michael Jackson Fanclub, danke für die vielen Infos zu den aktuellen Charterfolgen und auch zum Teil 2 des Biopic Michael, der dann nächstes Jahr in die Kinos kommen wird. So, gleich gibt's hier noch mehr Soundtrack-Musik in unserer Sendung, aus Dirty Dancing nämlich. In der Zwischenzeit aber schnell erst einmal die aktuellen Verkehrsmeldungen. Um 4.30 Uhr in der ARD-Hitnacht. Die A2 Hannover Richtung Berlin und die A39 Wolfsburg Richtung Braunschweig sind im Kreuz Wolfsburg-Königslutter nach einem Unfall gesperrt. Die A7 Kassel Richtung Hannover ist zwischen Hedemünden und Dreieck-Drammetal gesperrt. Die A33 Osnabrück Richtung Bielefeld ist im Kreuz Osnabrück Süd gesperrt. Die A40 Essen Richtung Duisburg ist zwischen Kreuz Kaiserberg und Kreuz Duisburg wegen Brückenarbeiten das ganze Wochenende über gesperrt. Ebenfalls das Wochenende gesperrt ist die Autobahn 61 zwischen Kreuz Mönchengladbach und Mackenstein in beiden Richtungen. Auf der A72 wurde uns Nebel gemeldet. Dichter Nebel zwischen Zwickau Ost und Hartenstein in beiden Richtungen. Achtung dort. Und die A480 ist zwischen Aslar und dem Wetzlarer Kreuz wegen einer Baustelle bis 5 Uhr in beiden Richtungen gesperrt. Umleitung ist eingerichtet.
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0: Mit Hanne Bauer in Magdeburg und ich sage Vorhang auf.

Achtung, Autofahrer auf der B2, schon wieder ein Falschfahrer. B2 Gera Leipzig zwischen Zwenkau und Coburger Straße kommt Ihnen ein Falschfahrer entgegen. Bitte ganz rechts fahren, nicht überholen. Auf der B2 Gera Leipzig zwischen Zwenkau und Coburger Straße ist ein Falschfahrer unterwegs. Vorsicht hier bitte in beiden Richtungen.

Und zu Ihrer Sicherheit noch einmal die Warnung vor dem Falschfahrer, der gemeldet wurde. Von der B2 Gera Leipzig zwischen Zwenkau und Coburger Straße ist ein Falschfahrer auf der Straße. Bitte ganz rechts fahren, nicht überholen. Auf der B2 zwischen Zwenkau und Coburger Straße ist ein Falschfahrer unterwegs. Vorsicht in beiden Richtungen.

Angel in Blue Jeans Train waren das hier in der ARD Hitnacht. So, 16 Stunden und 20 Minuten sind es noch bis zum Start des Finales im 70. Eurovision Song Contest. Und Daniel hat mir dieses hier geschrieben: Alle Künstler müssten auftreten, ohne dass bekannt gegeben wird, wer für welches Land singt. Dann würde die Punktevergabe bestimmt ganz anders ausfallen. Sehr interessanter Vorschlag. Das wäre ja nun wieder dann was für unseren Kommissar rauszubekommen. Welcher Sänger, welche Sängerin verbirgt sich denn dahinter der gebrachten Sangesleistung? So, wir schalten nach Wien zu Falco.

Hermann aus Beutzenburg hat mir so ein schönes Bild geschickt von seinem Morgenhimmel. Also da wird's schon richtig schön hell am Horizont. Und eigentlich sieht's genauso aus, wie der Abendhimmel aussah, als ich von Halle nach Magdeburg gefahren bin. Und dort also dann auch so ein schöner Streifen am Horizont war, der von der Farbe her ganz genauso aussah. Dankeschön, Hermann. Ich habe hier nämlich nur ein ganz kleines Fensterchen, durch das ich rausschauen kann. Aber auch da sehe ich, dass der Himmel draußen langsam heller wird und dass das Ende der Nacht gar nicht mehr so weit bevorstehen kann. Und heute wird ja auch ein Tag, ich sage jetzt mal, noch sehe ich nicht so viele Wolken am Himmel, aber so viele Wolken wie gestern sollen es dann wohl auch nicht sein, so dass wir ab und zu heute doch auch mal wieder einen Strahl Sonne zu Gesicht bekommen könnten. Und Chris Rea hofft bei diesem bisschen Sonne am Himmel, was heute zu erwarten ist, dann auch gleich noch auf den Sommer, wenn das nicht zu verfrüht ist. Chris Rea, Looking for the Summer, jetzt in der ARD-Hitnacht. Und der Sonntag dann noch, wird auch noch etwas sonniger vielleicht. Etwas wärmer wird es dann allerdings erst bis zum nächsten Wochenende. Und zwar Schritt für Schritt. Also zu früh auf den Sommer freuen ist auch nicht gut. Aber die Musik ist schön.

Markus ist schon am Werkeln und hat geschrieben aus seiner Backstube in Dormagen in Nordrhein-Westfalen: Ich sehe mir den ESC seit Jahren nicht mehr an. Es ist zu viel Politik im Spiel. Nach Kriegsausbruch gewann die Ukraine. Dann werden sich die Punkte gegenseitig zugeschustert. Ob es noch so ist, weiß ich nicht. Zu lange habe ich gar nicht mehr reingeschaut. Und meistens verschwinden die Künstler dann in der Versenkung. Liebe Grüße, Markus. Und ich grüße ganz lieb zurück. Dankeschön für die Zuschrift. Und ich wünsche einen schönen Samstag.

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Eine Stunde ist noch ARD-Hitnacht zu hören und das nach den 5 Uhr Nachrichten. Bis dahin noch ein bisschen handgezupfte Musik hier von Milo. Little in the Middle.

0: Nachrichten. Um 5 Uhr mit Gabriela Kühne. Der nordrhein-westfälische FDP-Landeschef Höhne hat seine Kandidatur für den Bundesvorsitz seiner Partei zurückgezogen. Damit bleibt nur noch der frühere Bundestagsvizepräsident Kubicki im Rennen. Aus der Nachrichtenredaktion Viktor Kubka.
1: Die Entscheidung gab Höhne in einem gemeinsamen Interview mit seinem Parteikollegen Kubicki bekannt. Beide betonten, die Kräfte der FDP bündeln zu wollen. Der 74-jährige Kubicki will nun Chef der FDP werden, der 39-jährige Höhne sein erster Stellvertreter. Die FDP steckt derzeit in einer tiefen Krise. Bei der Bundestagswahl im Februar vergangenen Jahres scheiterte sie an der 5%-Hürde und flog aus dem Parlament. Sie sitzt nur noch in 6 der 16 Landesparlamente.
0: In der Debatte über weitere Entlastungen hat der Vorsitzende der SPD-Fraktion Miersch einer Verlängerung des Tankrabatts eine Absage erteilt. Mobilität müsse zwar bezahlbar bleiben, sagte er der Augsburger Allgemeinen, aber die Gießkanne sei keine Dauerlösung. Er plädierte stattdessen für strukturelle Entlastungen wie etwa das geplante Steuerpaket. Dadurch bekämen untere und mittlere Einkommen mehr Luft als durch kurzfristige Prämien. Miersch unterstrich erneut, dass im Gegenzug Spitzenverdiener mehr Last tragen müssten. Das US-Verteidigungsministerium verringert seine Truppenstärke in Europa. Unter anderem ist Polen betroffen. Aus Washington Benedikt Schäper.
2: Statt bereits stationierte Einheiten abzuziehen, seien nun angekündigte Verlegungen von Amerika nach Deutschland und Polen kurzfristig abgesagt worden, so US-Beamte gegenüber der Nachrichtenagentur AP. Allein 4000 Soldaten einer Panzerbrigade sollen in dieser Woche ihre Reise Richtung Osteuropa abgebrochen haben. Teilweise bereits auf dem Weg zum Flughafen habe man sie zurückgerufen. Hintergrund sei eine Anweisung des zuständigen Verteidigungsministers Pete Hegseth, die Truppen zu reduzieren. Sowohl Demokraten als auch Republikaner äußerten sich kritisch zu dem Beschluss. Er sende ein falsches Signal sowohl nach Russland als auch an die Partner in Europa.
0: Die russische Zentralbank hat erfolgreich gegen die Blockade von russischem Vermögen in der Europäischen Union geklagt. Ein Gericht in Moskau entschied in erster Instanz, dass der belgische Finanzdienstleister Euroclear umgerechnet etwa 200 Milliarden Euro zahlen muss. Er verwaltet einen Großteil des festgesetzten Vermögens. Das Urteil war allgemein erwartet worden. Experten gehen davon aus, dass es den Weg dafür freimachen soll, europäisches Kapital, das in Russland liegt, zu beschlagnahmen. Das waren die Nachrichten. Das Wetter in Deutschland. Tagsüber Wechsel aus Sonne, dichten Wolken und Schauern bei 10 bis 17 Grad. Die Zeit, es ist 5.03 Uhr.
3: Dankeschön für die letzten Nachrichten.

0: Autobahn 44 Aachen Richtung Mönchengladbach ist zwischen Kreuz Jackerath und Kreuz Holz nach einem Unfall gesperrt. Und die A61 ist zwischen Kreuz Mönchengladbach und Mackenstein in beiden Richtungen das ganze Wochenende über gesperrt. Ihnen unterwegs eine gute Fahrt in den Samstagmorgen hinein.
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0: Hanne Bauer ist hier in Magdeburg. Grüß Sie.

Keiner will alleine sein. All by myself. Eric Carmen hier in der ARD Nacht. Und zumindest hier im Funkhaus kommen immer mehr Kollegen der Frühschicht rein. Perfekt, so muss es auch sein. Meine Ablösung sozusagen. Und auch Daniel aus NRW ist unterwegs zu seiner Frühschicht, wie er schreibt. Er hat geschrieben, ich wünsche euch allen einen schönen Morgen, ihr Lieben der ARD Hitnacht. Liebe Grüße aus Minden, Stemmer, NRW. Jetzt wach geworden, um 7 Uhr dann arbeiten. Ihr seid mit guter Musik dabei, wie immer. Das freut uns sehr. Schönen Gruß zurück, Daniel. Und einen schönen Tag. Eine kurze Schicht wünsche ich.

Cliff Richard, Remember Me. Und Moin Ernst aus Reppenstedt. Er schreibt mir gerade, dass er munter ist, aber noch nicht bereit aufzustehen. Na, das klingt auf jeden Fall gut. Grund dafür folgt in Zeile 2 seiner E-Mail. Heute ist Ausruhen angesagt nach 70 Kilometer Elbe-Radweg. In knapp 2 Jahren sind meine Frau und ich jeder fast 8000 Kilometer gefahren. Na, wie es so schön heißt, erst der Körper, dann der Geist. Ganz liebe Grüße. Ernst, genauso heißt es nicht. Ich hoffe, beides kommt gleichermaßen auf seine Kosten. Radeln macht den Kopf ja schön frei.

Hier ist die ARD Hitnacht und Achtung bitte, eine aktuelle Verkehrsmeldung von der Autobahn 44 Aachen Richtung Mönchengladbach zwischen Kreuz Jackerath und Kreuz Holz. Hier gibt es immer noch Behinderungen nach einem Unfall. Die aktuellen Verkehrsmeldungen gleich zur halben Stunde in der Übersicht nach Christopher Cross, Arthur's Theme.

0: 5.30 Uhr ist es und damit Zeit für den Verkehrsservice der ARD-Hitnacht. Die A2 Hannover Richtung Berlin ist im Kreuz Wolfsburg-Königslutter nach einem Unfall gesperrt. Die A7 Kassel Richtung Hannover ist zwischen Hedemünden und dem Dreieck Dramtal gesperrt. Die A33 Osnabrück Richtung Bielefeld ist zwischen Kreuz Osnabrück Süd und Harderberg gesperrt. Die Autobahn 39 Wolfsburg Richtung Braunschweig ist im Kreuz Wolfsburg-Königslutter nach einem Unfall ebenfalls gesperrt. Und das noch A46 Heinsberg Richtung Düsseldorf. Hier ist zwischen Jüchen und Raststätte Vierwinden jemand auf der Fahrbahn, also Personen auf der Fahrbahn. Deswegen Vorsicht hier bitte in beiden Richtungen. Gute Fahrt!
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0: Mit Hanno Bauer in Magdeburg. So, und hier kommt jetzt der mit dem langen Teil zwischen den Beinen. Liane nennt sich das, genau. Denn an irgendwas muss der Tarzanboy ja durch den Urwald schwingen. Und das macht er hier jetzt jodelnd bei Baltimora. Tarzanboy.

Shania Twain, That Don't Impress Me Much. Und Moritz aus dem Südwesten der Republik hat gerade per E-Mail geschrieben, dass es jetzt schon zum Schaffen geht. Und das beeindruckt mich nun wiederum sehr. Er hat geschrieben, guten Morgen, Hanno Bauer, auf geht's zur Arbeit mit super Musik im Radio. Heute früh, ich wünsche ein schönes Wochenende. Na, dann wünsche ich gleich es mal zurück. Dankeschön, Moritz, und schönen Arbeitstag.

Ganz genau, 17:45 ist es und hier gibt es den letzten Gruß mit auf den Weg. Der kommt von Jörg aus Gümmer in der Region Hannover und er hat gerade geschrieben: Moin, bin gerade auf dem Weg von zur Frühschicht in die Leitzentrale Anderten. Ich möchte alle Schichtleiter der WSV grüßen. Jörg, Gruß hiermit ausgerichtet. Ich wünsche einen sicheren Tag für alle und wenig Einsätze.

Hier ist die ARD-Hitnacht und so langsam neigt sich ja die Nacht dem Ende entgegen. Das ist erstmal schon gar nicht so schlecht für jemanden, der so eine ganze Nacht hinter sich hat. Auch wenn es wirklich schön war mit Ihnen. Hanno Bauer verabschiedet sich jetzt gleich. Und ich bedanke mich nochmal bei allen, die geschrieben haben zum Thema Eurovision Song Contest, der ja heute Abend, ja, Content haben sie auch viel geliefert, genau, zum Thema. Heute Abend ist es dann soweit ab 21 Uhr. Und ich finde es nochmal toll, was Matthias geschrieben hatte. Er hatte ja geschrieben, natürlich gucke ich dieses Jahr immer, wenn man denkt, Deutschland könnte einen besseren Song haben, dann sieht man plötzlich England und wenn die um die Ecke kommen, dann sagt man, uns hätte es auch schlimmer treffen können. Matthias in Flensburg.

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1: Um 6 Uhr mit Claudia Drews. Das US-Verteidigungsministerium verringert seine Truppenstärke in Europa weiter. Unter anderem ist Polen betroffen. Aus Washington Benedikt Schäper.
2: Statt bereits stationierte Einheiten abzuziehen, seien nun angekündigte Verlegungen von Amerika nach Deutschland und Polen kurzfristig abgesagt worden, so US-Beamte gegenüber der Nachrichtenagentur AP. Allein 4000 Soldaten einer Panzerbrigade sollen in dieser Woche ihre Reise Richtung Osteuropa abgebrochen haben. Teilweise bereits auf dem Weg zum Flughafen habe man sie zurückgerufen. Hintergrund sei eine Anweisung des zuständigen Verteidigungsministers Pete Hegseth, die Truppen zu reduzieren. Sowohl Demokraten als auch Republikaner äußerten sich kritisch zu dem Beschluss. Er sende ein falsches Signal sowohl nach Russland als auch an die Partner in Europa.
1: SPD-Fraktionschef Miersch hat eine Verlängerung des auf 2 Monate begrenzten Tankrabatts in Frage gestellt. Mobilität müsse bezahlbar bleiben, aber die Gießkanne sei keine Dauerlösung, sagte Miersch der Augsburger Allgemeinen. Angesichts unsicherer außenpolitischer Entwicklungen seien zielgenaue Entlastungen vonnöten. Miersch zufolge könnte an die Stelle des Tankrabatts etwa eine Steuerreform treten, die insbesondere den unteren und mittleren Einkommen mehr Luft verschaffe als kurzfristige Prämien. Der SPD-Fraktionschef unterstrich erneut, dass im Gegenzug Spitzenverdiener mehr Last tragen müssten. Der Streit in der FDP um die künftige Parteiführung ist entschieden. Der nordrhein-westfälische Landeschef Höhne hat seine Kandidatur für den Bundesvorsitz zurückgezogen. Aus Berlin Dietrich Karl Meurer.
3: Höhne will nun als erster stellvertretender Bundesvorsitzender antreten. Damit bleibt Wolfgang Kubicki der einzige Kandidat für den Parteivorsitz. Der langjährige FDP-Vize will sich Ende Mai auf dem Bundesparteitag wählen lassen. Höhne und Kubicki sagten der FAZ, sie hätten den Schritt gemeinsam vorbereitet. Beide wollten die Partei wieder stärken und die Kräfte in der FDP bündeln. Kubicki kündigte an, eng mit Höhne zusammenzuarbeiten. Die Liberalen stecken seit Monaten in einer schweren Krise. Bei der Bundestagswahl scheiterte die FDP an der 5%-Hürde und zog nicht mehr in den Bundestag ein. Auch bei mehreren Landtagswahlen verlor die Partei zuletzt deutlich. Danach trat die gesamte Parteiführung zurück.
1: Bei einem Cyberangriff haben Hacker in Niedersachsen zehntausende Patientendaten erbeutet. Wie nach NDR-Recherchen bekannt wurde, haben Kriminelle bereits Anfang Mai einen Verein in Hannover angegriffen, der Rezepte auf Wirtschaftlichkeit prüft, die Ärzte für gesetzlich Versicherte ausstellen. Die Kassenärztliche Vereinigung bestätigte auf NDR-Anfrage den Vorfall. Über die Anzahl und den Inhalt der erbeuteten Datensätze ist noch nichts bekannt, da die Täter ihre digitale Spuren professionell verwischt haben sollen. Der Abstiegskampf in der Fußball-Bundesliga steuert heute auf ein echtes Finale zu. Die Ausgangslage ist dabei so eng wie nie zuvor. Aus der Sportredaktion Sarah Schwedmann.
4: Wolfsburg, St. Pauli und Heidenheim haben vor dem letzten Spieltag alle die gleiche Punktzahl, 26. Wolfsburg liegt aktuell wegen der um 3 Treffer besseren Tordifferenz auf dem Relegationsplatz. Besonders brisant, der VfL muss bei Konkurrent St. Pauli ran. Heidenheim spielt zeitgleich zu Hause gegen Mainz. Heißt, ein Tor kann heute alles drehen

0: gut unterwegs, kommt aus West bis Südwest und kommt da auch frisch. Und morgen am Sonntag dann wenig Änderungen. Temperaturen gehen langsam hoch, Tag für Tag, bei bis zu 17 Grad am Morgen. 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So Störungsmeldungen haben wir keine. Geblitzt wird zum Beispiel auf der A14 Richtung Wismar, Höhe Parkplatz Platerberg. Dann zweimal auf der A24 Richtung Hamburg, einmal Höhe Wöbbelin in der Baustelle. Und auch in der Baustelle Richtung Berlin, nämlich Höhe Mainburg. Dann geht's auf die B5 in Villan Richtung Pritzier. Auf Rügen B96, nämlich Richtung Bergen, Höhe Parkplatz Ralswiek. Dann auf der 104 in Chemnitz, wenn Sie aus Neubrandenburg kommen. B105 haben wir auch noch, nämlich Rostock in der Warnow-Allee Richtung Lüttenklein. B111 in Wolgast, wenn man aus Lümmernsdorf kommt, beidseitig. Dann B191 in Kleve, wenn Sie aus Plau kommen. Und immer noch in Röbel Richtung Dambeck. Dankeschön an Christine und Dirk, die ein paar Blitzer hier schon gemeldet haben. Machen Sie es auch so über die NDR-MV-App. Da können Sie auch gerne mal eine Sprache schicken, mal guten Morgen sagen, Hallöchen. Oder Sie klingeln hier ganz persönlich durch. 0800 59 59 100.
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0: Und vor allem einen richtig schönen guten Morgen mit dem Lieblingsmix hier aus dem Studio. Wir senden die aktuellen Hits, wir senden die deutschen und vor allem die Kulthits. Die meisten 80er gibt's hier bei uns, so wie den jetzt hier. Simple Minds, Don't You Forget About Me.

0: Vertreibt Kummer und Sorgen und heute Abend ist es soweit, ne?
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0: Jo, das Finale des 70. ESC in Wien steht an. Ja, und nach den beiden Halbfinalrunden steht ja fest, welche 25 Acts im Finale des größten Musikwettbewerbs der Welt gegeneinander antreten. Für Deutschland geht ja Sarah Engels mit Fire an den Start. Die Vorbereitungen für ihren großen Auftritt, die sind ja auch schon penibel geplant.
2: Also es ist meistens so, dass wir noch hier im Hotel Haare und Make-up machen, ich noch nicht ins Kostüm gehe, sondern in meinem Bademantel dann meistens rüberfahre in die Halle. Dann singe ich mich ausgiebig ein mit meiner mit meinem Vocal Coach. Dann machen wir uns warm, dass auch wirklich alle Muskeln schön aufgewärmt sind. Dann ziehen wir uns um, dann werden wir abgeholt. Auch da gilt wirklich ein ganz graziles Timing, wo keine Sekunde irgendwie einem erlaubt ist, zu spät zu sein. Und dann geht's auf die Bühne.
0: Ja, ich bin schon mal sehr, sehr gespannt. Ich weiß, dass es im Kollegium auf jeden Fall einige Fans des ESC gibt. Ich weiß, dass viele Leute schon drauf warten, ja. Platz 2 ist uns auf jeden Fall schon sicher, also zumindest in der Startreihenfolge, das ESC-Finale live zu sehen, natürlich heute Abend dann im Ersten. Und hier gibt's jetzt Sarah Engels. Ich finde den ja nicht schlecht, Feier, ne? Schreiben Sie mir gerne, was Sie so halten davon. Stop.

Das ist der Lieblingsmix bei NDR 1 Radio MV. Wir spielen die deutschen Hits, wir spielen die aktuellen und wir spielen die absoluten Kulthits. Ab geht's in die 90er mit London Beat, You Bring On The Sun. Einen schönen guten Morgen am Sonnabend.

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8: So, gleich 6.30 Uhr, auf geht's in die Kurznachricht mit meiner lieben Kollegin Eva-Maria Guhl. Eva, in der AfD Vorpommern-Rügen, da gibt es Ärger. Worum geht's da ganz genau?
9: Ja, es geht ums Geld, ganz konkret um offenbar nicht ordnungsgemäß verwendete Fraktionsgelder in Summe 10.000 Euro. Es handelt sich um Ausgaben für Werbemittel wie Kugelschreiber, Zollstöcke und Feuerzeuge, aber auch um einen Getränkekühlschrank im Wert von 400 Euro. Und der gehört nicht zur Büroausstattung. Das Rechnungsprüfungsamt des Kreises hatte diese Posten in einem internen Bericht für die Jahre 2023 und 2024 als nicht zuwendungsfähige Ausgaben aufgelistet. Am Montag soll der Kreistag über die Rückforderung der Gelder entscheiden. Die USA verringern ihre Truppenstärke in Europa weiter. Jetzt ist die Verlegung einer 4.000 Mann starken Einheit nach Polen gestoppt worden. Sowohl Demokraten als auch Republikaner kritisierten den Schritt und zeigten sich verärgert, dass der Kongress nicht informiert oder zu Beratungen hinzugezogen wurde. Polens Ministerpräsident Tusk sagte, er habe Zusicherungen erhalten, dass die Entscheidung logistischer Natur sei und keine direkten Auswirkungen auf die Sicherheit Polens habe. Der bevorstehende Einsatz eines Bataillons in Deutschland ist offenbar ebenfalls abgesagt worden. Und in Rostock hat gestern Nachmittag eine alte Kaufhalle im Stadtteil Brinkmannsdorf gebrannt. Laut Polizei stand das Gebäude innerhalb kurzer Zeit in Vollbrand. Die Löscharbeiten dauerten bis in den Abend. Wie das Feuer ausgebrochen ist, ist noch unklar. Der Brandort wurde beschlagnahmt und die Polizei ermittelt wegen des Verdachts der vorsätzlichen Brandstiftung. Die Schadenshöhe ist noch unklar.
8: Dankeschön, Eva. Das Wetter für uns in Mecklenburg-Vorpommern entwickelt sich, wie man so schön sagt. Es sind kaum Wolken heute Morgen unterwegs. Temperaturen noch ein bisschen fröstelig. Es sind wohl die Ausläufer der Eisheiligen hier, ne? 6 Grad zurzeit in Greifswald, 6 jetzt in Wismar. Da kommen jetzt schon ein paar dickere Wolken reingerückt. Und wenn wir noch ein bisschen weiter westlich schauen, Beutzenburg, hier haben wir auch gerade 6 Grad. Ja, es kommt so ein bisschen was rein, tut aber nichts, muss man auch noch mal dazu sagen. Vereinzelt kann es mal so ein bisschen schauern, viel wird's aber nicht und geht noch rauf bei bis zu 16 Grad. Es gibt auch immer wieder Sonne, ein paar Wolken. An der See kann es ein bisschen windig werden, der kommt da frisch um die Ecken aus West bis Südwest und der 3-Tage-Tent. Ja, morgen am Sonntag ändert sich wenig. Temperaturen klettern langsam hoch die nächsten Tage. Ne? Bis zu 17 Grad schon mal morgen. Am Montag dann auch so ein bisschen Regen, heiter bis wolkig, rund 19 Grad. Das hört sich schon mal gut an. Und am Dienstag ja weiterhin Sonne. Dickere Wolken mal unterwegs, aber so ein bisschen auch unbeständig bei bis zu 20 Grad. 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Gerade reingekommen. Achtung, Autofahrer. Es liegt ein Tier im Kurvenbereich auf der A11 Stettin Richtung Kreuz Uckermark, nämlich in der Ausfahrt Penkun. Fahren Sie bloß vorsichtig. Und geblitzt wird auch noch auf der A14 zum Beispiel Richtung Wismar, Höhe Parkplatz Platerberg. Dann auf der A24 einmal Richtung Hamburg, Höhe Wöbbelin in der Baustelle und auch Richtung Berlin, Höhe Meienburg in der Baustelle. Auf der B5 in Fellan Richtung Prezier. Dann geht's nach Rügen, B96 haben wir auch noch Richtung Bergen, Höhe Parkplatz Ralswiek. B104 in Chemnitz, wenn Sie aus Neubrandenburg kommen. Dann geht's auf die 105 in Rostock, Warnow-Allee Richtung Lüttenklein. B111 in Wolgast, wenn Sie aus Lümmernsdorf kommen, beidseits. Und B191 in Kleve, wenn Sie aus Plau kommen. Und dann haben wir noch einen in Röbel Richtung Dambeck. Haben Sie auch noch einen Blitzer gesehen? Oder es liegt tatsächlich auch bei Ihnen gerade ein Tier auf der Fahrbahn. Alles sehr gefährlich. Klingeln Sie hier durch 0800 59 59 oder schicken gerne mal eine Nachricht, gerne auch eine Sprachnachricht über die NDR MV-App.
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0: von der großartigen Belinda Carlisle. I'm 80er, heaven is the place on earth, geht rüber zu Stefanie, unser Lieblingsimbisschefin.
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0: Was ein 80er, der geht immer noch richtig nach vorne. Kim Wilde, You Keep Me Hanging On in ihrem Lieblingsmix bei NDR 1 Radio MV. Wir spielen die aktuellen Hits und wir spielen vor allem die deutschen Hits vom großartigen Jonas Monnar. Du bist mir wichtig. Einen schönen guten Morgen an diesem Sonnabend.
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0: Einen schönen guten Morgen mit Jonas Monar und es ist jetzt 7 Uhr.
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0: Ja, und bei mir jetzt Eva-Maria Gulas, unser Nachrichten. Ja, und Eva, im Kreis Vorpommern-Rügen, da gibt's ordentlich Zoff bei der AfD, ne?
2: Genau, die AfD-Kreistagsfraktion, die soll in den Jahren 2023 und 2024 Fraktionsgelder nicht ordnungsgemäß verwendet haben. Und jetzt droht die Rückzahlung von knapp 10.000 Euro. Am Montag entscheidet der Kreistag. Martina Radke aus unserem Vorpommern-Studio. Selbst die AfD-Kreistagsfraktion will ja zustimmen. Warum denn?
3: Es handelt sich um Ausgaben für Werbemittel wie Kugelschreiber, Zollstöcke und Feuerzeuge, aber auch um einen Getränkekühlschrank im Wert von 405 Euro, der nicht zur Büroausstattung gehört. Das Rechnungsprüfungsamt des Kreises hatte diese Posten in einem internen Prüfbericht für die Jahre 2023 und 2024 als nicht zuwendungsfähige Ausgaben aufgelistet. Am Montag soll der Kreistag über die Rückforderung der Gelder entscheiden. Der Vorsitzende der aktuellen AfD-Kreistagsfraktion Kegel distanziert sich auf NDR-Anfrage von dem Finanzgebaren der Vorgängerfraktion, sieht deren damaligen Fraktionschef Giese in der Verantwortung. Giese weist die Vorwürfe zurück. Er habe sich als damaliger Fraktionsvorsitzender nichts rechtlich Verwerfliches vorzuwerfen.
2: Ja, und die SPD in Mecklenburg-Vorpommern bereitet ihr Programm für die Landtagswahl im September vor und ruft dafür auch Bürgerinnen und Bürger zum Mitgestalten auf. Am 13. Juni soll das Programm in Wismar auf einem Parteitag beschlossen werden. Katrin Kalke aus der Aktuell-Redaktion berichtet.
4: Der 83-seitige Entwurf ist ein Mix aus Dingen, die die SPD verbessern will und die ihrer Meinung nach schon gut laufen. Im Tourismus zum Beispiel gehe es darum, die Lebensqualität aller, also von Gästen wie Einheimischen, zu verbessern. Grundsätzlich will die Partei die Wirtschaft weiter stärken mit Industrie, maritimer Wirtschaft, Mittelstand, Handwerk und neuen Zukunftsbranchen wie Digitalisierung. Im Sozialbereich setzt die SPD auf flächendeckende Gesundheitsversorgung, bessere Pflege und Unterstützung von Familien. Geplant sind zudem zusätzliche Investitionen von mehr als 1,9 Milliarden Euro, unter anderem in Schulen, Kitas, Krankenhäuser sowie Straßen und Wege. Außerdem sollen Bildung, Demokratie und gesellschaftlicher Zusammenhalt gestärkt werden. Dazu soll es einen bürgernahen Staat geben, sichere Kommunen und eine Verwaltung, die einfacher funktioniert. Die Bürger sollen sagen, was die nächste Landesregierung anpacken sollte. Die Vorschläge würden geprüft und in den Gesamtkontext eingebunden werden.
2: In Rostock hat gestern Nachmittag eine alte Kaufhalle im Stadtteil Brinkmannsdorf gebrannt. Laut Polizei stand das Gebäude innerhalb kurzer Zeit in Vollbrand. Die Löscharbeiten dauerten bis in die Nacht. Wie das Feuer ausgebrochen ist, das ist noch unklar. Der Brandort wurde beschlagnahmt. Die Polizei ermittelt wegen des Verdachts der vorsätzlichen Brandstiftung. Die Schadenshöhe ist noch unklar. Rund um Malchin wird es heute voll auf den Straßen. Rund 250 Fahrzeuge sind zum 8. Lkw-Treffen gekommen. Zu erleben sind sie am Vormittag bei einer Ausfahrt. Los geht's um 10:30. Aus dem Hafen-Müritz-Studio Thomas Köhler.
5: Die Malchiner Organisatoren meinen, es sei die größte Ausfahrt mit Lastkraftwagen deutschlandweit. Seit Donnerstag findet das Lkw-Treffen in der Waldarena Malchin statt. Dort ist der Platz auf 250 Fahrzeuge begrenzt. Interessenten würde es laut Veranstalter noch mehr geben. Die Ausfahrt ist knapp 40 Kilometer lang. Sie führt von Malchin nach Staffenhagen über Jürgensdorf und Gielo und zurück nach Malchin. An den Straßen verfolgen seit Jahren mehrere hundert Menschen in den Orten diese Ausfahrt.
0: Das Wetter für uns in Mecklenburg-Vorpommern ist auf jeden Fall sehr geeignet heute, um sich draußen aufzuhalten. Und wie die Kadi mir gerade geschrieben hat über die NDR-MV-App, das können Sie auch immer jede Zeit tun, hat geschrieben, Mensch, wir haben heute in Zarneko bei Dagun an der B110 einen Dorfputz. Ab 9 Uhr treffen sich dort nämlich die

0: gegen Rostock. Und in Schwerin haben wir gerade 5 Grad. Da kommen ein paar dickere Wolken rein, die tun aber nichts. Hier und da kann es mal vereinzelt heute so ein bisschen schauern bei bis zu 16 Grad. An der See wird es auf jeden Fall auch gut windig. Der kommt frisch heute aus West bis Südwest an der See, ansonsten eher schwach. Und morgen am Sonntag wenig Änderung. Temperaturen klettern jetzt jeden Tag so ein bisschen hoch. Morgen schon mal auf bis zu 17 Grad. 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Störungsmeldungen haben wir aktuell keine. Geblitzt wird auf der A14 Richtung Wismar, Höhe Parkplatz Platerberg, und A24 Richtung Berlin, einmal Höhe Wörbelin in der Baustelle, und Richtung Berlin Höhe Mayenburg in der Baustelle. Dann geht's auf die B5 in Fellan Richtung Prizier, auf Rügen B96 Richtung Bergen Höhe Parkplatz Ralswiek, B104 in Chemnitz aus Neubrandenburg kommend, B105 in Rostock in der Warnow Richtung Lüttenklein, B111 in Wolgast aus Lümansdorf kommen beidseitig, dann B191 in Kleve, wenn sie aus Plau kommen, in Röbel Richtung Dambeck, und dann hat mir gerade der Nico noch eine Nachricht geschickt über die NDR-MV-App.
1: Guten Morgen, der Blitzer steht in Pinnow vor der Insel Usedom. Könnte beidseitig sein. Ein schönes Wochenende euch.
0: Ja, lieben Dank, du Nico. So früh schon Blitzer geschickt. Das können Sie eben auch machen, ne? Über eine Sprachnachricht, über die NDR-MV-App oder eine klassische Nachricht, oder Sie klingen halt durch. 0800 595 9100.
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0: Ja, und während eben hier meine liebe Kollegin aus den Nachrichten Eva-Maria Gohl im Studio war, habe ich mich gerade mal so ein bisschen umgeguckt und habe gedacht, krass, hier sind heute nur Frauen. Das ist so cool. Eva ist da, unsere Assistentin Betty ist da, ich bin da, Sina ist da. Ich finde das ja immer ganz cool. Ja, was machen Sie heute noch Schönes an diesem sonnigen Sonnabend? Schreiben Sie mir gerne mal über die NDR-MV-App oder klingen halt durch. Und bei uns gibt's natürlich die beste Musik für diese Wochenendbegleitung. Los geht's hier mit den Strumbella Spirits. Einen schönen guten Morgen. 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
1: 83 Millionen Euro hat die katholische Kirche letztes Jahr für die Flüchtlingshilfe ausgegeben und damit etwa 430.000 Menschen erreicht. Das hat Erzbischof Stefan Heese beim 10. katholischen Flüchtlingsgipfel gesagt. Er ist Sonderbeauftragter für Flüchtlingsfragen der Deutschen Bischofskonferenz. Beim Flüchtlingsgipfel wurde über die aktuelle Situation in Deutschland diskutiert.
2: Zum Beispiel die Frage nach der Auslagerung der Asylverfahren an die Außengrenzen. Das sehen wir skeptisch, weil die Frage ist, wie ist das da mit der Begleitung, wie ist das mit validen juristischen Verfahren, die irgendwo geführt werden.
1: Ein weiteres Thema?
2: Wir haben ein Thema mit dem Familiennachzug, der ja für Subsidiärschutzbedürftige ausgesetzt worden ist. Als Kirche sagen wir also, alles, was Familie zusammenführt, macht eigentlich Menschen stark, jedenfalls stärker, als wenn sie alleine sind. Deswegen haben wir uns dafür eingesetzt.
1: Und einen dritten Punkt kritisiert Stefan Heese.
2: Wir beklagen, dass vielfach Fördergelder für Geflüchtete ausgesetzt werden, dass Integrationskurse, Sprachkurse zurückgefahren werden oder gar nicht mehr gegeben werden. Und das sehen wir schon als Mangel an. Und auf solche Dinge ist zum Beispiel jetzt hingewiesen worden.
1: Sagt Erzbischof Stefan Heese, Sonderbeauftragter für Flüchtlingsfragen der Deutschen Bischofskonferenz.
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Ein fantastischer Song. Deutscher Hit in ihrem Lieblingsmix bei NDR 1 Radio MV. Johannes Oerding. Oerding, alles okay. Ja, einen schönen guten Morgen. Wir spielen natürlich auch die aktuellen Hits und die Kulthits. Wir spielen die meisten 80er hier bei NDR 1 Radio MV. Und hier geht's los mit Susanne Vega und Luca 1987. Machen sich das richtig schön. Es geht Richtung Wochenende.

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1: 7:30 Uhr, Zeit für die Kurznachrichten. Wieso geht denn jetzt hier das Wetter an? Wir machen das nochmal schön von vorne. So, und auf geht's in die Kurznachrichten mit Eva Maria Guhl. Ja, Eva, in der AfD Vorpommern-Rügen, da gibt es Ärger. Worum geht's denn dann ganz genau?
2: Ja, da geht's ums Geld. Ganz konkret um offenbar nicht ordnungsgemäß verwendete Fraktionsgelder in Summe 10.000 Euro. Es handelt sich um Ausgaben für Werbemittel wie Kugelschreiber, Zollstöcke und Feuerzeuge, aber auch um einen Getränkekühlschrank im Wert von 400 Euro, der nicht zur Büroausstattung gehört. Das Rechnungsprüfungsamt des Kreises hatte diese Posten in einem internen Bericht für die Jahre 2023 und 2024 als nicht zuwendungsfähige Ausgaben aufgelistet. Und am Montag soll der Kreistag über die Rückforderung der Gelder entscheiden. Die US-Regierung stoppt die Entsendung von 4.000 Soldaten aus den USA nach Polen. Ein Vertreter des Militärs erklärte, dass das nicht sinnvoll sei. Die Truppen könnten aber von anderswo kommen, ergänzte ein Vertreter der US-Regierung. US-Präsident Trump hatte zuletzt angekündigt, 5.000 Soldaten aus Deutschland abzuziehen. Hintergrund ist sein Ärger über die fehlende Unterstützung der Europäer im Krieg gegen den Iran. SPD-Fraktionschef Miersch hat eine Verlängerung des auf 2 Monate begrenzten Tankrabatts in Frage gestellt. Mobilität müsse bezahlbar bleiben, aber die Gießkanne sei keine Dauerlösung, sagte Miersch der Augsburger Allgemein. Miersch zufolge könnte an die Stelle des Tankrabatts etwa eine Steuerreform treten, die insbesondere den unteren und mittleren Einkommen mehr Luft verschaffe als kurzfristige Prämien. Der SPD-Fraktionschef unterstrich erneut, dass im Gegenzug Spitzenverdiener mehr Last tragen müssten.
1: Dankeschön, Eva. Jetzt gucken wir aber mal aufs Wetter für uns in Mecklenburg-Vorpommern. Und das ist ganz schön, ne? Es gibt viel Sonnenschein, vor allem Richtung Vorpommern. Im Westen zieht es sich gerade so ein bisschen zu. Wir sind gerade so ein bisschen zweigeteilt. 7 Grad haben wir in Parchim, 7 in Rostock und 8 im sonnigen Greifswald. Die schöne Stadt. Ja, es sind heute auf jeden Fall noch bis zu 16 Grad drin. Es kann hier und da immer noch ein bisschen nieseln, kleine Schauer geben. Viel wird's aber nicht. An der See wird's auch gut windig. Der kommt frisch da um die Ecken aus West bis Südwest. Und der 3-Tage-Trend ja morgen am Sonntag ändert sich wenig. Temperaturen klettern jetzt immer so jeden Tag ein bisschen hoch. Wir sind morgen schon mal bei 17 Grad. Am Montag, ja, auch ein paar Wolken, ein bisschen Regen bei um die 19 Grad. So, 20 Grad kommen dann wohl am Dienstag. Weiterhin sonnig, dichtere Wolkenfelder, ist aber wohl noch so ein bisschen unbeständig. 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Störungsmeldungen haben wir aktuell keine. Geblitzt wird. Und zwar auf der A14 Richtung Wismar, Höhe Parkplatz Platerberg, auf der A24 Richtung Hamburg, Höhe Webelin in der Baustelle und auch Richtung Berlin, Höhe Meyenburg in der Baustelle. Dann auf der B5 in Fellahn Richtung Prezier, auf der B96 auf der Insel Rügen, nämlich Richtung Bergen, Höhe Parkplatz Ralswiek. Es geht auf die 104 in Chemnitz, wenn Sie aus Neubrandenburg kommen. B105 in Rostock in der Warnow-Allee Richtung Lüttenklein. Dann auf der B111 in Wolgast, wenn Sie aus Lümmernsdorf kommen, beidseitig. B191 in Kleve, wenn Sie aus Plau kommen. In Pinnow vor der Insel Usedom beidseitig, hat uns der liebe Nico ja gemeldet über die App. Und in Röbel Richtung Dammbeck. Ja, machen Sie es doch wieder, Nico oder auch der Detlef. Haben mir beide hier heute schon geschrieben über die NDR-MV-App. Das können Sie auch gerne auch per Sprachnachricht. Und ja, oder Sie klingeln hier durch, 0800 59 59 100. Und ich sehe gerade, Sibylle hat mir auch noch geschrieben über die App gerade. Guten Morgen an die Frauenpower von NDR 1 Radio MV. Schön, deine Stimme zu hören, liebe Theresa. Ja, danke schön, liebe Sibylle aus Neubrandenburg. Ich habe ja vorne erzählt, ne, hier sind heute nur Mädels. Meine liebe Eva Maria in den Nachrichten, dann haben wir Sina noch, dann haben wir noch die Assistenz Betty. Ich finde, so ist das immer richtig cool, ne? Ja, und dann habe ich auch gerade noch eine Meldung bekommen, sehe ich gerade über die Messi. Es geht hier weiter, du.
3: Hallöchen, guten Morgen, hier ist Silvia. Ich bin im ambulanten Pflegedienst unterwegs heute Morgen. Ich höre ja euren Sender immer bei der Arbeit. Ne, es ist immer schön, wenn man von Patient zu Patient fährt und macht das Radio an und dann seid ihr da. Ja, und ich arbeite heute ungefähr bis Mittag und dann fahre ich nach Hause. Und dann möchte ich heute meinen Blumengarten im Vorgarten so ein bisschen aufhübschen, ne?
1: Mhm.
3: Also die Töpfe so ein bisschen schön gestalten. Einen super Tag. Tschüssi.
1: Ist das nicht süß? Machen Sie es genauso. Schicken Sie einfach eine Nachricht über die NDR-MV-App.
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0: Roy Orbison, Pretty Woman in Ihrem Lieblingsmix bei NDR 1 Radio MV. Und was bei Ihnen in der Region los war und los ist, das hören Sie jetzt.
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2: Mit Lars Kostal, guten Morgen. Die Universität Greifswald engagiert sich bereits seit anderthalb Jahren in der ukrainischen Partnerregion Tschernihiw, um Menschen vor Ort psychisch zu unterstützen. Jetzt fördert das Land dieses Projekt mit knapp 70.000 Euro bis zum kommenden Jahr. Wie es vom Wissenschaftsministerium heißt, haben die Greifswalder Psychologen zum Beispiel Fachkräfte in der Ukraine mit Online-Workshops geschult, damit sie traumatisierten Menschen besser helfen können. Die Gemeinde Eixen bei Ribnitz-Damgarten hat eine neue Bundeskegelbahn, also eine Anlage, die den Regeln des Deutschen Kegelsportverbandes entspricht und für offizielle Wettkämpfe geeignet ist. Im ehemaligen Gebäude Schmugglerkrug soll außerdem neben der neuen Kegelbahn mehr Raum für Vereine und Veranstaltungen geschaffen werden, so Bürgermeister Olaf Bleck. Dann soll die Einrichtung wieder mehr zum Mittelpunkt von Eixen werden. 16 historische Grabsteine sind in Prerow mit Spenden von Einwohnern, Urlaubern und sogenannten Steinpaten saniert und aufgestellt worden. Eine Infotafel mit einem QR-Code gibt Auskunft über die beigesetzte Person und auch den Paten. Initiiert wurde die Aktion durch den Förderverein Seemannskirche Prerow. Die Stadt Greifswald bereitet sich auf die größte Sportveranstaltung des Jahres vor, den Citylauf mit mehr als 1.800 Läufern. Ab 8 Uhr müssen sich die Greifswalder deshalb auf Verkehrseinschränkungen rund um die Innenstadt einstellen.
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0: ganz entspannt in diesen Sonnabend. Und jetzt der ausführliche Blick auf das Wetter mit unserem Wetterexperten Stefan Kreibohm auf der schönen Insel Hiddensee. Stefan, Mensch, wir sind ja aktuell noch so ein bisschen zweigeteilt. Müssen wir da noch doch jetzt mit Regen wieder rechnen, du?
1: Ja, wir müssen auf jeden Fall mit ein paar Schauern rechnen heute im Laufe des Tages. Momentan, da hast du recht, ist komplett zweigeteiltes Land. Wir haben einen richtig sonnigen Osten und dann einen ja etwas wolkigeren Westen. Also praktisch fast genau in der Mitte verläuft die Grenze zwischen Wolken und Sonnenschein. Es wird im Laufe des Tages aber den Ausgleich geben. Also es stellt sich überall einfach so eine Mischung ein aus Sonne und aus Wolken. Und dann können sich dann im Laufe des Tages auch wieder vereinzelte Schauer entwickeln. Mhm. Ich möchte nicht ausschließen, dass da am besten gleich mal Blitz und Donner dabei ist. Oh. Aber es wird, wenn überhaupt, dann wirklich die absolute Ausnahme sein. Und Schauer heißt ja immer, manche kriegen was ab, manche nicht. Und die Temperatur steigt so auf Höchstwerte von 13 bis 16 Grad, wobei es ein Gefälle gibt von Ost nach West. Also die 13 Grad eher so Richtung Schalsee und die 16 Grad dann schon so Richtung Uecker. Der Wind wird, abgesehen von ein paar Schauerböen, nur schwach bis mäßig und kommt aus Süd bis Südwest.
0: Du, dann haben wir jetzt schon den 16. Mai, Stefan. Jetzt wird es nun mal langsam Zeit, da die Temperaturen auch mal so ein bisschen hochgehen. Was sagst du, was kommt da so in den nächsten Tagen? Wird es ein bisschen besser?
1: Ja, also den Tiefpunkt, den haben wir überschritten, was die Tagestemperaturen angeht. Okay. Es wird tendenziell wärmer in nächster Zeit. Also das haben wir hinter uns. Wobei es in der kommenden Nacht noch mal ganz schön frisch wird mit Temperaturen so von 4 bis 1 Grad und möglicherweise lokal auch noch ein bisschen kälter und Bodenfrost, weil es aufklart. Alle Schauer klingen ab, alle Wolken lösen sich auf. Dann wird es gegen morgen von Westen langsam wieder wolkiger und morgen stellt sich wiederum so ein Wechselspiel aus Sonnenschein und wolkigen Phasen ein. Als Ganze aber bei höchstens noch wirklich sehr, sehr vereinzelten Schauern. Ich möchte örtlich nicht ausschließen, aber dick wärmer schon, 16 bis 18 Grad, der Wind nur schwach um Süd morgen.
0: Na guck, aber das geht doch alles schon in die richtige Richtung, Stefan.
1: Ja,
0: ich danke dir. Ich wünsche dir noch einen tollen Tag und hier gibt's jetzt einen deutschen Hit. Die Pudis, Melanie in ihrem Lieblingsmix bei NDR1 Radio MV. Ja, dann machen wir uns das doch mal schön. Nächste Woche ist ja auch schon wieder Pfingst, Mensch. Schon wieder darauf eine kurze Woche. Na, erstmal guten Morgen am Sonnabend. 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

0: ganz entspannt in diesen Sonnabendmorgen.
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0: 8 Uhr.
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3: Bei mir jetzt meine Kollegin Eva Maria Gul und Eva, ja, im Kreis Vorpommern-Rügen gibt's ordentlich Zoff bei der AfD, ne?
4: Ja, die AfD-Kreistagsfraktion, die soll in den Jahren 2023 und 2024 Fraktionsgelder nicht ordnungsgemäß verwendet haben. Und jetzt droht die Rückzahlung von knapp 10.000 Euro. Am Montag entscheidet der Kreistag. Martina Radke aus unserem Vorpommern-Studio, selbst die AfD-Kreistagsfraktion will ja zustimmen. Warum?
5: Die aktuelle AfD-Fraktion sieht die vorherige Fraktion in der Pflicht. Die Verantwortung für das Fehlverhalten trage allein der damalige Fraktionsvorsitzende Giese, sagt der jetzige Fraktionschef Kegel auf NDR-Anfrage. Giese weist die Vorwürfe zurück. Er habe sich als damaliger Fraktionsvorsitzender nichts rechtlich Verwerfliches vorzuwerfen. Konkret geht es bei den offenbar zu Unrecht verwendeten Fraktionsgeldern um Ausgaben für Werbemittel wie Kugelschreiber, Zollstöcke und Feuerzeuge, aber auch um einen Getränkekühlschrank im Wert von 405 Euro. Das Rechnungsprüfungsamt des Kreises hatte diese Posten in einem internen Prüfbericht für die Jahre 2023 und 2024 aufgelistet.
4: Die SPD in Mecklenburg-Vorpommern bereitet ihr Programm für die Landtagswahl im September vor und ruft dafür auch Bürgerinnen und Bürger zum Mitgestalten auf. Am 13. Juni soll das Programm in Wismar auf einem Parteitag beschlossen werden. Katrin Kalke aus der Aktuell-Redaktion berichtet.
6: Der 83-seitige Entwurf ist ein Mix aus Dingen, die die SPD verbessern will und die ihrer Meinung nach schon gut laufen. Im Tourismus zum Beispiel gehe es darum, die Lebensqualität aller, also von Gästen wie Einheimischen, zu verbessern. Grundsätzlich will die Partei die Wirtschaft weiter stärken, mit Industrie, maritimer Wirtschaft, Mittelstand, Handwerk und neuen Zukunftsbranchen, wie Digitalisierung. Im Sozialbereich setzt die SPD auf flächendeckende Gesundheitsversorgung, bessere Pflege und Unterstützung von Familien. Geplant sind zudem zusätzliche Investitionen von mehr als 1,9 Milliarden Euro, unter anderem in Schulen, Kitas, Krankenhäuser sowie Straßen und Wege. Außerdem sollen Bildung, Demokratie und gesellschaftlicher Zusammenhalt gestärkt werden. Dazu soll es einen bürgernahen Staat geben, sichere Kommunen und eine Verwaltung, die einfacher funktioniert. Die Bürger sollen sagen, was die nächste Landesregierung anpacken sollte. Die Vorschläge würden geprüft und in den Gesamtkontext eingebunden werden.
4: Die Universität Greifswald engagiert sich bereits seit anderthalb Jahren in der ukrainischen Partnerregion Tschernihiw, um Menschen vor Ort psychisch zu unterstützen. Jetzt fördert das Land dieses Projekt mit knapp 70.000 Euro bis zum kommenden Jahr. Wie es von Wissenschaftsministerin Martin heißt, haben die Greifswalder Psychologen zum Beispiel Fachkräfte in der Ukraine mit zweisprachigen Online-Workshops geschult, damit sie traumatisierten Menschen besser helfen können. Mit der Förderung des Landes sollen die Greifswalder dann weitere Psychologen in der Ukraine ausbilden. Tag 3 bei der Müritzsee in Waren. Heute geht es für die Segler an den Start. Besucherinnen und Besucher können sich außerdem in modernen Wassersportarten selbst ausprobieren. Heike Becker in unserem Haff-Müritz-Studio Neubrandenburg. Was gibt's denn da so?
7: Da wäre zunächst Motosurf. Wie der Name schon erahnen lässt, ein Surfbrett mit einem Motor dran. Von vorn sieht es aus wie ein Roller auf dem Wasser. Oder Pumpfoil. Das ist ebenfalls ein kleines Surfbrett. Unten dran sind kleine Tragflächen angebracht. Bei Geschwindigkeit, die man durch Auf- und Abbewegung der Beine erreicht, hebt sich das Teil aus dem Wasser und man gleitet praktisch auf dem Schwert. Den ganzen Tag über gibt es wieder Live-Musik und am Abend steht die Magical Mystery Band auf der NDR-Bühne und danach gibt es das Höhenfeuerwerk.
3: Na und wie es aussieht in Waren an der Müritz, da schauen wir dann nachher mal rüber zu meinem Schnubbelhäschen Marc Aggerstein. Der sendet dir heute live von der Müritzsee und wir gucken dann nachher mal oder beziehungsweise hören dann nachher mal rein. Ne? So kurz vor 9 übergebe ich ja hier den Staffelstab und dann bin ich immer sehr gespannt. Wettertechnisch sind wir auf jeden Fall gerade so ein bisschen zweigeteilt. Ne? Wir haben ganz viel Sonnenschein Richtung Vorpommern, Richtung Osten. 9 Grad in Neubrandenburg. Rostock ist so ein bisschen gerade die Grenze. Da sind jetzt die dicken Wolken angekommen bei 8 Grad. Und dann schauen wir hier nochmal so Richtung Ludwigslust. Da sind wir gerade bei 7 Grad. Ne? Bis zu 16 Grad sind heute noch drin. Der Wind an der See kommt frisch heute.

0: 9 wieder alles funktioniert. Das steht jedenfalls auf der Karte. Ne? Also Stromausfall Lahlendorf-Fitges sollte in einer halben Stunde hoffentlich dann erledigt sein. So, und geblitzt wird auch noch. Auf der A14 Richtung Wismarhöhe Parkplatz Platerberg. Dann A24 Richtung Hamburg, Höhe Webelin in der Baustelle. Und auch Richtung Berlin, Höhe Mayenburg in der Baustelle. Dann haben wir noch einen auf der B5 in Fellan Richtung Prezier. B96 auf Rügen, nämlich Richtung Bergenhöhe, Parkplatz Ralswiek. Es geht auf die 104 in Chemnitz, wenn Sie aus Neubrandenburg kommen. B105 in Rostock in der Warnow-Allee Richtung Lüttenklein. Dann B111 in Wolgast, aus Lühmannsdorf kommend, beidseitig. B191 in Kleve, wenn Sie aus Plau kommen. In Pinnow vor der Insel Usedom, beidseitig. Und auch noch in Röbel Richtung Dambeck. Ja, und wenn Sie auch mal schreiben wollen, tun Sie das über die NDRMV. App hat der liebe Andreas gemacht. Er schrieb nämlich jetzt gerade hier: Ich höre den ganzen Tag den Sender, super Musik. Ihr seid alle so klasse und ich grüße alle meine LKW-Fahrer. Liebe Grüße von Andreas und der Familie auf jeden Fall. Da sagen wir liebe Grüße zurück und als wäre es das noch nicht gewesen, haben wir gerade hier noch eine schöne Nachricht bekommen.
1: Guten Morgen, Theresa, und ein Hallo an das restliche Team. Ja, ich nutze diesen tollen Samstag, um einen schönen Ausflug zu machen nach Miro bei Neustrelitz. Dort ist heute ein ganz toller Kunsthandwerkermarkt, den kann ich nur empfehlen. Tolle Leute, ganz vielfältige Sachen zu sehen, also wunderschön. Und davor besuche ich noch meine Lieblingsschlossgärtnerei in Neustrelitz direkt. Also da kann man immer was für den Garten finden. Und jetzt, wo diese Saison so richtig startet, perfekt. Ja, ich wünsche euch weiterhin eine tolle Sendung. Und ich höre euch super, super gerne. Gerade immer schön bei der Autofahrt, besser geht's nicht.
0: Es ist so cool, also only good vibes heute, so darf es gerne weitergehen. Also schicken Sie weiterhin gerne solche Nachrichten über die NDRMV-App. Ein Träumchen, das geht runter wie Öl.
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0: So, und als ob das
2: mit
0: jetzt
2: Theresa Hebert.
0: Ja, noch nicht reicht hier, dass wir so liebe, tolle Nachrichten bekommen heute. Es ist wirklich mental, es tut so gut, ne? Spielen wir natürlich auch noch die coolste Musik hier, ne? Wir spielen jetzt hier die Backstreet Boys, Quit Playing Games. Ich weiß ja jetzt, in einigen Autoradios wird es jetzt richtig laut.
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0: Ja, es braucht ein Fußballwunder. Und zwar ein richtig großes, ne?
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0: Ja, letzter Spieltag heute in der dritten Fußballliga und der FC Hansa hat noch eine minimale Chance, um doch noch auf den Relegationsaufstiegsplatz zu klettern. Die Rostocker spielen heute Mittag beim ersten FC Saarbrücken. Jan Dittjugeit, unser Hansa-Reporter Jan. Was muss denn da passieren, damit dieses Wunder doch noch eintritt? Oh?
2: Naja, die Rechnung ist ganz einfach. Hansa muss gewinnen und die Konkurrenten Duisburg und Essen müssen verlieren. Und die Wahrscheinlichkeit, dass das alles eintritt, die ist eben nicht sehr groß. Duisburg spielt etwa zu Hause gegen Viktoria Köln und der MSV ist das beste Heimteam der gesamten Liga und hat in dieser Saison kein einziges Heimspiel verloren. Und genau das müsste nun ausgerechnet gegen den Tabellen 13. passieren. Hansa-Trainer Daniel Brinkmann will trotzdem irgendwie noch daran glauben.
3: Im Fußball ist alles möglich und ich glaube, es bringt jetzt gar nichts, wenn wir diese ganzen Szenarien da tausendfach durchkauen. Uns hilft sowieso nur ein Sieg. Den Rest können wir leider nicht mehr beeinflussen. Da müssen wir ein bisschen darauf hoffen, dass vielleicht der Fußballgott im Hansa-Trikot schläft.
2: Und wenn das so sein sollte, würden bei Hansa die Emotionen sicherlich durch die Decke schießen. Mhm. Und es wäre ein Fußballnachmittag, der in die Geschichte eingeht.
0: Ja, schafft Hansa noch den Sprung auf den Relegationsplatz? Alles zum letzten Punktspiel beim ersten FC Saarbrücken gibt es heute hier natürlich bei NDR 1 Radio MV zu hören und in voller Länge in unserem Audio-Livestream auf ndr.de/mv oder in der NDR MV-App. So, und Achtung, nochmal eine Anstoß, diesmal schon um 13.30 Uhr, dass Sie das nochmal gehört haben.
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Was ein schöner Hit von Rosenstolz. Ich bin ich, ein deutscher Hit in ihrem Lieblingsmix bei NDR 1 Radio MV. Wir spielen die aktuellen und wir spielen die Kulthits, die meisten 80er. Und der bringt uns richtig nach vorne hier. Eddie Grant, Gimme Hope Joanna, 1988. 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

0: Es ist 8.30 Uhr, auf geht's in die Kurznachrichten mit meiner Kollegin Eva Maria Gull und Eva. US-Präsident Trump hat ja gerade erst angekündigt, 5.000 Soldaten aus Deutschland abzuziehen. Ist denn jetzt auch Polen betroffen, sag mal?
1: Genau, die US-Regierung, die stoppt die Entsendung von 4.000 Soldaten aus den USA nach Polen. Ein Vertreter des Militärs erklärte, dass das nicht sinnvoll sei. Die Truppen könnten aber von anderswo kommen, ergänzte ein Vertreter der US-Regierung. Polens Ministerpräsident Tusk sagte, er habe Zusicherungen erhalten, dass die Entscheidung logistischer Natur sei und keine direkten Auswirkungen auf die Sicherheit Polens habe. In der AfD Vorpommern-Rügen gibt es Ärger wegen offenbar nicht ordnungsgemäß verwendeter Fraktionsgelder in Summe 10.000 Euro. Es handelt sich um Ausgaben für Werbemittel wie Kugelschreiber, Zollstöcke und Feuerzeuge, aber auch um einen Getränkekühlschrank im Wert von 400 Euro, der nicht zur Büroausstattung gehört. Das Rechnungsprüfungsamt des Kreises hatte diese Posten in einem internen Bericht für die Jahre 2023 und 2024 als nicht zuwendungsfähige Ausgaben aufgelistet. Und am Montag soll jetzt der Kreistag über die Rückforderung der Gelder entscheiden. SPD-Fraktionschef Miersch hat eine Verlängerung des auf 2 Monate begrenzten Tankrabatts in Frage gestellt. Mobilität müsse bezahlbar bleiben, aber die Gießkanne sei keine Dauerlösung, sagte Miersch der Augsburger Allgemeinen. Miersch zufolge könnte an die Stelle des Tankrabatts etwa eine Steuerreform treten, die insbesondere den unteren und mittleren Einkommen mehr Luft verschaffe als kurzfristige Prämien. Der SPD-Fraktionschef unterstrich erneut, dass im Gegenzug Spitzenverdiener mehr Last tragen müssten.
0: Ich danke dir, wir danken dir, Eva, und wir gucken mal jetzt auf das Wetter für uns in Mecklenburg-Vorpommern. Und das ist so ein bisschen zweigeteilt aktuell. Wir haben eine schöne Grenze von Rostock hoch, runter nach Güstrow. Ja, im Westen nämlich ordentlich Wolken, dicke Wolken, muss man echt sagen. Aber noch trocken bei 7 Grad in Schwerin und im Osten hingegen in Vorpommern 9 Grad im sonnigen Stralsund und auch im sonnigen Neubrandenburg. Ja, es wird aber heute insgesamt wieder eher doch ein bisschen durchwachsener sein. Hier und da wird es nochmal so einen kleinen Schauer geben. An der See auf jeden Fall auch windig. Da kommt der Wind heute frisch um die Ecken aus West bis Südwest. Und der 3-Tage-Trend. Ja, morgen am Sonntag ändert sich wenig. Temperaturen gehen langsam hoch. Morgen schon mal 17 Grad. Am Montag auch noch so ein bisschen Regen möglich. Meistens aber trocken bei so um die 19 Grad. Und am Dienstag wohl leicht unbeständig. Weiterhin aber Sonne, paar Wolken bei bis zu 20 Grad. 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So, und wir schauen mal. Wir haben nämlich offenbar noch einen Stromausfall. Lahlendorf-Fietges, da weiß ja die Störungsstelle auch schon Bescheid. Die WEMA kümmert sich da auch. Techniker vor Ort sollte jetzt eigentlich ab 8:30 wieder funktionieren. Wenn dem nicht so ist, dann sagen Sie hier gerne Bescheid und klingeln lieber durch oder schicken eine Nachricht über die App. Dann geblitzt wird auf der A14 Richtung Wismar, Höhe Parkplatz Platerberg. Dann zweimal auf der A24 Richtung Hamburg, einmal Höhe Werbelin in der Baustelle. Und Richtung Berlin, nämlich Höhe Mainburg in der Baustelle. Auf der B5 in Fellan Richtung Prezier, auf der B96 auf Rügen Richtung Bergen, Höhe Parkplatz Ralswiek. Auf der 104 in Chemnitz, wenn Sie aus Neubrandenburg kommen. Dann geht's nach Rostock, die B105, nämlich in der Warnow-Allee Richtung Lüttenklein. Auf der B111 haben wir auch noch einen in Wolgast, wenn man aus Lümmersdorf kommt. Beidseitig B191 in Kleve, wenn Sie aus Plau kommen. In Pinno vor der Insel Usedom beidseitig und in Röbel Richtung Dambeck. Und wenn Sie auch noch einen Blitzer entdeckt haben, wie der Nico oder auch der Detlef heute schon, dann klingeln Sie hier durch. Ganz klassisch 0800 59 59 100 oder schicken natürlich gerne auch noch eine Nachricht über die NDR-MV-App. Das geht natürlich auch jederzeit.
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2: Mit Lars Kostal. Guten Morgen. Die Universität Greifswald engagiert sich bereits seit anderthalb Jahren in der ukrainischen Partnerregion Tschernihiw, um Menschen vor Ort psychisch zu unterstützen. Jetzt fördert das Land dieses Projekt mit knapp 70.000 Euro bis zum kommenden Jahr. Wie es vom Wissenschaftsministerium heißt, haben die Greifswalder Psychologen zum Beispiel Fachkräfte in der Ukraine mit Online-Workshops geschult, damit sie traumatisierten Menschen besser helfen können. In Bergen auf Rügen wird am Vormittag ein 8 Meter hoher Schützenbaum aufgestellt. Er soll auf den Landesschützentag am 6. Juni aufmerksam machen. Konrad Buchwald, was hat es denn mit diesem Schützenbaum auf sich?
3: Ja, er sieht so ähnlich aus wie ein hölzerner Tannenbaum, an dem die 21 Wappen der Schützenvereine im Kreis Vorpommern-Rügen hängen, auch die von Verbänden und Sponsoren. Der Schützenbaum steht symbolisch für die Vielfalt der Vereine, erklärt Bianca Panke vom Organisationsteam. Im Nordosten seien Schützenbäume eher unüblich. Er soll deshalb auf das Schützenwesen an sich aufmerksam machen, das aus Tradition, Gemeinschaft und natürlich dem Schießsport besteht.
2: Die Stadt Greifswald bereitet sich auf die größte Sportveranstaltung des Jahres vor, den Citylauf mit mehr als 1.800 Läufern. Bis zum Nachmittag müssen sich die Greifswalder deshalb auf Verkehrseinschränkungen rund um die Innenstadt einstellen. Startschuss für die ersten Läufe ist um 10 Uhr. Der Greifswalder Citylauf findet in diesem Jahr zum 19. Mal statt.
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0: ist der Party-Sound, ja, zur Müritzsel in Waren. Und da ist jetzt meine kleine Schnuckimaus, Marc Angerstein. Marki Marc sendet live von der Müritzsee. Wie ist die Lage, mein Guter?
1: Pieps. Du, wir haben ja Postkarten blauen Himmel mit ein paar wirklich sonnengelben, muss man im Moment noch sagen, Quellwolken. Das sieht sehr, sehr schön aus. Und wir bauen gerade noch auf. Wir sind in den letzten Zügen. Wir bereiten alles vor für 4 Stunden ohne Fußball und 1 Stunde mit Fußball.
0: Ja.
1: Und ab 13 Uhr dominiert ja, glaube ich, Hansa selbst hier die Müritzsel. Und bis dahin senden wir hier live aus dem Hafen, wo es schön ist.
0: Das klingt gut. Ich habe noch eine kleine Empfehlung für dich. Der Flirtdampfer ist ja heute noch unterwegs. Ne? Das ist ja für Singles zwischen 40 und 65. Falls du noch mal auf den Dampfer willst, ne, mach's doch noch mal.
1: Ja, ja.
0: Vielleicht ist das noch was für dich.
1: Ich dampf schon aus dem letzten Loch, meinst du?
0: Ah,
1: ne? Ja,
0: komm.
1: Ja, bitte. Ja.
0: Das wird richtig cool. Maggi, ich wünsche dir ganz viel Spaß. Habt schönes Wetter und bleib vor allem gesunder. Und lass dich anfassen, knuddeln, drücken.
1: Liebhaben.
0: Genau. Hau rein, tschüss.

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2: Es ist 9 Uhr.
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2: Ich darf aus Waren an der Müritz Eva-Maria Gul ankündigen. Mhm. Guten Morgen, Eva.
3: Guten Morgen.
2: Und US-Präsident Trump hat auch was angekündigt, nämlich zuletzt 5.000 Soldaten aus Deutschland abzuziehen. Eva, weißt du denn schon, wie es jetzt damit weitergeht?
3: Ja, es geht weiter und zwar in Polen. Das US-Verteidigungsministerium, das verringert nämlich seine Truppenstärke dort. Aus Washington, Benedikt Schäper.
4: Statt bereits stationierte Einheiten abzuziehen, seien nun angekündigte Verlegungen von Amerika nach Deutschland und Polen kurzfristig abgesagt worden. So US-Beamte gegenüber der Nachrichtenagentur AP. Allein 4.000 Soldaten einer Panzerbrigade sollen in dieser Woche ihre Reise Richtung Osteuropa abgebrochen haben. Sowohl Demokraten als auch Republikaner äußerten sich kritisch zu dem Beschluss. Er sende ein falsches Signal, sowohl nach Russland als auch an die Partner in Europa.
3: In der AfD Vorpommern-Rügen gibt es Zoff um offenbar nicht ordnungsgemäß verwendete Fraktionsgelder. Insgesamt geht es um knapp 10.000 Euro. Nun droht die Rückzahlung an den Kreis. Martina Radke aus dem Vorpommern-Studio berichtet.
5: Es handelt sich um Ausgaben für Werbemittel wie Kugelschreiber, Zollstöcke und Feuerzeuge, aber auch um einen Getränkekühlschrank im Wert von 405 Euro, der nicht zur Büroausstattung gehört. Das Rechnungsprüfungsamt des Kreises hatte diese Posten in einem internen Prüfbericht für die Jahre 2023 und 2024 als nicht zuwendungsfähige Ausgaben aufgelistet. Am Montag soll der Kreistag über die Rückforderung der Gelder entscheiden. Der Vorsitzende der aktuellen AfD-Kreistagsfraktion Kegel distanziert sich auf NDR-Anfrage von dem Finanzgebaren der Vorgängerfraktion, sieht deren damaligen Fraktionschef Giese in der Verantwortung. Giese weist die Vorwürfe zurück. Er habe sich als damaliger Fraktionsvorsitzender nichts rechtlich Verwerfliches vorzuwerfen.
3: In Rostock hat gestern Nachmittag eine alte Kaufhalle im Stadtteil Brinkmannsdorf gebrannt. Laut Polizei stand das Gebäude innerhalb kurzer Zeit in Vollbrand. Die Löscharbeiten dauerten bis in die Nacht. Wie das Feuer ausgebrochen ist, das ist noch unklar. Der Brandort wurde beschlagnahmt. Die Polizei ermittelt wegen des Verdachts der vorsätzlichen Brandstiftung. Die Schadenshöhe ist noch unklar. Und zum Sport. Am 38. und letzten Spieltag der dritten Fußballliga kämpft Hansa Rostock um seine letzte Chance im Aufstiegsrennen. Das Team ist zu Gast beim 1. FC Saarbrücken. Jan Detjogeit ist unser Hansa-Reporter. Jan, wie ist die Ausgangslage vor diesem Saisonfinale?
6: Die Rostocker müssen gewinnen. Die Aufstiegskonkurrenten Duisburg und Essen dürfen in ihren Spielen keinen Punkt mehr holen. Nur dann springt Hansa noch auf Platz 3 und würde sich die Teilnahme an der Relegation sichern. Natürlich träumen wir weiter, so Trainer Daniel Brinkmann, der darauf setzt, dass dieser Fußballnachmittag eine ganz besondere Eigendynamik entwickelt. Auch ein Sprung auf Tabellenplatz 4 hätte noch eine gewisse Relevanz. Dann wäre nämlich sowohl der FC Hansa als auch Verbandsligist SV Pastow für die erste Runde des DFB-Pokals qualifiziert. 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
2: Das Wetter bei uns in Mecklenburg-Vorpommern heute heiter bis wolkig. Ab Mittag kann es vom Westen her ein bisschen ungemütlicher werden. Da ziehen so ein paar Schauer rein. Die Tageshöchstwerte heute zwischen 13 und maximal 16 Grad. Kommende Nacht verbreitet wieder klar. Es kommen dann in der zweiten Nachthälfte ein paar Wolken rein. Es bleibt trotzdem meist trocken. Die Tiefstwerte gehen allerdings nochmal so richtig in den Keller auf Temperaturen von bis zu 2 Grad. Und wir gucken kurz auf die Straßen. Wir haben keine akuten Staus, keine Behinderungen, wünschen gute Fahrt. Und geblitzt wird aktuell auf der A14 Richtung Wismarhöhe, Parkplatz Platerberg, A24 Richtung Hamburg in Höhe Wörbelin im Baustellenbereich, A24 in der Gegenrichtung Richtung Berlin in Höhe Mainburg in der Baustelle, in Verlahn B5 Richtung Prezia, B96 Richtung Bergenhöhe des Parkplatzes Ralswiek, B104 in Chemnitz aus Neubrandenburg kommend, B105 Rostock, Warnow-Allee Richtung Lüttenklein, dann in Pinnow vor der Insel Usedom beidseitig auf der 110, in Wolgast aus Lühmannsdorf kommend beidseitig, in Kleber aus Plau kommend und in Röbel Richtung Dambeck. Haben Sie mehr? Gerne her. Dann rufen Sie uns einfach an auf unserer kostenlosen Hotline
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2: Ja, bei schönstem Wetter, wobei die Wolken haben sich jetzt innerhalb der 20 Minuten etwas verdichtet. Trotzdem, auch hier bleibt es trocken. Und wir sagen Leinen los für Ihren Lieblingsmix. Hier ist er.
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0: Toto und Rosanna in ihrem Lieblingsmix bei ihrem Lieblingssender. Hier ist NDR 1 Radio MV und wir senden für Sie live von der Müritzsee. Wir sind im Hafen. Angerscheinchen sage ich heute bis 14 Uhr hier zum Anfassen, Liebhaben und Knuddeln. Aber ich bin nicht alleine hier. Ich habe ganz viele Leute hier den ganzen Tag. Und gerade ist der Steffen Kerfers bei mir eingetroffen. Der Herr Kerfers ist nämlich der Veranstalter hier vor Ort. Schönen guten Morgen.
1: Schönen guten Morgen, Herr Angerstein.
0: Sagen Sie ganz kurz mal unseren Hörern, die noch nie hier waren, die sagen, boah, habe ich schon öfter davon gehört, Müritzsee, was ist das eigentlich?
1: Also Müritzsee ist ein maritimes Veranstaltung hier, wo wir statt Waren Wassersport bieten, wir bieten eine Händlermeile, wir haben Rummel, für jeden ist etwas dabei.
0: Für alt und jung sozusagen?
1: Für alt und jung, definitiv, ja.
0: Und das Wetter haben Sie auch selber bestellt, das ist nämlich toll hier.
1: Das Wetter ist seit gestern hervorragend. Ja, hervorragend. Aber seitdem der NDR da ist, ist das sehr gut geworden.
0: Wir bringen die Sonne mit ins ganze Land, das ist wohl so. Wenn Sie den Hörern, die uns gerade irgendwo im Land hören, sagen, warum Sie hierher kommen sollen, was fällt Ihnen als erstes ein?
1: Als erstes heute Abend das spektakuläre Feuerwerk. Das ist durch unser Highlight, mehr oder weniger. Wir haben unter anderem auch einen Wasserflieger hier, der ja auch nicht überall zugegen ist. Wir haben ein großes Angebot an Wassersportaktivitäten hier, wo man mitmachen kann, wo man trainieren kann, wo man die neuen Trendsportarten auch mal angucken kann, hinterfragen kann. Das sind die kleine Messe quasi. Wir haben den Seglerverband hier, der auch das Probesegel anbietet, weil wir auch den Segelsport auch wieder hofieren müssen.
0: Ja. Es ist ja so, dass Sie hier ganz, ganz viel Jahrmarktatmosphäre hatten. Ich bin gestern Abend hier schon einmal rübergegangen. Ein Riesenrad ist dabei und es gibt ganz viel zu essen. Also Speise und Trank ist geboten. Können Sie aus der hohlen Hand sagen, wie viel Kulinarik Sie hier bieten, wie viele Stände?
1: Ui, müsste ich nachschauen. Aber wir halten es immer im Verhältnis zwischen Fahrgeschäften und Kulinarik. Weil alle müssen ein bisschen leben. Wenn ich nur Kulinarik machen würde, dann würden die sich nicht selbst hier im Wege stehen und das wäre nicht gut, glaube ich.
0: Ja, also es ist eine gute Mischung. Also Sie merken schon, es lohnt sich hier heute vorbeizukommen. Wann geht das los mit dem Feuerwerk? Das ist ja dann wahrscheinlich das große Ziel, wenn es dunkel ist, ne?
1: Genau, das Feuerwerk wird genau 22.50 Uhr vom Wasser aus abgebrannt.
0: Das ist ja auch selten, vom Wasser aus.
1: Genau, wir sind seit letztem Jahr in der glücklichen Lage, die Genehmigung dafür zu haben. Das natürlich auch mit Hilfe der einzelnen Partner, die es hier ermöglicht haben. Darauf sind wir auch stolz.
0: Hier fliegt gerade ein Wasserflugzeug. Auch das ist möglich, dass man damit Rundflüge machen kann?
1: Sicherlich. Der kommt aus Flensburg extra hergeflogen und bietet hier Flüge an.
0: Wunderbar. Sie bleiben noch einen Moment bei uns. Wir wollen noch gemeinsam frühstücken gleich. Und wir machen erstmal weiter mit den Bellamy Brothers.

0: Millionär.
1: Ja, die Müritz zählt nichts für Millionäre. Hier kann wirklich jeder herkommen. Und ich habe ja schon gesagt, hier gibt's ganz viel zu essen. Aber eben nicht nur. 50-50, hat er gesagt. Der Steffen Kerfers ist das hier mit den Ständen. Aber zu essen gibt's da schon auch viel. Das zieht ja immer viele Menschen an. Also viele kommen ja wegen des Essens. Wobei sie sich ein bisschen mehr maritime Aussteller gewünscht hätten.
2: Sicherlich. Ist eine maritime Veranstaltung. Von daher gehören die auch her. Wir haben vereinzelte, aber die wirtschaftliche Lage momentan gibt nicht so viel Spielraum für solche Händler, die halt eben tolle Sachen anbieten, aber die Kaufkraft ist momentan nicht so stark, wie es mal war.
1: Ich habe mich gestern Abend, als ich hier einmal rübergegangen bin, schon ordentlich, sieht man glaube ich auch, aber wir müssen jetzt trotzdem wieder frühstücken. Sie wissen ja, ohne Mampf kein Kampf und wir haben auch noch viel vor heute hier, auch die Live-Sendung bis 14 Uhr. Sie finden uns am Hafen, wenn Sie hier also herkommen, dann einfach mal bei uns vorbeischauen. Wir frühstücken jetzt erstmal, der Steffen Kerfers und ich. Wir haben hier alles aufgebaut, wie sonst auch im Studio. Wir haben heute Kräuterquark, wir haben heißen Kaffee, wir haben Orangensaft aus dem Tetrapack allerdings nur, also nichts für Millionäre.
2: Ehrlich?
1: Ja. Dann haben wir heute hier ein paar Weintrauben, wir haben Pfefferrandsalami, wir haben Käserandsalami, wir haben Corned Beef aus der Dose, wir haben Zuckerrübensirup, das hatten wir lange nicht, Nuss-Nougat-Creme haben wir, Butter, wir haben einen Brötchenkorb, 1, 2, 3, 4, 5, 6, 7, 8 Brötchen sind da drin und wir haben hier noch etwas Erdbeermarmelade und Himbeergelee. Aber irgendwas fehlt uns doch hier.
2: Ganz klar Honig.
1: Honig, wir haben gar keinen Honig, Menschenskinder. Damit haben Sie gewonnen und zwar hier unseren Original NDR1 Radio MV Trinkbecher. Das hier ist die Originalverpackungstüte dazu, damit Sie den heil nach Hause kriegen.
2: Vielen, vielen Dank, vielen Dank.
1: Steffen Kerfers war das, der Veranstalter hier von der Müritz Sale. Und hier heißt es jetzt mit Sophie and the Giants, Shut up and dance. Jetzt halten wir den Mund und jetzt wird hier mal getanzt.
2: Auf jeden Fall.

0: Ja, nicht nur für Boys, auch für Girls, im Grunde für alle ist hier unheimlich viel geboten. Und das Wetter passt zur Müritz Sail. Wir senden ja live aus dem Hafen. Wir haben hier gerade so ein paar Wolken über uns, aber auch der Veranstalter, der Steffen Kerfer, sagte gerade, das ist total stabil hier. Also das wird wahrscheinlich auch so sein. Das ist auch die Vorhersage fürs ganze Land eigentlich. Heiter bis wolkig heute bei Temperaturen zwischen 13 und 16 Grad. Ab Mittag kommt vom Westen her noch mehr Gewölk ins Land. Aber es ist wohl weitestgehend trocken. Ich meine, final kann man vereinzelte Schauer nie ausschließen. Das wissen Sie. Aber es wird eben kaum jemanden wirklich erwischen. Heute Abend und kommende Nacht, erste Nachthälfte, noch stark bewölkt. Dann klart es auf, weitestgehend trocken. Aber es wird kalt. Ich sage immer gern auch arschkalt, Temperaturen dann auf Werte sinkend bis zu 2 Grad plus. Und jetzt gucken wir auf die Straßen. Hier ist NR1 Radio MV, der zuverlässigste Verkehrsservice für uns in Mecklenburg-Vorpommern. Rechnen Sie bitte mit Militärkonvois bei uns im Land, die von Torgelow aus losfahren, und zwar in Richtung Lüneburger Heide. Auf Landstraßen können diese Kolonnen nicht überholt werden, auf Autobahnen dann schon. Und rechnen Sie bitte in Greifswald mit Behinderungen bis ca. 16.30 Uhr, da findet nämlich der Citylauf statt. Geblitzt wird im Moment auf der A14 Richtung Wismar in Höhe des Parkplatzes Platerberg, A24 einmal Richtung Hamburg in Höhe Wöbbelin im Baustellenbereich, in der Gegenrichtung Richtung Berlin in Höhe Mainburg auch im Baustellenbereich. Es blitzt in Villan Richtung Prezia, Richtung Bergen auf der 96 in Höhe des Parkplatzes Ralswiek, in Chemnitz aus Neubrandenburg kommend in Rostock-Warnow-Allee Richtung Lüttenklein, in Pinot vor der Insel Usedom, dort übrigens beidseitig, in Wolgas aus Lümmernsdorf kommend beidseitig, in Kleve aus Plau kommend, in Dierhagen-Ost aus Wustrow kommend, in Röbel Richtung Dambeck und in Wismar Philosophenweg. Haben Sie mehr gerne her? Machen Sie es unter anderem wie Christine, Dirk, Detlef und Nico, Staus und Blitzer, melden Sie wie immer kostenlos, entweder bei uns in der NDR-MV-App oder aber Sie rufen uns an 0800 59 59 100.
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0: Heute
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0: Ja.
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0: Genau, damit ist eigentlich auch schon alles gesagt. Ne? Und wenn Sie uns besuchen wollen, ich habe es schon gesagt mehrfach, wir stehen hier im Hafen und zwar direkt an der Promenade. Apropos, ich hätte gerne Limonade. Und Sie kriegen was anderes. Hier ist er.
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0: Ja, hier sind schon ganz viele Leute unterwegs gerade auch. Ich sage hier einmal einen schönen guten Morgen. Nee, Ihnen sage ich das auch. Es kommen tausende und abertausende Besucher nach Waren an die Müritz. Ich weiß nicht, ob Sie schon mal in Waren waren. Ich bin gerade da, nicht? Der NDR ist für Sie da, bei der Müritz-Zell. Aber auch ansonsten, sage ich Ihnen, ist im Land unheimlich viel los.
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2: Und die hat Lars Kohstall. Guten Morgen. Es ist das wohl größte Sportevent des Jahres in Greifswald, der Citylauf. Mehr als 1800 Läuferinnen und Läufer werden in der Hansestadt erwartet. In wenigen Minuten ist es soweit, dann fällt auf dem Marktplatz der Startschuss. Die erste Disziplin, der Familienlauf. Und danach gibt es einige weitere Distanzen. Etwas gemächlicher dürfte es in der Stadt Usedom zugehen. Auf dem Marktplatz ist ab 10 Uhr ein Lämmermarkt aufgebaut. Die kleinen, flauschigen Tiere sind da zum Anfassen und Kaufen. Auch sonst werden viele Wolle, Leinen und Naturprodukte angeboten. Ebenfalls viel zum Stöbern gibt's auf dem Flohmarkt in Völkshagen. Viele Bewohner öffnen ihre Gärten und Garagen bis 16 Uhr. Und in Anklam ist heute nochmal viel Programm geplant beim internationalen Trabi-Treffen. Gleich um 10 Uhr startet eine Rallye, am Nachmittag ist eine Rundfahrt durch Anklam angesetzt und am Abend werden dann die Trabis noch einmal richtig gefeiert mit Live-Musik und einem Feuerwerk. Greifswald war die ganze Woche schon Treffpunkt für Musik beim Nordischen Klang. Heute ist dann das Abschlusskonzert für das Festival. Es ist Smooth und Easy Disco angesagt. Die beiden Bands heißen Gidi Gang und Inspector Spacetime. Sie kommen aus Norwegen und Island. Los geht es um 19.30 Uhr in der Stratze. Viel Spaß!
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Achtung, Autofahrer, zwischen euch in Ihrem Lieblingsmix eine wichtige Sofortmeldung aus der NDR1 Radio MV Verkehrsleitzentrale. Vorsicht bitte auf der A20 Rostock Richtung Lübeck. In der Ausfahrt Bad Doberan steht aktuell ein defektes Fahrzeug auf dem Verzögerungsstreifen im Kurvenbereich. Das ist sehr schlecht einzusehen, da mal vom Gas gehen. Ich wiederhole nochmal die Warnmeldung für Sie auf der A20 Rostock Richtung Lübeck in Höhe der Ausfahrt Bad Doberan. Ein defektes Fahrzeug. 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Wir sind The Searchers.

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3: Ja, es ist 10 Uhr.
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3: Aus dem Studio mit Eva-Maria Guhl. Hallo Eva.
4: Hi.
3: Die Vereinigten Staaten, die bauen ihre Truppenstärke in Europa ja weiter ab. Weißt du denn wo?
4: Ja, die USA, die stoppen kurzfristig die Entsendung von Soldaten und zwar nach Polen. Inken Henkel aus der Aktuell-Redaktion fasst die Einzelheiten zusammen.
5: 4000 Soldaten sollten eigentlich in einem Rotationsverfahren nach Polen entsandt werden. Ein Teil von ihnen war schon unterwegs oder wurde kurz vor der Abreise angewiesen, nicht zum Flughafen zu fahren. Der Generalstabschef der US-Armee, Leniev, nannte die Entscheidung bei einer Anhörung im Kongress sinnvoll. Einzelheiten oder Gründe erwähnte er nicht. Sowohl Demokraten als auch Republikaner kritisierten den Schritt und äußerten sich verärgert, dass der Kongress nicht wie vorgeschrieben informiert oder zu Beratungen hinzugezogen wurde.
4: Mercedes-Chef Källenius hat sich offen dafür gezeigt, mit dem Konzern in die Rüstungsproduktion einzusteigen. Im Wall Street Journal begründete er das damit, dass die Welt unberechenbarer geworden sei. Sollte Mercedes eine positive Rolle dabei spielen können, Europa verteidigungsfähiger zu machen, sei man dazu bereit, so Källenius. Er schränkte aber ein, dass ein solcher Schritt wirtschaftlich sinnvoll sein müsse. Die Autobranche in Deutschland schwächelt seit Jahren. Der Rüstungsbereich dagegen erlebt wegen diverser Krisen einen wirtschaftlichen Aufschwung. Die AfD im Kreis Vorpommern-Rügen soll in den Jahren 2023 und 2024 Fraktionsgelder nicht ordnungsgemäß verwendet haben. Und jetzt droht die Rückzahlung von knapp 10.000 Euro. Am Montag entscheidet der Kreistag. Martina Radke aus unserem Vorpommern-Studio. Selbst die AfD-Kreistagsfraktion, die will ja zustimmen. Warum denn?
6: Die aktuelle AfD-Fraktion sieht die vorherige Fraktion in der Pflicht. Die Verantwortung für das Fehlverhalten trage allein der damalige Fraktionsvorsitzende Giese, sagt der jetzige Fraktionschef Kegel auf NDR-Anfrage. Giese weist die Vorwürfe zurück. Er habe sich als damaliger Fraktionsvorsitzender nichts rechtlich Verwerfliches vorzuwerfen. Konkret geht es bei den offenbar zu Unrecht verwendeten Fraktionsgeldern um Ausgaben für Werbemittel wie Kugelschreiber, Zollstöcke und Feuerzeuge, aber auch um einen Getränkekühlschrank im Wert von 405 Euro. Das Rechnungsprüfungsamt des Kreises hatte diese Posten in einem internen Prüfbericht für die Jahre 2023 und 2024 aufgelistet.
4: Das erste große Reitsport-Highlight des Jahres ist das deutsche Springderby an diesem Wochenende in Hamburg-Kleinflottbek. Titelverteidiger André Thieme aus Plau am See könnte Geschichte schreiben mit einem 5. Sieg. Katrin Kalke aus der Sportredaktion, wie stehen denn seine Chancen dafür?
7: Die stehen gut. Besonders optimistisch macht Thieme seinen Wallach, Paul S. Mit ihm habe er genau dasselbe gute Gefühl wie vor dem Triumph im vergangenen Jahr, sagte Thieme. Das Pferd bringe enorme Kraft und Ausdauer für den anspruchsvollen Parcours mit. Rund 60 Reiter-Pferdpaare starten im Derby, was ein starkes Zeichen für dessen ungebrochene Faszination ist. Bereits heute reitet Thieme auch im Großen Preis von Hamburg mit seiner Stute Schakaria, mit der er 2021 Europameister geworden war. Die beiden gehören zum Perspektivkader. Und das Derby-Wochenende gilt als wichtige Generalprobe für den CHIO in der kommenden Woche in Aachen. Dort sind im August die Weltmeisterschaften.
3: Das Wetter bei uns in Mecklenburg-Vorpommern live aus Waren an der Müritz, von der Müritz Sale. Hier bei uns ist postkartenblauer Himmel, aber es gibt eben viele Quellwolken tatsächlich. Und es ist trocken und das bleibt es auch. Und so wie wir es gerade hier aus Waren beschreiben, so ist es vielerorts im ganzen Land. Also heiter bis wolkig bei Temperaturen von 13 bis 16 Grad. Das sind die Höchstwerte heute. Kommende Nacht sinken die dann auf 2 Grad plus. Das sind die Tiefstwerte. Vielerorts ist auch ein bisschen milder in der Nacht. Die erste Nachthälfte weitestgehend noch stark bewölkt, aber trocken. Die zweite dann klar. Und morgen ist es dann am Sonntag So, bei 14 bis 18 Grad ähnlich wie heute. Morgen kann es allerdings vereinzelte Regenschauer geben. 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Vorsicht bitte unverändert. Auf der A20 Richtung Lübeck in der Ausfahrt Bad Doberan. Hier steht immer noch ein defektes Fahrzeug im Kurvenbereich. Und es wird im Moment geblitzt. Auf der A14 Richtung Wismar in Höhe des Parkplatzes Platerberg. A24 einmal Richtung Hamburg in Höhe Wöbbelin im Baustellenbereich. In der Gegenrichtung A24 Richtung Berlin in Höhe Mainburg ebenfalls im Baustellenbereich. B5 in Fellan Richtung Prezia. B96 Richtung Bergen in Höhe des Parkplatzes Ralswiek. In Chemnitz auf der 104 aus Neubrandenburg kommend. Rostock, Warnow-Allee Richtung Lüttenklein. In Pero aus Richtung Teterow kommend. Es blitzt in Pinnow, Vorderinsel Usedom beidseitig. In Wolgast aus Lümmernsdorf kommend beidseitig. In Kleve aus Plau kommend. In Dierhagen-Ost aus Wustrow kommend. In Kessin auf Höhe der dortigen Kirche. In Röbel Richtung Dambeck und in Wismar Philosophenweg. Haben Sie mehr? Gerne her. Staus und Blitzer melden Sie kostenlos. Entweder bei uns in der NDR MV App oder Sie rufen uns an 0800 59 59 100.
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3: Ja. Und gleich heißt es hier tatsächlich Leinen los, weil ich will gleich mal aufs Boot gehen. Gleich gehe ich aufs Schiff und hier sind ganz, ganz viele nette Menschen. Wer bist denn du?
11: Ich bin die Silvia.
3: Die Silvia ist nämlich auch schon da. Willst du mit mir an Bord?
11: Ach, würde ich gerne machen.
3: In der Badewanne bin ich Kapitän. In der Badewanne kann mich niemand sehen. Und Sie können ihn hören, Ihren Lieblingsmix. Hier ist er.
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0: senden live von der Müritz Sail. Hier ist NDR 1 Radio MV, Wochenend und Angerschein, Ihre gute Laune Sendung. Und ich kriege jetzt auch ganz, ganz gute Laune, weil ich verlasse jetzt das Festland. Wir gehen mal an Bord, weil ich bin jetzt hier gerade bei dem Bernd Rudolf. Was ist das für ein Schiff, vor dem wir hier stehen?
1: Ja, das ist ein Kajütboot und das ist das erste Solarboot, was komplett autark fährt. Also wir sind ausgerüstet für den Urlaub auf der Müritz. 4 Personen können wir hier mit der Solaranlage die ganzen Urlaub über energetisch versorgen. Wir fahren völlig emissionsfrei.
0: Das heißt, die Sonne sorgt dafür, dass wir uns bewegen, egal wohin, also natürlich nicht, keine Karibik-Kreuzfahrt, dafür ist es nicht gedacht. Aber ansonsten kann man hier mit 4 Personen relativ komfortabel wohnen, Urlaub machen, eine Woche.
1: Ja, wir haben alles an Bord, was man braucht. Was wir nicht an Bord haben, braucht man auch nicht. Also wir haben 230 Volt rund um die Uhr. Wir haben Induktionskochfeld, wir haben heiß Wasser. Alles wird aus der Solaranlage gespeist und der Elektromotor, mit dem wir fahren, natürlich auch.
0: Ja, und das Schöne ist, es ist führerscheinfrei. Das heißt, es kann jeder, alle Leute, die hier gerade stehen, könnten jetzt sozusagen an Bord gehen und sofort ablegen.
1: Genau, sie kriegen eine kurze Einweisung, kriegen das Boot erklärt, wir machen Ablegemanöver und dann, wenn man kurz geübt hat, kann man mit diesem Boot sehr gut umgehen, weil es ist leicht, man kann es leicht handhaben, man kann es am Steg gut festhalten. Auch ein 10-jähriges Mädchen kann dem Papa beim Anlegen helfen, weil das Boot eben so schön leicht ist.
0: Ja. Und ist alles an Bord? Ich habe mir das gerade schon angeguckt. Küche, Bad, Toilette. Und Sie haben gesagt, der Elektromotor, die große Solaranlage, sorgt eben auch für dauerhaft Strom, 230 Volt. Also ich kann mein Handy laden.
1: Ja, Handy laden, Notebook auch. Und natürlich, wir haben einen riesengroßen Akku. Wir haben 24 Kilowattstunden Akku dabei. Damit können wir sogar 10 Stunden komplett im Dunkeln fahren. Macht man mit dem Boot natürlich nicht.
0: Nee. Das, was die Leute ja immer interessiert, ist, was kostet denn sowas? Also wenn man jetzt sagt, ich bin mit 4 Personen hier an Bord und will mal eine Woche hier über die Müritz schippern, auf was muss ich mich einstellen?
1: Ja, zwischen 1.400 und 1.700 Euro pro Woche, alles inklusive, auch Sprit in Anführungszeichen, der kommt nämlich vom Himmel.
0: Wunderbar. Vielen Dank für diesen kurzen Überblick, Bernd Rudolf, und wir verlassen das jetzt hier wieder. Es schaukelt so schön. Ich würde am liebsten hier bleiben, aber wir schaukeln oder schunkeln vielmehr zu Ihrem Lieblingsmix bei Ihrem Lieblingssender. Hier ist NDR 1 Radio MV. Und jetzt regnet es. Nein, es regnet nicht Wasser. Es regnet Männer. Hier sind die Weather Girls. It's raining men.
2: Weather Girl. Uh-huh. And have we got news for you?
3: You better listen.

0: Jetzt hängt der Ball, ne?
1: Ja, genau.
0: Der Ball hängt. Aber jetzt. Also, es ist ja wirklich ein Wunder, es ist wunderbar, was wir hier machen. Wir haben einen Kickertisch mitgebracht. Also Tischfußball sagt man, glaube ich, auch allgemein bekannt. Hier spielt gerade Rot gegen Schwarz. Wer führt gerade?
1: Norbert.
0: Norbert. Dann gehe ich mal zu Norbert. Ja, ich gehe mal kurz zu Norbert. Bist du großer Fußballfan, Norbert?
2: Naja, mittel so.
0: Aber zumindest könnt ihr hier schon mal bei uns gut kickern an unserem NDR1 Radio MV und Nordmagazin Kickertisch. Und ich drücke die Daumen. Übrigens auch für Hansa. Ab 13 Uhr Hansa live hier bei uns im Programm. Und jetzt all together now, The Farm. In ihrem Lieblingsmix. Bei ihrem Lieblingssender. So, soll ich mal hier unterstützen oder was? Wie heißt du denn überhaupt?
1: Carmen.
0: Ah ja, wunderbar. Also, jetzt den Ball. Einwurf, Ecke? Nee, ach so, mitten rein. Ich habe ja keine Ahnung, wie man Tischfußball spielt. Ja, Mensch.

0: 42 Löffel. Level 42. Lessons in Love in Ihrem Lieblingsmix bei NDR1 Radio MV. Das Wetter heute ist tatsächlich Kaffeetrinkwetter oder Tee, aber kein Grog. Wir kriegen 13 bis 16 Grad und es ist gerade hier, gibt es so eine Breeze. Ja, ich stehe ja hier direkt an der Hafenmole im Hafen der Müritz Sail in Waren an der Müritz. Wenn Sie uns besuchen wollen, im Moment ist die Parkplatzsituation noch sehr schön. Ich stehe hier direkt vor der Hafenresidenz, sozusagen am Amtsbrink heißt es hier. Und da können Sie dann bei uns einfach mal vorbeigucken. Dass man hier auch Tischfußball spielen kann, haben Sie gerade schon gehört. Ziehen Sie sich eine Jacke an. Wie gesagt, 13 bis 16 Grad. Es kann heute noch vereinzelte Regenschauer geben. Kann wohlgemerkt. Nicht jeden wird das treffen. Das liegt an den vielen Wolken, die da kommen. Und zwar aus dem Westen. Die kommen dann bei uns ins Land reingezogen. Heute Abend und kommende Nacht. Erste Nachthälfte noch weitestgehend bewölkt. Zweite dann klar. Fast überall trocken, aber dafür eben auch kalt. Ne? Wo wir keine Wolken haben, die uns wärmen, gehen die Temperaturen dann schon mal in den Keller bis auf 2 Grad. Morgen ähnliches Wetter wie heute, ein Tuck milder, aber auch ein bisschen unbeständiger. Und jetzt gucken wir auf die Straßen. Hier ist der zuverlässigste Verkehrsservice für uns in Mecklenburg-Vorpommern. A19 Richtung Rostock. Im Kreuz Rostock steht ein defektes Fahrzeug im Kurvenbereich. Auch unverändert noch auf der A20 Richtung Lübeck. Und zwar in Höhe der Ausfahrt Bad Doberan. Auch hier ein defektes Fahrzeug. Dann rechnen Sie bitte heute mit Militärkolonnen, mit Militärkonvois. Sozusagen in Mecklenburg-Vorpommern, die fahren von Torgelow in die Lüneburger Heide. Und es kann sein, dass sie insbesondere darauf stoßen. Auf Landstraßen können sie die dann nicht überholen, auf Autobahnen dann schon. Und es gibt Behinderungen in Greifswald zum Citylauf. Und zwar noch bis heute Nachmittag, ca. 16.30 Uhr rechnen Sie bitte in Greifswald, in der gesamten Innenstadt, mit Behinderungen. Und fahren Sie nicht zu schnell, es blitzt nämlich. Auf der A14 Richtung Wismar in Höhe des Parkplatzes Platerberg, A24 Richtung Hamburg in Höhe Wörbelin im Baustellenbereich, Gegenrichtung A24 Richtung Berlin in Höhe Mainburg im Baustellenbereich, in Fellan Richtung Prezia, dann B96 Richtung Bergen in Höhe des Parkplatzes Ralswiek, B104 in Chemnitz aus Neubrandenburg kommend in Rostock, Warnow-Allee Richtung Lüttenklein in Pero aus Richtung Teterow kommend in Pinnow vor der Insel Usedom beidseitig, in Wolgast aus Lümmernsdorf kommend beidseitig. Außerdem zwischen Pudakla und Ückeritz in Kleve aus Plau kommend, in Dierhagen-Ost aus Wustrow kommend, in Kessin auf Höhe der Kirche, in Röbel Richtung Dambeck und in Wismar auf dem Philosophenweg. Haben Sie mehr? Gerne her. Machen Sie es wie Nico, wie Detlef, Dirk und Christine. Staus und Blitzer melden Sie wie immer kostenlos. Entweder bei uns in der NDR MV App oder Sie rufen uns an 0800 59 59 100.
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0: Ja, also uns treffen Sie hier ja direkt vor der Hafenresidenz im Hafen, direkt hier an der Hafenkante, wenn man so will. Und wenn Sie parken wollen, am besten parken Sie am Amtsbrink. Das ist der optimale Parkplatz für Sie, wenn Sie uns hier auch besuchen wollen. Jetzt geht's weiter. Hier ist er.
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0: Bam, bam. Boney M. und Brown Girl in the Ring. Ein ganz anderes Girl steht es bei mir. Das ist die Katrin, und zwar von Sehngut. Das klingt ja spannend. Sehngut. Was ist denn das überhaupt?
1: Ja, Sehngut ist im Grunde ein Herzensprojekt, und zwar mein Herzensprojekt, ein Online-Shop für regionale Produkte aus der Mecklenburgischen Seenplatte.
0: Das heißt, da kriege ich alles, was hier aus der Region kommt, was hier die Leute herstellen, also ein bisschen Kunsthandwerk und sowas.
1: Genau so ist es. Kunsthandwerk, wir haben tolle Bleistiftzeichnungen, sogenannte Veduten von einem Künstler. Wir haben tolle Bücher aus der Region, vor allen Dingen aber auch Produkte von den Landwirten, das heißt Lebensmittel. Von der Bio-Angus-Rindersalami bis tolle Öle, Mehle und ja, alles, was das Herz begehrt. Honig natürlich nicht zu vergessen.
0: Und alles eben hier aus der Region. Eine Online-Plattform, ein Online-Shop, sagt man ja umgangssprachlich. Sehngut, können Sie mal gucken. Aber gucken ist das Stichwort. Ihr wolltet eben mal raus aus dem Internet, und deswegen seid ihr heute hier bei uns auf der Müritzell.
1: Genau so ist es. Heute sind wir das allererste Mal analog präsent. Heute gibt es und die ganzen 4 Tage auf der Müritzell gibt es unsere Produkte das erste Mal zum Anfassen, zum Probieren, zum Verkosten und natürlich auch zum Mitnehmen.
0: Und das Ganze, was ihr hier umsetzt, das möchtest du dir nicht in die Tasche stecken, sondern du hast von einem Herzensprojekt gesprochen. Das Ganze hat ja so ein bisschen Charity-Charakter.
1: Ja, absolut. Also ich habe mir gedacht, ich bin selber Mama von 3 Kindern und mein Kleinster ist 9 Jahre alt. Und ich möchte gerne, ich habe von diesem schweren Schicksalsschlag gehört, von dem Ben, der eben diesen Unfall mit dem Feuerwerkskörper hatte. Der hat sein Augenlicht verloren, der hat seine beiden Hände, konnten die Ärzte nicht mehr retten. Und das ist mir sehr, sehr nahe gegangen. Und von daher möchte ich gerne meine gesamten Einnahmen von den 4 Tagen an Ben und seine Familie spenden.
0: Das ist sehr, sehr löblich. Das ist sogar ein Applaus wert. Das ist total schön. Also es lohnt sich mal bei Katrin vorbeizuschauen. Sehngut nicht nur im Internet, sondern eben auch hier bei uns in Waren zur Müritzell. So wie ich das bin. Zum Anfassen, Liebhaben und Knuddeln, ne?
1: Genau.
0: Wir machen weiter mit DJ Bobo. Amazing live in ihrem Lieblingsmix bei ihrem Lieblingssender bei NDR1 Radio.

0: Black ist Black und die Wolke über uns ist auch, ich sag mal nicht Black, aber Grey. Sehr Grey, dolle Grey. Graue Jacke hat der Mann an, ich bin der Marc, willst du?
1: Christian,
0: bleibt das trocken hier oder was sagst du?
1: Das soll heute Vormittag noch trocken bleiben.
0: Ja, ne? Habe ich auch gesagt, ne? Es kann heute Nachmittag vom Westen ja ein paar Wolkenfelder geben. Vereinzelt regnet es auch. Wollen wir was zusammen spielen, wir beide?
1: Ja.
0: Was wollen wir denn spielen? Hast du eine Idee? Wollen wir hier am Kickertisch spielen? Rostock ist auch noch ab 13 Uhr, Hansa, ne? Hansa machen wir hier live.
1: Ja. Aber wir steigen ja eh nicht auf. Also das ist so. Also
0: die Chance ist so minimal.
1: Ja. Also minimal. Da müssen die anderen Mannschaften aber verlieren, damit Rostock überhaupt noch aufsteigt.
0: Du bist hier zur Sale gekommen. Warum?
1: Urlaub mache ich hier. Heute den letzten Tag. Ah. Ja, ich war jetzt seit Dienstag hier im Urlaub und ich finde das auf dem Müritz immer schön. Also ist die Müritz sehr gut, das ist jetzt da nebenbei, aber sonst so ist das Wasser drumherum ist richtig schön hier im Waren. Also man kann viel unternehmen hier im Umkreis und ich finde das richtig top. Ja. Wetter kann man nicht entscheiden, also das ist nicht so, aber sonst kann man hier viel machen und das ist eigentlich die Region schön um dir.
0: Wo kommst du sonst her?
1: Aus Schwerin, also 30 Kilometer von Schwerin, ich sag mal Hagenow komme ich da.
0: Ja.
1: Und mache hier bis heute Urlaub und muss nächste Woche wieder arbeiten.
0: Also ja, da hast du ja gesagt, Mensch, heute ist zum letzten Urlaubstag. Nochmal bei Angerschein vorbeischauen, bei NDR1 Radio MV. Wir sind ja für Sie da, wir sind alle für Sie da. Und ich habe gedacht, wir spielen nämlich Ihren Lieblingsmix. Ich gucke mal, was jetzt überhaupt kommt. Jetzt kommt, ach, Lotte kommt mit dem Max Giesinger. Und dann stoßen wir mal an hier mit Müritzwasser auf das, was da noch kommt.

0: Es ist 11 Uhr.
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2: Die USA bauen ihre Truppenstärke in Europa weiter ab. Eva-Maria Guhl, wo denn?
3: Ja, die USA, die stoppen kurzfristig die Entsendung von Soldaten nach Polen. Inken Henkel aus der Aktuell-Redaktion fasst die Einzelheiten zusammen.
4: 4.000 Soldaten sollten eigentlich in einem Rotationsverfahren nach Polen entsandt werden. Ein Teil von ihnen war schon unterwegs oder wurde kurz vor der Abreise angewiesen, nicht zum Flughafen zu fahren. Der Generalstabschef der US-Armee, Leniev, nannte die Entscheidung bei einer Anhörung im Kongress sinnvoll. Einzelheiten oder Gründe erwähnte er nicht. Sowohl Demokraten als auch Republikaner kritisierten den Schritt und äußerten sich verärgert, dass der Kongress nicht wie vorgeschrieben informiert oder zu Beratungen hinzugezogen wurde.
3: In Deutschland und Dänemark gehen heute die Untersuchungen rund um den verendeten Buckelwal weiter. Das tote Tier war vorgestern vor der dänischen Ostseeinsel Anholt angespült worden. Jan Busche aus der Aktuell-Redaktion fasst zusammen, wie es jetzt weitergeht.
5: Die zentrale Frage lautet noch immer, ist der angespülte Wal dasselbe Tier wie der Buckelwal, der wochenlang in der Wismarer Bucht unterwegs und dort immer wieder gestrandet war? Gestern sind Gewebeproben genommen worden. Die werden gerade nach Deutschland geschickt und dort untersucht. Ergebnisse gibt es wohl erst kommende Woche. Der Buckelwal war nach mehreren Wochen in der Wismarer Bucht von einer privaten Initiative Richtung Nordsee geschleppt und ins Meer ausgesetzt worden. Fachleute hatten da schon gesagt, dass die Überlebenschance für das geschwächte Tier gering ist. Gestern war auch eine Tierärztin der privaten Initiative beim Wal vor Anholt. Auch ihre Untersuchung hat kein eindeutiges Ergebnis gebracht.
3: In Rostock hat gestern Nachmittag eine alte Kaufhalle im Stadtteil Brinkmannsdorf gebrannt. Laut Polizei stand das Gebäude innerhalb kurzer Zeit in Vollbrand. Die Löscharbeiten dauerten bis in die Nacht. Wie das Feuer ausgebrochen ist, ist noch unklar. Der Brandort wurde beschlagnahmt. Die Polizei ermittelt wegen des Verdachts der vorsätzlichen Brandstiftung. Die Schadenshöhe ist noch unklar. Und zum Sport. Am 38. und letzten Spieltag der dritten Fußballliga kämpft Hansa Rostock um seine letzte Chance im Aufstiegsrennen. Das Team ist zu Gast beim 1. FC Saarbrücken. Jan Dittjörgeit ist unser Hansa-Reporter. Jan, wie ist die Ausgangslage vor diesem Saisonfinale?
6: Die Rostocker müssen gewinnen. Die Aufstiegskonkurrenten Duisburg und Essen dürfen in ihren Spielen keinen Punkt mehr holen. Nur dann springt Hansa noch auf Platz 3 und würde sich die Teilnahme an der Relegation sichern. Natürlich träumen wir weiter, so Trainer Daniel Brinkmann, der darauf setzt, dass dieser Fußballnachmittag eine ganz besondere Eigendynamik entwickelt. Auch ein Sprung auf Tabellenplatz 4 hätte noch eine gewisse Relevanz. Dann wären nämlich sowohl der FC Hansa als auch Verbandsligist SV Pasto für die erste Runde des DFB-Pokals qualifiziert. 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
2: Das Wetter bei uns in Mecklenburg-Vorpommern, es ist wirklich sehr durchwachsen. Es gibt viele Wolkenfelder. Im Moment ist es allerdings noch verbreitet trocken. Auch hier bei uns, sozusagen in Höhle Hafenresidenz im Hafen, von der Müritz Sail hier in Waren ist, ja, ich sag mal, die Wolkendecke dick. Dick wie meine Jacke, die man auch braucht bei Tageshöchstwerten von 13 bis maximal 16 Grad. Hier ist es ein bisschen windig am ganzen Land. Müssen Sie mit ein bisschen Wind rechnen. Also, wenn Sie nicht windgeschützt stehen, kommt Ihnen das vielleicht vielerorts sogar ein bisschen kälter vor. Heute Abend und kommende Nacht weitestgehend trocken, die zweite Nachthälfte klar. Deswegen gehen die Temperaturen auch runter auf Werte um 2 Grad. Morgen ein bisschen milder als heute, aber nicht wirklich schöner. Auch morgen Temperaturen so bis zu 18 Grad maximal, sehr wechselhaft. Morgen ist die Regenwahrscheinlichkeit ein bisschen höher als heute. Damit haben wir es 11.04 Uhr. Was haben wir denn hier? Den zuverlässigsten Verkehrsservice für uns in Mecklenburg-Vorpommern. Und wir haben immer noch das defekte Auto auf der A20 Richtung Lübeck in der Ausfahrt Bad Doberan. Steht immer noch ein defektes Auto. Fahren Sie bitte vorsichtig. Das steht im Kurvenbereich, ist schlecht einzusehen. B105 Richtung Rostock in Höhe Rübershagen. Im Moment stockender Verkehr. Rechnet Sie hier gut und gerne eine Viertelstunde mehr ein. Es blitzt im Moment auf der A14 Richtung Wismar in Höhe des Parkplatzes Platerberg, A20 Richtung Rostock auf der Peenetalbrücke, A24 Richtung Hamburg in Höhe Berlin im Baustellenbereich, in der Gegenrichtung A24 Richtung Berlin in Höhe Mainburg ebenfalls in der Baustelle. Es blitzt in Fellan Richtung Prizia, außerdem blitzt es Richtung Bergen auf der 96 in Höhe des Parkplatzes Ralswiek. In Chemnitz, B104 aus Neubrandenburg kommend, in Rostock, Warnow-Allee Richtung Lüttenklein. In Perow aus Richtung Teterow kommend, in Pinnow vor der Insel Usedom beidseitig, in Wolgast aus Lümmernsdorf kommend beidseitig. Außerdem zwischen Pudagla und Ückeritz, in Kleve aus Plau kommend, in Dierhagen-Ost aus Wustrow kommend, in Ducherow in der Dorfmitte in Richtung Ückermünde. Außerdem in Neubrandenburg, Friedrich-Engels-Ring in Höhe des Jahnviertels. In Kessin auf Höhe der Kirche, in Röbel Richtung Dambeck, in Wismar, Philosophenweg und am Ortseingang von Pasewalk, Stettiner Chaussee. Haben Sie mehr? Gerne her. Staus und Blitzer melden auch Sie, wie immer kostenlos, entweder bei uns in der NDR-MV-App oder Sie rufen uns an 0800 59 59 100.
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2: Dritte Stunde, dritte Runde dieser heiteren und durchaus beliebten Stehgreif-Sendung. Ich bin hier tatsächlich umrundet von ganz vielen jungen, gut aussehenden Damen. Wer sind Sie?
10: Total Show.
2: Ja, wer sind denn Sie?
10: Jutta.

0: Es ist so schön hier auf der Müritzsail. Es ist jetzt nicht das Wetter schön. Nee, das ist so lala, ne?
1: Bewölkt, ja. Also, es ist so lala, ja.
0: Es ist lala. Aber wenn wir gleich auch weiter lala, es gibt gleich Gewitterregen, das Sie schon mal gehört haben. Gewitter, ja, aber vom Karat. Ja, also jetzt nicht. Ja, jetzt nicht wundern, ja, dass ja gleich hier der Wolkenbruch losgeht. Aber lala stimmt schon, ne?
1: Ja, also.
0: Wer bist du denn?
1: Jutta.
0: Das ist Jutta. Hier ist Jutta bei mir gerade. Und Jutta will unbedingt mit mir jetzt hier einmal eine Runde NDR 1 Radio MV Mark Quark spielen, ne?
1: Ja.
0: Ja, das wusste sie bis jetzt ja noch gar nicht. Jutta, du musst jetzt mit mir lockerflockig eine Minute hier ein flüssiges Gespräch führen. Eine Minute. Ja, und du darfst 5 Dinge nicht sagen, nämlich ja, nein, schwarz, weiß und Quark. Hast du schon mal im Radio gehört, ne?
1: Ja.
0: Ja, hast du aber noch nie angerufen, ne? Nee, hast du noch nie angerufen. Wir haben jetzt auch gar keinen Kühl-LKW mitgebracht mit Quark. Gibt da sonst eine Jahresration Quark? Du kriegst hier heute ein Wahnsinns-NDR-Überraschungspaket. Noch darfst du alles sagen. Hat er noch gar nicht angefangen.
1: Ach so.
0: Und das wäre jetzt auch nicht flüssig, ne? Wenn du so redest wie vorhin mit dem Lala-Wettergespräch, das wäre toll. Wir fangen jetzt an. Achtung, ticke-tacke, ticke-tacke und die Zeit läuft. Liebe Jutta, bist du zum ersten Mal hier auf der Müritzsail?
1: Ja, natürlich.
0: Ja, ja, damit hast du gerade dein super NDR1 Radio MV Überraschungspaket verspielt. Aber wir machen jetzt ein schönes Foto. Wir gehen jetzt zusammen an die Fotobox. Ja, liebe Technik, macht ihr schon mal Gewitterregen an? Ja. Und ich mache hier ein schönes Foto mit Jutta. Guck mal, Jutta, das sieht doch schon. Hier Polaroid machen wir. Polaroid bei Gewitterregen. Oh, Jutta ist so klein, die muss ein Stück zurückgehen hier. So, ich halte jetzt mal den Mund.

0: Die nice little Penguins und Flying. Wie so ein Pinguin kam Veronika auch angewaschelt gerade und sagte, hier, Marc Quark, das kann ich aber. Ja, das.
1: Super, super. Ne? Ja.
0: Und die letzte Hörerin ist tatsächlich, Flying hieß das ja gerade, ist ja gerade rausgeflogen, weil sie nach 5 Sekunden schon Ja sagte. Ja. Und bei Marc Quark darf man ja nicht Ja, Nein, Schwarz, Weiß und Quark sagen. Man muss ja flüssig reden, ne? Keine langen Pausen machen, nicht einsilbig werden. Ich werde ja immer gefragt, was heißt denn das überhaupt, nicht einsilbig? Also nicht ständig vielleicht sagen, vielleicht. Oder könnte sein, nicht, sondern flüssiges Gespräch. Kriegen wir das hin, wir beiden?
1: Wir werden es versuchen.
0: Du, wir beide, wir machen das. Also bis jetzt hast du schon mal nicht Ja gesagt, ne? Also hier, unser Redakteur macht hier schon mal, Leo ist, sag mal Tag.
2: Hallo, Tag.
0: Das ist Leo, unser Redakteur, der nimmt jetzt die Zeit und dann geht das jetzt los. Veronika, du bist hier auf der Sail, auf der Müritz Sail. Warst du auch schon mal auf so einem Schiff?
1: Ich bin schon mal Schiff gefahren, ja.
0: Ja, ist schade, ja, das ist sehr schade, ja. Es ist sehr, sehr schade, wenn Sie mich fragen, es ist sehr schade. Aber Veronika, das hast du total toll gemacht, ja. Vielen, vielen Dank, hier ist Michael Schulte mit Afterlife in Ihrem Lieblingsmix aktuell. Und dann gibt's noch Desireless, Kulthit Voyage, Voyage. You're my star.
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4: Das ist ja keine steife Brise hier, aber eine frische ist es schon. Ne? Tageshöchstwerte heute so 13 Grad an der Küste. Im Binnenland örtlich 16 Grad. Und wir hier zur Müritzell in Waren haben hier in Höhe der Hafenresidenz gerade eine dicke, fette, schwarze Wolke über uns. Aber es ist trocken und das ist wohl auch im ganzen Land so. Obwohl ab heute Mittag dann aus Westen kommend ein neues Wolkengebiet ins Land reinzieht, bleibt es weitestgehend trocken. Tageshöchstwerte habe ich schon gesagt, maximal 16 Grad. Wir haben gerade hier bei uns 11 und wir haben gerade 12 in Rostock. Bei der Messe Flair am Meer im Igerpark, wissen Sie ja. Und heute Nachmittag übrigens ist da noch was ganz Besonderes los. Um 3:30 Uhr, 15.30 Uhr, da wird sich nämlich das Team der Seawolves verabschieden. Also Vereinsmitglieder, Dauerkarteninhaber und Fans im Seawolves-Trikot. Auch alle Kinder haben dann freien Eintritt. Und dann ist das gesamte Team auf der Bühne. Es gibt Autogramme, Selfies und Meet and Greet. Das alles dort. Und hier gibt's das eben auch. Wir machen hier ein Foto nach dem anderen mit unserer super NDR1 Radio MV und Nordmagazin Fotobox. Und wir machen inzwischen mehr Fotos, als dass wir hier konstruktiv am Programm arbeiten, Leo. Das muss man.
5: Es ist wirklich sehr, sehr zweigeteilt hier, ja?
4: Sehr zweigeteilt. Kaffee wäre ganz schön mal, ne? So zur Abwechslung. So, was wollte ich denn eigentlich sagen? Ach so, Kaffee brauchen wir zum Finger aufwärmen, spätestens in der Nacht. Tiefstwerte um 2 Grad. Morgen, ähnlich wie heute, ein bisschen milder. Tageshöchstwerte 18 Grad. Dafür steigt im Gegenzug die Regenwahrscheinlichkeit. Gucken wir auf die Straßen. Wir haben im Moment auf der B105 Richtung Rostock. Wir haben im Moment auf der B105 Richtung Rostock in Höhe Rövershagen stockenden Verkehr. Hier dauert es gut und gern 20 Minuten länger. Dann haben wir auf der B111 in Höhe Zinnowitz von der Insel runter dichten Verkehr. Hier dauert es gut 10 Minuten länger. Im Moment gibt es einen Konvoi von Militärfahrzeugen im ganzen Land. Die starten von Torgelow aus. Ziel ist eigentlich die Lüneburger Heide. Wenn Sie da auf Landstraßen drauf treffen, dann können Sie die Kolonnen nicht überholen. Sie müssen dann dahinter bleiben und Geduld haben. Auf Autobahnen ist Überholen durchaus möglich. Und dann haben wir noch Behinderungen in Greifswald. Da ist Citylauf. Das Ganze dauert in der Innenstadt noch bis ca. 16.30 Uhr. Da sind zahlreiche Straßen gesperrt. Und es blitzt. Auf der A14 Richtung Wismar in Höhe des Parkplatzes Platerberg. Auf der A20 Richtung Rostock auf der Peenetalbrücke. A24 einmal Richtung Hamburg in Höhe Wöbbelin im Baustellenbereich. In der Gegenrichtung Richtung Berlin in Höhe Mainburg ebenfalls in der Baustelle. In Fellan Richtung Prizier auf der 5 blitzt es. Auf der 96 auch Richtung Bergen in Höhe des Parkplatzes Rahlswiek. In Chemnitz aus Neubrandenburg kommend auf der 104. In Rostock Warnow-Allee Richtung Lüttenklein. In Pero aus Richtung Teterow kommend ein Blitzer, in Pinow vor der Insel Usedom beidseitig, in Wolgast aus Lümmernsdorf kommend beidseitig, zwischen Puttdagla und Ückeritz. Wohin bin ich nicht drüber gestolpert? Also, auf der B111 zwischen Puttdagla und Ückeritz ein Blitzer. In Kleve aus Plau kommend auch. In Dierhagen-Ost aus Wustrow. In Duchorow in der Dorfmitte Richtung Ueckermünde. Es blitzt außerdem in Neubrandenburg Friedrich-Engels-Ring in Höhe Jahnviertel. In Kessin auf Höhe Kirche. In Röbel Richtung Dambeck. In Wismar Philosophenweg und Ortseingang Pasewijk. Stettiner Chaussee. Haben Sie mehr? Gerne her, melden auch Sie. Staus und Blitzer, wie immer, kostenlos in der NDR-MV-App oder Sie rufen uns an 0800 59 59 100.
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4: Ja, die Hälfte haben wir rum. Ab 13 Uhr gibt es Hansa Live hier bei uns bei NDR1 Radio MV. Und wenn Sie uns noch besuchen wollen hier, Sie finden uns im Hafen, in Höhe der Hafenresidenz. Und wenn Sie noch von der Anreise sind, weil heute Abend ist ja auch dann Feuerwerk vom Wasser aus, dann parken Sie am besten im Bereich zum Amtsbrink. Don't stop heißt es hier tatsächlich, denn hier ist er.
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0: Und was für eine Show, von Lenka besungen, NDR1 Radio MV, Woche der Donnerschein. Es ist ja schon Mittagszeit, ne? Also der Grill hier, der ist schon angeschmissen, ein riesiger, runder Grill. Und der Geruch, der Duft, muss man ja sagen, hat mich angelockt. Was habt ihr denn da alles draufgeschmissen?
1: Wir haben leckere Bratwurst, Currywurst, Krakauer, Buletten, Fleischspieße, Schaschlikspieße.
0: Und hier dampft auch schon alles. Das heißt also, die Leute warten schon darauf, dass ihr jetzt hier loslegt und das ganze Zeug verkauft. Habt ihr denn schon gutes Geschäft gemacht bis jetzt?
1: Ja, die Tage trotz des Wetters. Der Donnerstag war sehr gut besucht hier.
0: Weil die Leute haben ja Hunger und Essen geht ja immer. Ja, das kann man ja anders sagen. Auch euch findet man direkt hier bei uns. Deswegen bin ich hier einfach mal hingeschlendert. So, weißt du, hier geht das Ganze los und dann, ne, da muss man einfach, wenn man da war, 25 Meter weiter muss man dann zu dem Herrn Hamburger. Und der Herr Hamburger ist der Mann, wo dann das ganze Essen wieder entsorgt wird. Sie machen ja den Toilettenwagen, ne?
2: Ja, den mache ich hier.
0: Und haben Sie auch ein gutes Geschäft?
2: Ja, was oben reinkommt, muss unten wieder raus.
0: So ist es nämlich, ja. Und darauf gibt's jetzt von uns Enrique Iglesias. Mensch, das passt ja wie die Wurst auf den Grill, wie die Faust auf das besagte Auge.

0: Klaus Lage besingt Monopoly. Das können wir jetzt auch spielen hier bei NDR 1 Radio MV, bei Wochenend und Angerstein. Aber eines der beliebtesten Radiospiele des Landes überhaupt ist ja NDR 1 Radio MV, Mark Quark. Und wir haben die Birgit jetzt hier bei uns stehen aus Oranienburg. Hallo!
1: Hallo, ihr Lieben!
0: Die Birgit ist gerade hier. Du bist ja hier mal geboren, hast du gesagt. Du bist hier geboren, hier aufgewachsen, dann bist du hier weg und jetzt bist du wieder da.
1: Ja, zu Besuch.
0: Weil auch Mürzel ist.
1: Weil Mürzel ist und weil ich hier noch Eltern habe, die ich ganz gerne mal sehen möchte.
0: Ja, die du besuchst. Und da hast du gedacht, Menschenskinder, guckst du mal bei uns rum schnell und besorgst dir mal so ein tolles NDR1 Radio MV Überraschungspaket.
1: Unbedingt, weil ich euch mal kennenlernen wollte.
0: Ja, also das ist der Leo, ist der Redakteur, der macht schon die Stoppuhr klar gerade. Ne? Da hat er noch gar nicht dran gedacht. Ne? Weil du darfst ja jetzt eine Minute lang 5 Dinge nicht sagen, liebe Birgit. Ja, nein, schwarz, weiß und Quark. Kennst du das Spiel aus dem Radio?
1: Ja.
0: Ja. Das war jetzt letztes Jahr. Ne? Du musst flüssig reden, darfst nicht einsüchtig werden, keine langen Pausen machen. Wenn dir das gelingt, dann kriegst du von uns heute ein NDR1 Radio MV Überraschungspaket. Das nimmst du dann mit zu Mutti, ja, und dann packt ihr das zusammen aus.
1: Das, so machen wir das.
0: Bist du soweit? Dann fangen wir jetzt an. Wie viele Jahre bist du denn schon weg? Schon länger als 10?
1: 30 Jahre.
0: 30 Jahre? Aber du bist wiedergekommen, weil es hier so wunderschön ist.
1: Wegen der Müritz und wegen allen lieben Leuten, die ich hier kenne.
0: Kennst du hier viele Leute?
1: Sehr viele.
0: Und du hast die auch alle lange nicht gesehen. Willst du sie denn nachher gleich nochmal im Radio auch grüßen?
1: Ich könnte meine Eltern grüßen, meine ehemaligen Klassenkameraden. Wir hatten letztens ein Klassentreffen.
0: Und da waren auch 50 Leute noch, ne?
1: 24.
0: Aber immerhin, ja, habt ihr noch 24 Leute auf die Beine gekriegt nach so langer Zeit?
1: Nach 45 Jahren.
0: Man sieht gar nicht, dass du so alt bist. Du bist ja gar nicht so alt.
1: Doch, schon.
0: Aber man sieht es nicht. Also lass dir das Kompliment überhelfen und die Zeit ist um. Ein NDR1 Radio voll Überraschungspaket.
1: Dankeschön.
0: Toll. Birgit.
1: Habe ich da auch so eine Karte mit drin?
0: Nee, da müssen wir noch ein Foto machen. Wir haben eine Fotobox, guck mal hier, da machen wir das Foto und dann wird's unterschrieben. So machen wir das. Und Sie hören dabei weiter in Ihrem Lieblingsmix jetzt Gucci. Und Matze.

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0: Es ist 12 Uhr. 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Das Top-Thema
2: ist heute natürlich Fußball bei uns im Land. Eva-Maria Gul. Alle Hansa-Fans fiebern heute mit. Es geht nämlich um alles, ne?
3: Ja, also zumindest um den Aufstieg in die zweite Liga. Die Chance ist nur noch minimal, aber sie ist da. Der FC Hansa Rostock, der will heute am letzten Spieltag der dritten Fußballliga doch noch den Sprung auf den Relegationsplatz schaffen, um die Option auf den Aufstieg in die zweite Bundesliga am Leben zu erhalten. Jan Tittjogeit ist unser Hansa-Reporter. Wie gehen die Rostocker denn in dieses Saisonfinale?
4: Dieses letzte Fünkchen Hoffnung wollen die Rostocker unbedingt am Leben erhalten und darauf setzen, dass daraus im Verlauf des Nachmittags doch nochmal ein richtiges Feuer wird. Letzte Spieltage können es ja bekanntlich durchaus nochmal in sich haben. Hansa muss sein Spiel in Saarbrücken auf jeden Fall gewinnen und im Gegensatz zur Vorwoche will Trainer Daniel Brinkmann heute auch genau wissen, was denn auf den anderen Plätzen so passiert.
5: Ich denke schon, dass wir im letzten Spiel da informiert sein werden und ich glaube, dass aber noch entscheidender ist, dass wir vielleicht auch mit einem positiven Resultat die anderen Plätze beeinflussen können, nämlich ein bisschen Druck erzeugen. Das wäre natürlich wünschenswert und das ist natürlich was, was wir uns vornehmen.
4: Aber ein Hansa-Sieg alleine reicht nun mal nicht aus. Die Konkurrenten MSV Duisburg und Rot-Weiß Essen dürfen in ihren Spielen keinen einzigen Zähler mehr holen. Doch in einem Punkt, da sind sich bei den Hanseaten alle einig, was auf gar keinen Fall passieren darf, die Konkurrenten patzen tatsächlich und die Rostocker gewinnen ihr Spiel nicht. Das wäre unverzeihlich.
3: Hansa Rostock hofft am letzten Spieltag der dritten Liga auf ein Wunder. Um 13.30 Uhr wird das Duell beim ersten FC Saarbrücken angepfiffen. NDR 1 Radio MV berichtet live und in voller Länge zu hören ist das Spiel außerdem unter ndr.de/mv und in der NDR MV App. Die AfD wirft anderen Parteien gerne mangelnde Transparenz und Mauscheleien vor. Nun ist das Rechnungsprüfungsamt des Kreises Vorpommern-Rügen bei der AfD-Kreistagsfraktion auf Unstimmigkeiten gestoßen. Fraktionsgelder sollen 2023 und 2024 nicht zuwendungskonform verwendet worden sein. Martina Radke aus unserem Vorpommern-Studio, worum geht's denn da ganz genau?
6: Es geht um knapp 10.000 Euro Fraktionsgelder, die das Rechnungsprüfungsamt als nicht zuwendungsfähig einstuft oder für die Nachweise fehlen. Der interne Prüfbericht liegt dem NDR vor. Da handelt es sich beispielsweise um Ausgaben für Werbemittel wie Kugelschreiber, Feuerzeuge oder auch einen Getränkekühlschrank. Kreistagsfraktionen erhalten ja Zuwendung vom Landkreis. Insgesamt waren es bei der AfD-Kreistagsfraktion für 2023/24 rund 97.500 Euro. Und natürlich muss jede Fraktion auch die Verwendung dieser Gelder nachweisen. Und da gibt es offenbar bei der damaligen AfD-Fraktion Lücken. Es fehlen Kontoauszüge und Belege. Und nun beschäftigt sich am Montag der Kreistag damit.
3: Was genau will denn der Kreistag?
6: Nun, der Kreistag soll den Landrat legitimieren, die Summe von der früheren Kreistagsfraktion zurückzufordern. Also der Fraktion, die bis zur Kommunalwahl im Jahr 2024 bestand. Und selbst die aktuelle AfD-Fraktion will dem Antrag zustimmen, um, wie der jetzige Fraktionschef Detlef Kegel sagt, eine notwendige Klärung der finanziellen Unregelmäßigkeiten zu unterstützen.
3: Also fällt die aktuelle Fraktion der Alten in den Rücken?
6: Ja, dahinter verbirgt sich ein parteiinterner Streit der Rechtsaußenpartei in Vorpommern-Rügen. Gegen den früheren AfD-Fraktionschef im Kreis Stefan Giese läuft ein Parteiausschlussverfahren, weil er als Einzelbewerber zur Kreistagswahl 2024 angetreten war. Sozusagen in Konkurrenz zur AfD-Liste. Und jetzt legt Kegel, also der aktuelle Fraktionschef, nach. Er fordert Giese, die Parteimitgliedsrechte zu entziehen. Eine Entscheidung darüber soll laut Kegel am Wochenende fallen.
3: Und was sagt Giese dazu?
6: Er habe sich als damaliger Fraktionsvorsitzender, Zitat, nichts rechtlich Verwerfliches vorzuwerfen. Zudem könnten von einer aufgelösten Fraktion keine Gelder zurückgefordert werden, sagt er.
3: Danke, Martina Radke. Am Montag entscheidet der Kreistag über die Rückzahlung der Gelder. Und jetzt die weiteren Meldungen des Tages. Die USA verringern ihre Truppenstärke in Europa weiter. Jetzt ist die Verlegung einer 4000 Mann starken Einheit nach Polen gestoppt worden. Der Generalstabschef der US-Armee, Lanif, nannte die Entscheidung bei einer Anhörung im Kongress sinnvoll, ohne Einzelheiten oder Gründe zu nennen. Sowohl Demokraten als auch Republikaner kritisierten den Schritt und zeigten sich verärgert. Polens Ministerpräsident Tusk sagte, er habe Zusicherungen erhalten, dass die Entscheidung logistischer Natur sei und keine direkten Auswirkungen auf die Sicherheit Polens habe. Der bevorstehende Einsatz eines Bataillons in Deutschland ist offenbar ebenfalls abgesagt worden. Nur wenige Tage nach dem Besuch von US-Präsident Trump wird auch Russlands Präsident Putin China besuchen. Nach Kreml-Angaben will Putin am Dienstag zu einem zweitägigen Besuch nach Peking reisen. Angekündigt sind Gespräche mit Chinas Staatschef Xi über die strategische Zusammenarbeit beider Länder. Seit dem Angriff Russlands auf die Ukraine sind die Beziehungen zwischen Russland und China noch enger geworden. Und bei den Filmfestspielen in Cannes ist der Schauspieler John Travolta mit der Ehrenpalme für sein Lebenswerk ausgezeichnet worden. Der Preis sei größer als ein Oscar, sagte der 72-Jährige, der von der Ehrung überrascht wurde. Er war Ende der 1970er Jahre mit Filmen wie Saturday Night Fever und Grease zum Weltstar geworden. In Cannes wurde am Abend Travoltas Regiedebüt Nachtflug nach L.A. gezeigt. 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Lateinisch Trebuchsia bedeutet übersetzt Grünalge. Forscher der Deutschen Botanischen Gesellschaft haben die Trebuchsia jetzt zur Alge des Jahres 2026 gewählt. Sie lebt an extremen Orten, zum Beispiel auf Felsen oder in Wüsten und hilft dabei, neue Lebensräume zu erschließen. Sandra Kirchner aus der Redaktion Landwirtschaft, Umwelt und Natur erklärt, was die Trebuchsia so besonders macht.
7: Winzig klein und doch ein echter Pionier des Lebens, die Grünalge Trebuchsia. Gemeinsam mit Pilzen bildet sie Flechten, die selbst dort überleben, wo andere Organismen kaum bestehen können. Klaus Herburger vom Institut für Biowissenschaften an der Universität Rostock erforscht diese besondere Partnerschaft.
8: Das Besondere an Trebuchsia ist, dass sie im Gegensatz zu anderen Algen fast nie allein lebt, sondern als Partnerin in Flechten vorkommt. Flechten sind Symbiosen aus Algen und einem Pilz. Trebuchsia übernimmt hier die Rolle der Energieproduzentin, weil sie kann Photosynthese betreiben und stellt dadurch Zucker her.
7: Trebuchsia ist so etwas wie ein Mini-Kraftwerk. Ohne sie gäbe es viele Flechten nicht. Im Gegenzug schützt der Pilz die Alge. Er hält sie feucht und bewahrt sie vor extremen Bedingungen. Dazu zählt starkes Sonnenlicht. Gemeinsam können sie dazu beitragen, dass sich Boden bildet und so neue Lebensräume geschaffen werden. Welt- wie landesweit.
8: Trebuchsia-Flechten bilden in der Regel weiße oder gelblich-orange Bewüchse aus. Wenn man gezielt nach diesen Flechten suchen möchte, dann würde ich empfehlen, in naturnahe Wälder zu gehen und sich dort die alten Baumborken anzuschauen auf den Bäumen oder auch Steine in Dünen.

0: umgehen. Die Tribuxia ist Alge des Jahres 2026. Sandra Kirchner berichtete.
1: Das Wetter bei uns in Mecklenburg-Vorpommern. Trotz der vielen Wolken weitestgehend trocken. An der Küste Tageshöchstwerte um 13, im Binnenland um bis zu 16 Grad. Morgen sogar bis zu 18. Die Regenwahrscheinlichkeit morgen allerdings ein bisschen höher als heute. Das Wetter in aller Ausführlichkeit in gut 20 Minuten live von unserem NDR-Wetterexperten. Jetzt gucken wir schnell auf die Straßen. 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Wir haben auf der A14 im Kreuz Schwerin in der Überleitung zur A24 Richtung Hamburg ein defektes Fahrzeug. Fahren Sie hier bitte besonders vorsichtig. Denken Sie daran, hier ist NDR1 Radio MV. Wir brauchen jeden Hörer. Es gibt Behinderungen wegen eines 7 Kilometer langen Konvois aus mehreren LKWs, also so Trucks sind das. Und zwar zwischen Malchin und Stavenhagen, da im Moment ein LKW-Konvoi. Und es gibt einen weiteren, Militärfahrzeuge sind nämlich auch unterwegs. Von Torgelow geht es in die Lüneburger Heide. Auf Landstraßen können Sie diese Fahrzeugkolonne nicht überholen, auf Autobahnen hingegen schon. Und es gibt noch bis 16.30 Uhr in Greifswald wegen des Citylaufs Behinderungen in der gesamten Innenstadt. Und es blitzt auch. Aktuell auf der A14 Richtung Wismar in Höhe des Parkplatzes Platerberg. Dann auf der A20 Richtung Rostock, auf der Peenetalbrücke. A24 Richtung Hamburg, Höhe Wöbelin im Baustellenbereich und in der Gegenrichtung Höhe Mainburg in der Baustelle beidseitig. Dann haben wir in Fellahn Richtung Prizia ein Blitzer, in Richtung Bergen in Höhe des Parkplatzes Ralswiek. In Chemnitz aus Neubrandenburg kommend, in Rostock-Warnow-Allee Richtung Lüttenklein. Außerdem blitzt es im Moment in Pero aus Richtung Teterow kommend, in Pinnow vor der Insel Usedom beidseitig, in Wolgast aus Lümansdorf kommend beidseitig, in Kleve aus Plau kommend, in Waren, Kreuzung Warendorfer Straße, dann in Dierhagen-Ost aus Wustrow kommend, in Ducherow, Dorf Mitte Richtung Ueckermünde, in Neubrandenburg, Friedrich-Engels-Ring in Höhe des Jahnviertels, in Röbel Richtung Dambeck, in Wickendorf, Paulsdammer Weg, in Wismar, Philosophenweg und am Ortseingang Pasewalk, Stettiner Chaussee. Haben Sie mehr gerne her? Melden auch Sie Staus und Blitzer wie immer kostenlos, entweder bei uns in der NDR-MV-App oder Sie rufen uns an 0800 59 59 100.
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1: Vierte Stunde, vierte Runde dieser heiteren und durchaus beliebten Stegreif-Sendung. Heute live von der Müritz-Sale. Sie finden uns und unseren Ü-Wagen Höhe der Hafenresidenz. Also hier direkt an der Hafenkante, wenn man so will, im Hafen von Waren. Und wenn Sie noch in der Anreise sind, heute Abend auch großes Feuerwerk vom Wasser her. Das lohnt sich. Dann parken Sie derzeit immer noch am besten auf dem Parkplatz zum Amtsbrink. Ich habe jetzt George Harrison für Sie. Mark Forster, mein Name ist Heddern. Und danach Sport. Hier ist er.
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0: Sie hören sowieso NDR 1 Radio MV, sonnabends gern, weil da gibt es diesen durchgeknallten Moderator, das bin ich. Und jetzt gibt es andere skurrile Personen, die wir hier auf der Müritzzell einfach gefunden haben. Das hier zum Beispiel ist Super Marion.
1: Hallo da draußen an alle, moin.
0: Super Marion ist hier unterwegs mit Seifenblasen. Du bist uns aufgefallen, weil du hier alles voll bläst.
1: Ja, wer hat, der hat, ne?
0: Du verkaufst Seifenblasen oder was machst du hier?
1: Ja, also eigentlich mache ich gratis Airbrush-Tattoos, das Wetter ist aber zu schlecht und dann muss man sich ja was einfallen lassen. Ja, wir haben hier die Seifenblasenpistolen, wir füllen die das ganze Wochenende gratis nach. Also wer eine Pistole kauft, der hat eine gratis Flat zum Nachtanken. Vor allen Dingen heute Abend für die Party, sehr zu empfehlen, ne?
0: Also Super Marion sorgt hier für Seifenblasen und wir für die beste Musik bei uns im Land. The Sweet in ihrem Lieblingsmix jetzt mit Marion Joe. Nee, Papa, so war das. Papa Joe. Super Mario.

0: Sweet in ihrem Lieblingsmix bei NDR1 Radio V. Nach Papa Joe kommt jetzt Papa Sport, Dr. Jörn Pisowatzki. Der müsste zugeschaltet sein. Hallo Jörn.
1: Ja, der ist auch da. Ich grüße dich. Hallöchen.
0: Ich grüße dich auch. Ein Spiel ist es ja noch für den FC Hansa Rostock in der dritten Liga.
1: Ja.
0: Und kurz zusammengefasst heißt das ja dort alles oder nichts aus Sicht der Rostocker. Jörn, Hansa hat noch, ich sag mal, eine Minimalchance, um die Saisonbilanz zu retten, oder?
1: Ja, ich will dir und uns und allen anderen die Rechnerei ersparen. Hansa muss als Tabellenfünfter minimal beim ersten FC Saarbrücken gewinnen. Und das ist das Problem. Und Hansa hat sich da ja zuletzt selbst reingedreht. Die Rostocker haben den Sprung auf Relegationsplatz 3 nicht mehr in eigenen Händen und müssen ständig schauen, was auf den anderen Plätzen passiert. Trainer Daniel Brinkmann weiß, was auf dem Spiel steht und dass das Wort Aufstiegshoffnung über allem schwebt.
2: Ja, natürlich nehmen wir das wahr. Und es wäre doch auch doof, wenn es nicht so wäre. Es liegt uns ja allen sehr am Herzen und ich glaube, jeder hat diesen Wunsch. Egal, ob es das Umfeld ist oder ob es wir mannschaftsintern oder auch trainerintern in dem Kreis diskutiert wird. Natürlich träumen wir weiter und ich glaube, dass das aktuell noch erlaubt sein muss, weil wer sich mit positiven Gedanken beschäftigt, der wird eher häufiger belohnt als jemand, der alles immer nur negativ und pessimistisch sieht. Und deswegen gehen wir das auch so an, wenngleich wir wissen, dass die Chance keine richtig große ist.
1: Für alle Fußballfans ist es heute wirklich ein Fest, denn alle Partien des letzten Spieltags starten parallel um 13.30 Uhr und wir kümmern uns natürlich hier auf NDR1 Radio MV um den FC Hansa und gucken auch, wo es anderswo läuft, und in voller Länge gibt es die Partie wie immer bei uns im Livestream über ndr.de/mv oder über unsere App.
0: Ja, und Jörn, du hast es gerade gesagt, es wird ein Fest für alle Fußballfans, denn auch alle Spieler in der ersten Bundesliga finden ja gleichzeitig statt, ne?
1: Ja, über Meister Bayern brauchen wir natürlich nicht mehr da reden, aber wer schafft es in welchen Wettbewerben nach Europa? Da fallen die letzten Entscheidungen und die Abstiegsfrage ist ungeklärt. Wolfsburg, Heidenheim und St. Pauli sind am Tabellenende punktgleich. Die Hamburger und die Wolfsburger spielen dann ab 15.30 Uhr auch noch gegeneinander. Heidenheim trifft auf Mainz und ja, wenn das Ganze nicht spannend wird.
0: Ja, und dann haben wir noch einen Tipp, ich habe das vorhin auch schon mal erzählt, für alle Fans der Rostock Seawolves.
1: Genau, es gibt ein Fanfest heute Nachmittag, offiziell heißt das Ganze Teamverabschiedung. Nachher ab 15.30 Uhr im Rahmen der Messe Flair am Meer am Rostocker IGA-Gelände im Rostocker IGA-Park. Vereinsmitglieder, Dauerkarteninhaber und Fans im Seawolves-Trikot inklusive Kids haben freien Eintritt. Das Team wird auf der Bühne sein, Autogramme und Selfies sind möglich bei einem Meet and Greet mit den Spielern.
0: Dr. Jörn Pisowatzki, unser Papasport auf NDR1 Radio MV. Jetzt Anne Lee und Two Times. 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

0: Mensch. Stefan Kreibum zugeschaltet aus unserem NDR-Wetterstudio auf Hiddensee. Ich würde ja auch gerne hier yeah machen, weil das Wetter so schön ist, aber es ist gar nicht so schön. Ich meine, wir stehen hier seit über einer Stunde unter einer schwarzen Wolke. Bislang war es trocken, aber jetzt fängt sie an zu nieseln. Dabei habe ich schon den ganzen Tag erzählt, dass es heiter bis wolkig sein soll. Weitestgehend aber trocken. Was ist denn jetzt hier?
1: Ja, was erzählst du denn da? Es gibt doch Schauer. Habe ich doch geschrieben.
0: Ja,
1: nur das, was du haben möchtest. Es geht, ist ja kein Wunsch. Ja, es sind halt nur vereinzelte Schauer, aber das heißt ja eben auch, dass man von so einem Schauer eben mal getroffen werden kann. Und es ist kein flächiges Regengebiet. Wenn ich mir jetzt so in Mecklenburg anschaue, das Radar, das sieht aus wie so ein Flickenteppich, so ein bisschen Streuselkuchen. Hier und da ploppen eben ein paar Schauer auf, die ziehen dann praktisch durchs Land und dann wird das strichweise das Land halt beregnet. Zwischen den Schauern ist auch Platz für Sonnenschein und trockene Stellen. Es wird heute auch Nachmittag so sein, dass nicht jeder einen Schauer abbekommt, aber es zieht auch gerade auf, auf Waren zieht gerade ein Schauer zu. Also es wird noch ein bisschen mehr. Also allgemein heute Nachmittag so ein wechselbewölkter Himmel, zeitweise richtig zugezogen, dann wieder mal aufgeheitert. Einzelne Schauer bilden sich. Da kann auch mal ein kräftiger Schauer mit dabei sein, mit ganz kurz mal richtig platter Regen. Ein kurzes Gewitter, nicht ganz ausgeschlossen, aber es wird die Ausnahme sein. Und die Temperatur steigt auf Höchstwerte von so 13 Grad in Westmecklenburg und 16 Grad im östlichen Vorpommern. Aber es sind eben die Höchstwerte. In den Schauern kühlt es dann schnell mal auf 8, 9 Grad ab. Und abgesehen von Schauerböen wird der Wind schwach bis mäßig aus Südwest bis West.
0: Ja, ich meine, wir haben auch noch blauen Himmel, ne? Also da, wo die Wolken mal eine Lücke lassen, sieht man noch wirklich postkartenblauen Himmel.
1: Ja.
0: Also so unterschiedlich ist es dann tatsächlich. Und morgen soll es ja nach einer kalten Nacht ähnlich sein, oder?
1: Ganz genau, die Nacht wird kalt, alle Schauer lösen sich auf, die Wolken verschwinden, es klart auf. Morgen dann das neue Spiel, wieder ein wechselnd bewölkter Himmel, wieder vereinzelte Schauer, aber deutlich, deutlich seltener als heute. Also morgen hat man gute Chancen, einen trockenen Tag zu erleben. Die Nacht wird frisch, geht runter auf 4 bis 1 Grad, örtlich auch auf Werte um den Gefrierpunkt, Bodenfrost gibt es verbreitet. Und morgen ist es ein Ticken wärmer, Spitzentemperaturen so bei 17, 18 Grad, der Wind auch schwächer aus Süd bis Südwest, wird nur schwach.
0: Möchtest du noch einen Ausblick wagen auf die neue Woche?
1: Naja, es bleibt unbeständig, aber es wird insgesamt wärmer und die Nächte nicht mehr so kalt.
0: Na wunderbar. Vielen Dank live aus unserem NDR-Wetterstudio auf Hiddensee. Stefan Kreibum, dir einen schönen Tag.
1: Gleichfalls, danke. Tschüss.
0: Und wir gucken auf die Straßen. 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Wir haben auf der A14 im Kreuz Schwerin in der Überleitung zur A24 Richtung Hamburg immer noch Behinderung wegen eines defekten Fahrzeugs. A24 zwischen Suckow und Parchim in beiden Richtungen sind Hunde auf der Fahrbahn. Das wiederhole ich, Vorsicht bitte, A24 beide Richtungen zwischen Suckow und Parchim. Hier sind freilaufende Hunde auf der Autobahn. Ein LKW-Treffen in Malchin sorgt im Moment für einen Stau zwischen Staffenhagen und Jürgensdorf. Dieser LKW-Konvoi ist 7 Kilometer lang und kann nicht überholt werden. Das gleiche gilt für Militärfahrzeuge, die Sie auf Landstraßen heute treffen können. Die fahren nämlich von Torgelow aus in die Lüneburger Heide. Auf Autobahnen kann dieser Militärkonvoi sehr wohl überholt werden, aber auf Landstraßen eben nicht. Und noch bis 16.30 Uhr in Greifswald Behinderungen wegen des dortigen Citylaufs. Da sind in der Innenstadt zahlreiche Straßen gesperrt. Und es blitzt. A14 Richtung Wismar in Höhe des Parkplatzes Platterberg. A20 Richtung Rostock auf der Peenetalbrücke. A24 Richtung Hamburg in Höhe Wölbelin im Baustellenbereich. In der Gegenrichtung Richtung Berlin Höhe Mainburg auch dort in der Baustelle beidseitig. B5 in Fellahn Richtung Prizier, also beidseitig, also dann ja nicht nur Richtung Berlin, das haben die erweitert. Also A24 Richtung Mainburg in der Baustelle beidseitig. In Fellahn Richtung Prizier ein Blitzer, dann auf der B96 Richtung Bergen in Höhe des Parkplatzes Ralswiek. In Chemnitz aus Neubrandenburg kommend, in Rostock Warnowallee Richtung Lüttenklein. In Pero aus Richtung Teterow kommend, außerdem in Pinnow vor der Insel Usedom, dort beidseitig. Es blitzt in Wolgast, Lühmannsdorf. beidseitig, also aus Lühmannsdorf-Kopp, um genau zu sein, in Wolgast. In Kleve aus Plau kommend ein Blitzer, in Waren, Kreuzung Warendorfer Straße, in Dierhagen-Ost aus Wustrow kommend, in Duchero, Dorfmitte, Richtung Öckermünde, in Neubrandenburg, Friedrich-Engels-Ring, in Höhe-Jahn-Viertel, in Röbel ein Blitzer Richtung Dambeck, in Wickendorf, Pauls-Dammer-Weg, in Wismar, Philosophenweg und noch einer am Ortseingang Pasewalk, nämlich auf der Stettiner Chaussee. Haben Sie mehr? Gerne her, melden auch Sie. Staus und Blitzer, wie immer kostenlos, entweder bei uns in der NDR MV-App oder Sie rufen uns an unter 0800 59 59 100.
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0: Genau, wir stehen Höhe der Hafenresidenz und hier sind zahlreiche Menschen unterwegs. Ich glaube, der Nieselregen, von dem wir gerade noch vor wenigen Minuten gesprochen haben, lässt jetzt hier zumindest wieder nach und auch, ich hoffe, Sie stehen nicht irgendwo im Regen. Der NDR lässt Sie nirgendwo im Regen stehen. Johnny und Marianne, hier ist er für Sie.
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0: Hallo, hallo. Hier ist NDR1 Radio MV. Ne, so. Und jetzt ist genau 12.45 Uhr.
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2: Mit Lars Kostall, guten Tag. Zum internationalen Trabi-Treffen auf dem Flugplatz in Anklam hat der Trabi Buggy Club 93 in diesem Jahr weniger Teilnehmer begrüßt als gedacht. Erwartet waren 640 Fahrzeuge, erschienen sind nur knapp 500. Vereinsvorsitzender Jens Rüberg.
3: Der Renntag ist immer der Haupttag, wo wir unsere finanziellen Mittel eigentlich einspielen müssen. Und da war nicht viel los. Dann sagt mein Gefühl schon, nach 30 Jahren Trabi-Treffen machen hier auf dem Flugplatz, das kann böse enden. So, wenn finanzielle Lücken da sind, muss man halt mit den Partnern sprechen, wo wir dann die Schulden aufbauen, wie wir das nach und nach dann abzahlen. Ne?
2: In Bergen auf Rügen wurde am Vormittag ein 8 Meter hoher Schützenbaum aufgestellt. Er soll auf den Landesschützentag am 6. Juni aufmerksam machen. Der Baum steht symbolisch für die Vielfalt der Vereine, erklärt Bianca Panke vom Organisationsteam. Daran angebracht sind 21 Wappen der Schützenvereine im Kreis Vorpommern-Rügen. Im Nordosten seien Schützenbäume eher unüblich. Er soll deshalb auf das Schützenwesen an sich aufmerksam machen, das aus Tradition, Gemeinschaft und natürlich dem Sport besteht. Der Fußballregionalligist Greifswalder FC bestreitet am Nachmittag sein Saisonfinale bei der Hertha Zehlendorf in Berlin. Der GFC hat den Klassenhalt bereits praktisch sicher. Außerdem wartet am letzten Spieltag mit den Berlinern der Tabellenletzte. Greifswald ist also Favorit.
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1: Du, ich habe dem Kollegen vom Ü-Wagen habe ich vorhin einen Limonadenwitz erzählt.
2: Ja, und?
1: Fanta lustig.
2: Oh, die Diener.

0: Es wird 13 Uhr.
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0: Mit Petra Künzer. Petra, Fußball beschäftigt uns ja heute, auch in dieser Stunde, jetzt noch bis 14 Uhr. Und dich auch. Hansa ist angesagt,
2: denn Hansa hat noch eine ganz kleine Chance, in Liga 2 aufzusteigen und heute noch den Relegationsplatz zu erreichen. Ein Sieg beim 1. FC Saarbrücken ist dann Pflicht und andere Vereine müssten auch noch Schützenhilfe leisten. Also es wird ganz, ganz eng. Jan Dittjogert ist unser Hansa-Reporter. Jan, wie gehen die Rostocker heute denn in dieses letzte Spiel?
3: Dieses letzte Fünkchen Hoffnung wollen die Rostocker unbedingt am Leben erhalten und darauf setzen, dass daraus im Verlauf des Nachmittags doch noch mal ein richtiges Feuer wird. Letzte Spieltage können es ja bekanntlich durchaus noch mal in sich haben. Hansa muss sein Spiel in Saarbrücken auf jeden Fall gewinnen und im Gegensatz zur Vorwoche will Trainer Daniel Brinkmann heute auch genau wissen, was denn auf den anderen Plätzen so passiert.
4: Ich denke schon, dass wir im letzten Spiel da informiert sein werden und ich glaube, dass aber noch entscheidender ist, dass wir vielleicht auch mit einem positiven Resultat die anderen Plätze beeinflussen können, nämlich ein bisschen Druck erzeugen. Das wäre natürlich wünschenswert und das ist natürlich was, was wir uns vornehmen.
3: Aber ein Hansa-Sieg alleine reicht nun mal nicht aus. Die Konkurrenten MSV Duisburg und Rot-Weiß Essen dürfen in ihren Spielen keinen einzigen Zähler mehr holen.
2: Hansa Rostock hofft am letzten Spieltag heute der dritten Liga also auf ein Wunder. Um 13.30 Uhr wird das Duell beim 1. FC Saarbrücken angepfiffen. NDR 1 Radio MV berichtet natürlich live und in voller Länge zu hören ist das Spiel auch unter ndr.de/mv und in der NDR MV App. Der Besuch von US-Präsident Trump in China hat möglicherweise weitreichendere Folgen. Zum einen sind die Sorgen in Taiwan gewachsen, zum anderen könnte Russland profitieren. Konkret geht es um zwei Entwicklungen, berichtet Stefan Prössl aus der Nachrichtenredaktion.
5: Erst einmal hatte der US-Präsident erklärt, dass er noch nicht weiß, ob er eine weitere versprochene Waffenlieferung an Taiwan genehmigen wird. Dort wächst jetzt die Angst, von den USA im Stich gelassen zu werden, denn China bestand zuletzt zunehmend aggressiver darauf, dass Taiwan zu China gehört. Eine zweite Entwicklung hat nicht unbedingt etwas mit Taiwan zu tun, könnte aber auch in Europa Befürchtungen auslösen. Denn aus Moskau heißt es heute, Präsident Putin werde in 3 Tagen nach China fliegen. Ob das etwas mit dem Trump-Besuch dort zu tun hat, ist unklar. In jedem Fall ist es für Europa kein gutes Zeichen, wenn China und Russland noch näher zusammenrücken.
2: Immer mehr Autobauer erwägen den Einstieg in die Rüstungsindustrie. Bei Mercedes-Benz könnte in Zukunft auch für das Militär produziert werden. Konzernchef Kerlinius sagte dem Wall Street Journal, dass der Autobauer bereit sei, wenn Europa seine Verteidigung ausbauen muss. Er begründet die Überlegung mit einer unberechenbaren Weltlage. Insiderberichten zufolge soll auch Volkswagen mit einem israelischen Rüstungskonzern über die Produktion von Raketenabwehrsystemen in Osnabrück verhandeln. VW selbst weist die Pläne zum Bau von Waffen allerdings zurück. Am 23. Mai feiert das Grundgesetz Geburtstag. Der Bundespräsident Walter Steinmeier hatte dazu die Idee eines bundesweiten Ehrentages, der deutschlandweit gefeiert wird. Nicht nur am 23. Mai, sondern auch schon davor und danach. In Mecklenburg-Vorpommern sind mehr als 100 Vorhaben geplant und einige davon beginnen schon heute. Aus der aktuellen Redaktion Thomas Köhler.
6: Begegnung und Gemeinschaft sind laut Steinmeier wichtige Pfeiler unserer Demokratie. Deshalb geht es um Mitmachaktionen. Der Verein Gedenkort Stasi-Haftanstalt Neustrelitz diskutiert zum Beispiel am Nachmittag mit seinen Besuchern darüber, was Freiheit bedeutet. In Parchim werden Yogakurse für Jung und Alt angeboten. Einen Zirkus zum Mitmachen mit offener Manege gibt es am Abend in Greifswald. In Rostock wird morgen Müll gesammelt. Bis zum Ende des Monats folgen weitere Aktivitäten, darunter ein Oldtimer-Treffen in Seelen auf Rügen, ein Kinder- und Seniorenfest in Heringsdorf und ein Familienwandertag in Tempzin bei Brühl.
0: Wenn Sie hier ein Geräusch hören, das Sie sonst aus dem Radio nicht kennen, dann ist es eines der Dampffahrtschiffe, das gerade hier mit der Müritzsee vorbeizieht. Zwischen euch waren auch schon mehrmals jetzt die Wasserflugzeuge hier. Man kann ja hier auch fliegen in die Wolken und davon haben wir ganz schön viele. Aber es ist weitestgehend trocken. Es hat ja vorhin ein bisschen rumgenieselt vor einer halben Stunde. Jetzt war wieder zwischen euch Sonne da. Es ist wechselhaft und zwar im ganzen Land. Die Tageshöchstwerte heute 16 Grad im Binnenland, an der Küste maximal 13. In der kommenden Nacht wird es arschkalt. Stefan Kreibum hat vorhin gesagt, wir kriegen nochmal Bodenfrost sogar. Also Temperaturen im schlimmsten um 0 Grad. Vielerorts aber auch 2, 3, vielleicht 4 Grad im Plusbereich. Morgen im Tagesverlauf ähnliches Wetter wie heute. Auch morgen müssen Sie wie heute mit vereinzelten Regenschauern rechnen. Dafür ist es ein bisschen milder. Tageshöchstwerte morgen um 18 Grad. 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Wir haben Behinderungen zwischen Jürgensdorf, Zettemin Richtung Malchin. Und zwar 7 Kilometer lang ein Konvoi aus Trucks, also aus LKWs. Da gibt es eine LKW-Ausfahrt und deswegen staut es sich dahinter. Es stockt sozusagen. Das Ganze kann auch passieren wegen eines Bundeswehrkonvois. Militärfahrzeuge sind unterwegs. Von Torgelow geht's in die Lüneburger Heide. Und auf Landstraßen können Sie diese Bundeswehrkolonne nicht überholen. Auf Autobahnen ist es durchaus möglich. Und in Greifswald ist Citylauf. Deswegen gibt es in der gesamten Greifswalder Innenstadt noch bis ca. 16.30 Uhr Behinderungen. Da sind einige Straßen gesperrt. Und es blitzt im Moment. A14 Richtung Wismar in Höhe des Parkplatzes Platerberg. A20 Richtung Rostock auf der Peenetalbrücke. A24 Richtung Hamburg in Höhe Wörbelin in der Baustelle. Und A24 beidseitig in Höhe Mainburg ebenfalls im Baustellenbereich. Es blitzt außerdem in Fellan Richtung Prizier. B96 Richtung Bergen in Höhe des Parkplatzes Ralswiek. In Chemnitz aus Neubrandenburg kommend ein Blitzer in Rostock. Da blitzt es aktuell Warnow-Allee Richtung Lückenklein. In Pero auf der 108 aus Richtung Teterow kommend. In Wolgast aus Lümmernsdorf kommend, beidseitig. In Kleve ein Blitzer aus Plau kommend. Dann zwischen Lindenhof und Borrentin. In Barbe, frisch reinbekommen auch in der Ortsmitte. Vielen Dank an Mike, unter anderem Mike hat es gemeldet. In die Hangost aus Wustrow kommend. Ducherow, Dorfmitte Richtung Ueckermünde. In Röbel Richtung Dambeck. In Wickendorf, Paulsdammer Weg. Und in Wismar blitzt es Philosophenweg. Haben Sie mehr? Gerne her. Machen Sie es unter anderem wie Mai. Oder hier Kai, war auch mal wieder dabei. Stoß und Blitzer. Melden Sie, wie immer kostenlos, entweder bei uns in der NDR-MV-App oder Sie rufen uns an 0800 59 59 100.
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0: Ja, Mensch, die Möwen schreien auch hier tatsächlich. Das Wetter ist jetzt wieder einigermaßen stabil. Wenn Sie noch vorbeikommen wollen, Sie finden uns in Höhe der Hafenresidenz. Hier im Hafen von Waren zur Müritz-Sale. Parken können Sie unverändert auch. Zum Amtsbrink heißt die idealste Parkmöglichkeit hier in Waren an der Müritz. Ich weiß nicht, ob Sie schon mal in Waren waren. Wir sind in Waren und wir gucken gleich mal zum Fußball. Wir gucken gleich mal zu Jan Dittergeit und was Hansa da heute noch vor der Brust hat. Und jetzt gibt es CCR oder anders gesagt, hier ist er.
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0: Ich sag's mal so, ne? Die Sendung heißt Wochenend und Angerstein. Man könnte aber auch sagen Wochenend und Sonnenschein, oder?
1: Ja, genau.
0: Weil jetzt scheint sie gerade mal wieder, so ein bisschen Nüssel-Fissel-Regen ist trotzdem dabei. Schönstes Wetter, es ist extra ein großer Scheinwerfer für unsere Sendung heute hier zur Sale, zur Müritz Sale in Waren. Ich gehe mal hier zum Zapfhahn und das Lustige ist, der Zapfhahn heißt auch Zapfhahn. Also ihr heißt sogar wie das, was ihr da habt.
2: Richtig, aber wir gehören eigentlich zu Havanna Mobil, zu dem Cocktailwagen.
0: Aha, aber bei euch gibt es hier alles. Gestern war ja große NDR-Party. Du bist die Easy.
2: Ja.
0: Easy. Easy vom Zapfhahn. Gestern war große NDR-Party. Da war ja For Fun hier und aus Waren wie Runum. Und da war hier der Platz ja voll. Was ging denn gestern so am meisten hier bei euch aus dem Zapfhahn oder besser gesagt über die Theke?
2: Also Bier geht natürlich immer gut. Ansonsten Cocktails und Gin Tonic, Aperol sind auch Klassiker.
0: Aperol Spritz, das ist das Lieblingsgetränk der Damen inzwischen, ne?
2: Richtig.
0: Und das Geheimrezept von euch, Aperol Spritz, was gehört da rein? Also Aperol ist klar und dann?
2: Prosecco und einen kleinen Schuss Wasser und eine Orangenscheibe.
0: Und das Ganze kostet dann was?
2: 7 Euro.
0: Das ist ja günstig bei euch, günstig muss man sagen. Also gestern Abend war hier richtig was los bei der NDR-Party, aber an so einem Zapfhahn, so heißt die ja, an so einem Bierwagen, an so einem Thekenwagen ist ja glaube ich immer was los. Gibt es irgendwelche Stories, irgendwelche Geschichten, was war das Skurrilste, Isi, was du hier mal erlebt hast?
2: Also ich glaube, also nicht, dass ich mich daran erinnern könnte, aber skurrile Sachen erlebt man, ich glaube, an jedem Wochenende, wo wir unterwegs sind. Und es ist immer lustig, wenn wir unterwegs sind mit den Kollegen. Das macht immer Spaß.
0: Weil die Leute hier bei euch weggehen, singend, ja? Ja, ist ja so, ne? Auf der Müritzsee, nachts um 12:30, klingelingeling, sowas, ne?
2: Richtig.
0: Das kann ich mir gut vorstellen. Euch wünsche ich noch ein gutes Geschäft und Ihnen wünsche ich viel Spaß mit Bruce Springsteen in Ihrem Lieblingsmix bei Ihrem Lieblingssender. Ja!

0: Radio MV Born in the USA. Ich störe hier gerade ein Spiel, aber zwei Mädels spielen ja hier bei uns gerade Kicker, also Tischfußball, ne? Ja. Wie heißt du?
1: Sophie.
0: Sophie, du hast sogar ein Tor geschossen?
1: Ja.
0: Und wie steht's jetzt bei euch?
1: 3-6.
0: 3-7, also jetzt 7. Das letzte Tor zählt bei euch ja noch nicht, ne? Wer bist du?
1: Josephine.
0: Aha, und wer führt jetzt? Wer führt? Du führst. Okay, ich drücke euch die Daumen. Heute ist ja wirklich ein Fußballfest, muss man ja sagen, weil um 13.30 Uhr, also in ein paar Minuten, mehr oder weniger, da fängt ja für alle der Fußballnachmittag an. Alle Partien des letzten Spieltages starten ja parallel 13.30 Uhr. Auch FC Hansa Rostock. Ein Spiel ist es noch für Hansa in der dritten Liga. Oder anders gesagt, Jan Ditschergeit als Experte, alles oder nichts aus Sicht der Rostocker, oder? Eine Minimalchance haben wir doch noch, die Saison belangend zu retten.
2: Ja, da hast du völlig recht. Ob das nun wirklich noch ein Fußballfest wird, das weiß ich noch nicht so genau. Da ist die Möglichkeit, dass irgendein Partycrasher dazwischen kommt, schon relativ groß. Denn wenn ich es mal in Prozenten ausdrücken müsste, ist es vielleicht noch 1%, wo der FC Hansa noch hoffen kann. Mehr ist es nicht. Die Ausgangsposition sieht eben so aus, dass man es aus eigener Kraft nicht schaffen kann. Grundvoraussetzung ist auf jeden Fall ein Sieg beim ersten FC Saarbrücken. Und dann müssen eben noch zwei andere Spiele so ausgehen, dass es für Hansa passt. Und das ist eben nicht so fürchterlich wahrscheinlich, weil Essen beispielsweise bei dem sicheren Absteiger in Ulm spielt und der heimstarke MSV Duisburg zu Hause gegen Viktoria Köln. Die müssen trotzdem beide verlieren bei einem Hansa-Sieg. Also da muss eben extrem viel zusammenkommen. Und das, was der Hansa-Trainer Daniel Brinkmann so ein bisschen hofft, ist, dass so ein letzter Spieltag, das hat man in der Geschichte auch im deutschen Profifußball ja schon so manches Mal erlebt, dass es da eine Art von Eigendynamik gibt, dass dann irgendjemand dann doch die Nerven verliert und dann Dinge passieren, die vielleicht nicht so vorauszusehen gewesen sind. Das ist genau das, worauf die Rostocker setzen können, worauf sie setzen müssen. Vor einem Jahr gab es ja übrigens eine ganz ähnliche Situation, als Hansa auch als Außenseiter in den letzten Spieltag ging und zwischendurch sah es dann tatsächlich irgendwann mal so aus, als wenn es dann hinhauen könnte. Man hat dann das eigene Spiel aber in Hannover verloren. Insofern ist daraus dann auch nichts geworden. Also ich bin wirklich gespannt, ob wir da jetzt noch so ein bisschen Feuer, ein bisschen Dramatik, ein bisschen Gänsehaut reinbekommen in diesen Nachmittag. Ich würde es mir wünschen, aber ich bin auch Realist. Sehr wahrscheinlich ist es nicht.
0: Also, in knapp 10 Minuten ist offiziell der Anpfiff geplant. Auch wenn wir hier von der Müritz-Zähl senden, bei NDR1 Radio MV verpassen Sie kein Tor. Jetzt Isaac. Always on the run.

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3: Wir haben gerade Flutlicht angemacht hier bei unserem super Kickertisch. Der Jan ist gerade hier am Kickern. Jan, wie steht's denn?
4: 3-2.
3: Und wer führt?
4: Ich.
3: Er, Jan führt. Gegen führt? Nee.
4: Gegen seinen Bruder Stefan Munster.
3: Ach, Stefan Munster. Jan und Stefan spielen gegeneinander. Flutlicht heißt Sonne. Und wir haben sie gerade mal wieder. Aber so wechselhaft wie das Wetter hier zur Müritz-Zell, so ist es im ganzen Land. Immer mal wieder ein Wechsel von Wolken und Sonne. Vereinzelt kann es sogar regnen. Tageshöchstwerte hier an der Küste. 13 Grad, überhaupt an der Küste, 13 Grad. Für mich ist diese Hafenmode hier auch schon Küste. Und wir haben im Binnenland maximal 16 Grad. Heute Abend aufklarend, dann in der Nacht arschkalt, Temperaturen bis zu 0 Grad. Örtlich gibt es morgen früh Bodenfrost. Morgen im Tagesverlauf ein bisschen wärmer als heute, aber nicht wirklich schöner. Es bleibt wechselhaft, heiter bis wolkig, vereinzelte Regenschauer bei Tageshöchstwerten von bis zu 18 Grad. Und jetzt gucken wir mal auf die Straßen. Ne? Hier ist NDR 1 Radio MV um 13.31 Uhr, eine Minute nach 13:30. Ich freue mich, Sie sind ja immer noch dabei. Wenn Sie auf Rostock warten, auf Hansa, kein Thema. Hier verpassen Sie nichts. Jetzt aber der zuverlässigste Verkehrsservice für uns in Mecklenburg-Vorpommern. Wir haben auf der A20 Richtung Rostock in der Auffahrt Groß-Saarau immer noch Gegenstände auf der Fahrbahn. Vorsicht bitte, ich wiederhole das nochmal. A20 Richtung Rostock in Höhe der Auffahrt Groß-Saarau. Hier liegen Gegenstände auf der Fahrbahn. Ein langer Konvoi aus LKWs, aus Trucks, um genau zu sein. Deshalb Behinderung, stockender Verkehr. Aktuell auf der Strecke Jürgensdorf-Zettemin in Richtung Malchin. Und auch Militärfahrzeuge sind unterwegs von Torgelow aus Richtung Lüneburger Heide. Auch diese Kolonne können Sie auf der Landstraße nicht überholen. Auf Autobahnen hingegen schon. Und bis 16.30 Uhr noch Behinderungen in der Innenstadt von Greifswald. Da ist ja Citylauf. Deshalb sind bis 16.30 Uhr noch zahlreiche Straßen gesperrt. Es blitzt! Auf der A14 Richtung Wismar in Höhe des Parkplatzes Platerberg. A20 Richtung Rostock auf der Penetalbrücke. Zweimal auf der A24, einmal Richtung Hamburg in Höhe Wöbbelin im Baustellenbereich und dann nochmal beidseitig in Höhe Mainburg ebenfalls in der Baustelle. In Verlahn Richtung Prezier ein Blitzer in Richtung Bergen auf der 96 in Höhe des Parkplatzes Rahlswiek. Es blitzt in Chemnitz aus Neubrandenburg kommend zwischen Dassow und Selmsdorf in Höhe Zarnewenz. In Rostock Warnowallee in Richtung Lüttenklein. In Perow ein Blitzer aus Richtung Teterow kommend. Außerdem in Wolgast aus Lümmernsdorf kommend beidseitig. In Kleve aus Plau kommend. In Neubrandenburg in Höhe Broda Höhe. Dann zwischen Lindenhof und Borrentin auf der 194. In Barbe direkt in der Ortsmitte ein Blitzer. In Dassow Travemünder Weg. In Dierhagen Ost aus Wustrow kommend. In Duckerow Dorf Mitte Richtung Ueckermünde. In Klütz Boltenhagener Straße. In Röbel Richtung Dambeck. Wickendorf, Paulsdammer Weg und Wismar, Philosophenweg. Haben Sie mehr? Gerne her. Melden auch Sie. 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Gerne auch Umbauten oder Abbauten. Auf jeden Fall immer kostenlos. 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
3: Und was reimt sich auf Wochenende und Angerstein? Ein Fischbrötchen oder eine Bratwurst, die muss es mittags sein, oder?
7: Unbedingt.
3: Guten Appetit.
7: Gerne noch beides.
3: Wofür haben Sie sich entschieden?
7: Erst für die Wurst und der Mann holt noch das Fischbrötchen.
3: So ist der Plan. Wer sind Sie?
7: Nana.
3: Die Nana. Und wer bist du?
8: Martin.
3: Der Junge ohne Namen, hätte ich fast gedacht, ne? Nein. Bist du Fußballfan?
8: Nein,
3: aber alle, die ihrem Radio jetzt auf Hansa warten, werden nicht enttäuscht. Bist du Fußballfan?
8: Ja.
3: Ja! Also, was mit Hansa ist, hier unsere beiden am Kickertisch ohnehin. Alles, was mit Hansa ist, heute Nachmittag hören Sie natürlich hier bei uns bei NDR 1 Radio MV. Und jetzt geht's erstmal weiter mit Ihrer Lieblingsmusik, denn hier ist er! Der Lieblingsmix für uns in Mecklenburg-Vorpommern.

0: uns Lady Gaga und versprochen ist versprochen, wird von NDR 1 Radio MV nicht gebrochen. Wir haben gesagt, wir haben immer einen Blick auf Hansa und deshalb rufe ich Jan Ditschöger.
1: Ja, Marc, wir haben ja das Thema Partycrasher vorhin gehabt und genau in die Kerbe muss ich jetzt leider schon reinschlagen. Beim Hansa-Spiel in Saarbrücken steht zwar noch 0-0, aber einer der Konkurrenten hat getroffen. Rot-Weiß Essen ganz früh in Führung gegangen beim SSV Ulm und nur noch mal zum Verständnis, selbst ein Unentschieden würde Hansa aus allen Träumen reißen. Essen muss verlieren in Ulm, ist jetzt also 1-0 vorne. Beim Spiel Duisburg gegen Viktoria Köln steht es noch 0-0. Insofern hat sich die Ausgangslage für Hansa noch mal verschlechtert. Die Rostocker selbst machen das ganz gut in der Anfangsphase im Ludwigspark in Saarbrücken. Trainer Daniel Brinkmann hat ja gesagt, dass man nicht Harakiri spielen will, aber schon Druck machen möchte. Jetzt aber die Saarbrücker im Gegenangriff. Jetzt kommt der Schuss aufs Tor, ist noch leicht abgefälscht, geht dann ins Tor aus. Kai Brünker, 10 Tore erzielt für die Saarbrücker in der laufenden Saison, hatte diesen Ball abgefeuert, wurde dann aber noch abgefälscht und deswegen wurde er nicht wirklich gefährlich. Eckball für den ersten FC Saarbrücken von der linken Seite. Also der Trainer Daniel Brinkmann hat ja gesagt, dann wird sich schon informieren lassen, wie es denn auf den anderen Plätzen so aussieht. Und wenn dann die Informationen vielleicht auch nicht so gut sein sollten, so wie in diesem Fall jetzt mit dem Tor von Rot-Weiß Essen in Ulm, dann gehört das eben auch zur bitteren Wahrheit dazu. Schauen wir uns die Ecke noch an von Saarbrücken. Von der linken Seite kommt der Ball scharf reingeschlagen an die Kante des 5-Meter-Raums. Hansa wehrt ab und nach 12 Minuten das Spiel Saarbrücken gegen Hansa 0-0. Aber ganz blöd, Essen führt in Ulm.

0: Der Herbert, der Grönemeyer. Er singt und besingt. Mensch für Menschen. Und einer meiner Lieblingsmenschen ist jetzt im Studio, hoffe ich. Patrick, bist du schon da überhaupt?
1: Ja, ich bin da. Ich übernehme hier gleich, du.
0: Ja, das ist wohl wahr. Also gleich wird das Radio wieder normal. Klammer auf R, Klammer zu. Wobei du bist da auch nahezu moderationsentmündigt, weil heute hat das Zepter ja zumindest noch die nächsten anderthalb Stunden den Ditto-Guide in der Hand.
1: Ja. Ja, ich weiß nicht. Also wir werden das Spiel natürlich weiter im Blick behalten, die Hansa Rostock, auch wenn die Hoffnung natürlich ganz, ganz klein ist. Aber ich bin ja auch nicht so ein riesen Fußball-Nerd und bin sehr froh, dass Jan da ist und uns da gleich durchführen wird die nächste anderthalb Stunden hier noch.
0: Ich bin froh, dass du da bist, dann kann ich jetzt hier Tschüss sagen, weißt du, dann weiß ich, es läuft, ne, mit dem Lieblingsmix für uns in Mecklenburg-Vorpommern. Und ich mach mal hier einmal Winke, Winke. Wenn Sie jetzt zurückwinken, das hört man nicht, Sie müssen schon mal laut geben hier. So, das waren 5 Stunden live von der Müritz-Zell, NDR1 Radio MV, Wochenende und Langerschein. Wenn ich schon mal darf, das weiß man bei mir immer nicht, dann komme ich nächsten Sonnabend vielleicht wieder. Patrick, viel Spaß und jetzt ein Versprechen von uns. Ihren Lieblingsmix gibt es always. Ultra. Nee, das war was anderes.
1: Weißt du, was ich ganz toll finde, Marc? Ich habe jetzt, hab jetzt den Knopf, mit dem ich dich einfach ausdrücken kann. Ne? Das ist auch mal ein schönes Gefühl.
0: Oh, ja, das ist super.
1: Guck mal, wenn ich jetzt hier einfach diesen Regler runterziehe und er da weiterredet, kann er weiterreden und wir hören ihn plötzlich nicht mehr. So, willkommen zurück.

0: hat Hansa noch eine Chance aufzusteigen heute. Das ist an viel Wenn und Aber geknüpft. Auf jeden Fall gibt es jetzt ein gutes Signal vom FC Hansa Rostock. Jan Titschigkeit.
1: Denn Hansa führt jetzt nach 24 Minuten mit 1:0. Maximilian Kraus hat getroffen. Blitzsauberer Konter der Hanseaten auf halb rechter Position. 14 Meter vor dem Tor. Satter Flachschuss rechts unten rein ins Tor des ersten FC Saarbrücken. Zumindest der FC Hansa liefert jetzt und liegt 1:0 vorne. Die anderen Ergebnisse, die passen allerdings nicht.
0: Vielen Dank, Jan. Mehr dazu natürlich gleich auch hier bei uns in den Nachrichten bei NDR 1 Radio MV. Das Spiel beim FC Hansa Rostock, das haben wir heute natürlich weiter im Blick. Erstmal weiter im Lieblingsmix für uns in Mecklenburg-Vorpommern. Das sind die aktuellen Hits, die deutschen Hits und dieser Kult-Hit vom Electric Light Orchestra.

0: Schönes Wochenende wünschen wir. Hier ist NDR 1 Radio MV am Samstagnachmittag. Es ist jetzt 14 Uhr.
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0: Mit Petra Künzer. Und Petra, da gab es ja gerade schon ein gutes Signal vom FC Hansa Rostock. Es steht 1:0 für Hansa. Ist die Kogge da mit dem Traum vom Aufstieg vielleicht doch nochmal ein Stück näher gesegelt?
2: Naja, es gilt ja die alte Fußballweisheit, ein Spiel hat 90 Minuten und manchmal auch mehr. Ne? In dem Fall geht es sogar um 3 Spiele, die richtig ausgehen müssen. Hansa spielt ja beim ersten FC Saarbrücken. Und unser Hansa-Experte ist Jan Dittjörger. Jan, wie sieht's denn aus?
3: 1:0 führt Hansa durch das Tor von Maximilian Kraus. Erzielt in der 24. Minute. Hansa schon wieder auf dem Weg nach vorne. Es ist wieder Kraus im Strafraum. Aber dann geht die Fahne des Schiedsrichterassistenten nach oben. Diesmal war der 1:0-Torschütze ein bisschen zu schnell, war ins Abseits gelaufen. Hansa mit einem guten Beginn und dann tatsächlich mit der ersten richtig dicken Gelegenheit mit dem Führungstreffer in eben besagter 24. Minute. Aber das nützt eben nichts, solange die anderen Ergebnisse nicht passen. Und da sieht es vor allem beim Spiel Ulm gegen Essen nicht gut aus, weil Rot-Weiß Essen da 1:0 vorne liegt. Ulm muss dieses Spiel gewinnen, damit Hansa noch eine Chance hat. Auch Duisburg muss zu Hause verlieren gegen Viktoria Köln. Da steht es noch 0:0. Und auf dem Weg in die zweite Liga scheint im Augenblick Energie Cottbus zu sein. Die liegen nämlich in Regensburg 1:0 vorne und würden damit Tabellenplatz 2 halten. Hansa jedenfalls nach einer halben Stunde 1:0 vorne in Saarbrücken.
2: Vielen Dank, Jan Dittjörger. Die USA verringern ihre Truppenstärke in Europa weiter. Jetzt ist die Verlegung einer 4000 Mann starken Einheit nach Polen gestoppt worden. Der Generalstabschef der US-Armee nannte die Entscheidung bei einer Anhörung im Kongress sinnvoll, ohne Einzelheiten oder Gründe zu nennen. Sowohl Demokraten als auch Republikaner kritisierten den Schritt und zeigten sich verärgert. Polens Ministerpräsident Tusk sagte, er habe Zusicherungen erhalten, dass die Entscheidung logistischer Natur sei und keine direkten Auswirkungen auf die Sicherheit Polens habe. Der bevorstehende Einsatz eines Bataillons in Deutschland ist offenbar ebenfalls abgesagt worden. Die angekündigte Pflegereform könnte sich offenbar verzögern. Wie mehrere Medien berichten, wird der Entwurf dem Kabinett etwas später vorgelegt werden als erwartet. Aus Berlin berichtet Tim Aßmann.
4: Stockt die Pflegereform von Bundesgesundheitsministerin Nina Wagen? Das Ministerium der CDU-Politikerin tritt diesem Eindruck entgegen. Es bleibe dabei, dass die Ministerin wie angekündigt bis Mitte des Monats konkrete Pläne vorlegen werde, betonte eine Sprecherin des Bundesgesundheitsministeriums auf Nachfrage. Dazu, wann der Reformentwurf dem Bundeskabinett vorgelegt wird, äußerte sich die Sprecherin nicht. Verschiedene Medien hatten berichtet, dies werde erst Ende des Monats der Fall sein. Erklärtes Ziel der Bundesregierung ist, die Reform noch vor der Sommerpause durch den Bundestag zu bringen.
2: Tag 3 der Müritzsail in Waren. Heute sind die Segler dran. Besucherinnen und Besucher können sich außerdem in modernen Wassersportarten selbst ausprobieren. Heike Becker in unserem Haff-Müritz-Studio in Neubrandenburg. Was gibt's denn da so?
5: Da wäre zunächst Motosurf. Wie der Name schon erahnen lässt, ein Surfbrett mit einem Motor dran. Von vorn sieht es aus wie ein Roller auf dem Wasser. Oder Pumpfoil. Das ist ebenfalls ein kleines Surfbrett. Unten dran sind kleine Tragflächen angebracht. Bei Geschwindigkeit, die man durch Auf- und Abbewegungen der Beine erreicht, hebt sich das Teil aus dem Wasser und man gleitet praktisch auf dem Schwert. Den ganzen Tag über gibt es wieder Live-Musik und am Abend steht die Magical Mystery Band auf der NDR-Bühne und danach gibt es das Höhenfeuerwerk.
0: Dafür muss gutes Wetter sein, ne? Dann macht's auch richtig Spaß. 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Heute Nachmittag wechselnd bewölkt, immer mal wieder kurz Sonne, dann aber auch dicke Wolken zwischendurch. Und es kann vor allem im Westen unseres Landes, in Mecklenburg, vereinzelt auch dicke, kurze Schauer geben. Manchmal auch ein bisschen Gewitter mit dabei. Das Ganze heute bei Tagestop-Temperaturen von 13 Grad am Schalsee und 16 Grad an der Ücker. Schauen wir auf die Straßen bei uns im Land. Hier ist NDR 1 Radio MV, der zuverlässigste Verkehrsservice für uns in Mecklenburg-Vorpommern. Die A20 in Fahrtrichtung Rostock zwischen Bad Doberan und Rostock West. Eine Unfallstelle geht mittlerweile einspurig dran vorbei. Trotzdem da bitte vorsichtig. Dann gibt es mehrere Veranstaltungen bei uns im Land, die sich auch so ein bisschen auf die Straßen verlagern. Da gibt es gerade in Malchin ein LKW-Treffen. hier ist ein 7 Kilometer langer Konvoi aus Trucks unterwegs in und um Malchin. Daher gibt es hier Verzögerungen auf der Strecke zwischen Faulenrost und Malchin gerade. Dann werden an diesem Wochenende auch wieder vermehrt Militärfahrzeuge im ganzen Land unterwegs sein. Von Torgelow geht es Richtung Lüneburger Heide. Auf den Landstraßen können die Kolonnen wie immer nicht überholt werden. Auf Autobahnen dürfen sie. Und in Greifswald ist heute der Citylauf. Das heißt, Fußgänger, Fahrrad- und Autofahrer müssen sich da während der Veranstaltung heute in der Innenstadt auf einige Einschränkungen einstellen. Deshalb sind hier bis 16.30 Uhr noch einige Straßen in der Innenstadt gesperrt. Nur, dass sie das auf dem Schirm haben, kann dann stellenweise mal ein bisschen enger werden in Greifswald. Geblitzt wird heute auf der A14 Richtung Wismar am Parkplatz Platerberg, die A20 Richtung Rostock auf der Penetalbrücke, A24 Richtung Hamburg Höhe Wörbelin Baustelle, A24 Höhe Mainburg in der Baustelle beidseitig, B5 in Fellan Richtung Prezier, Blitzer Anhänger. Dann haben wir noch auf der B96 einstehen Richtung Bergen am Parkplatz Reitzwiek ist auch der Blitzer Anhänger hier. B104 in Chemnitz aus Neubrandenburg kommend, B105 Rostock-Warnow-Allee Richtung Lüttenklein, B111 in Wolgast aus Lühmannsdorf kommend, beide Seiten. Die 191 in Kleve aus Plau kommend. 192 in Neubrandenburg, Höhe Brodaer Höhe. Die 194 zwischen Lindenhof und Borrentin. Blitzer B196 in Barbe. In Dassow stehen sie heute im Travemünder Weg. In Dierhagen Ost aus Wustrow kommend. Duchow in der Dorfmitte ziemlich Richtung Ueckermünde. In Klütz in der Boltenhagener Straße, in Röbel Richtung Dambeck und Wismar im Philosophenweg immer noch, gestern ja auch schon mal. Alle Blitzer und Staus haben wir dank Ihrer Mithilfe. Sie klingeln durch. Kostenlose Studio-Hotline ist die 0800 5959 100. Oder fixe Nachricht schicken über die NDR MV-App geht natürlich auch. Vielen Dank.
1: 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Schönes Wochenende. Mit Patrick Ortel.
0: Und heute natürlich mit dem spannenden Blick auf das Spiel des FC Hansa Rostock. Jan Dittjogeiter ist gerade nicht bei Hansa, aber woanders ein wichtiges Tor für Hansa gefallen.
3: Ja, auf jeden Fall. Wir haben ja von dieser Eigendynamik gesprochen, die so einen Nachmittag nochmal aufnehmen kann. Und darauf hofft Hansa selbst 1-0 vorne. Und jetzt steht es bei Ulm gegen Essen 1-1. Das ist gut für Hansa. Das heißt, jetzt muss Ulm noch ein Tor schießen, dann Viktoria Köln noch in Duisburg ein Tor schießen und dann wäre Hansa Dritter.
0: So, Jan bleibt bei uns in der Leitung. Wir haben weiter den Blick auf die Spiele heute und die Vollreportage des Spiels des FC Hansa Rostock finden Sie natürlich auch wie immer in der NDR MV App oder bei uns im Web ndr.de/mv. No.

0: Sag niemals nie, ne? Hier ist NDR1 Radio MV. Es wird ein Tor gefallen im Spiel des FC Hansa Rostock gegen Saarbrücken. Jan Tschöckalt.
1: Und nicht nur das. Hansa jetzt 2:0 vorne. Emil Holten, 36. Minute. Flanke von Kraus von der rechten Seite. Der Däne ist da und drückt den Ball über die Linie. 15. Saisontor für Emil Holten. Das ist wichtig, aber es ist noch was wichtig. Der SSV Ulm führt jetzt gegen Rot-Weiß Essen mit 2:1. Das heißt, das passt schon mal. Und wenn Duisburg jetzt noch irgendwann hinten liegen sollte gegen Viktoria Köln, dann würde der FC Hansa auf Tabellenplatz 3 springen. In der aktuellen Blitztabelle die Rostocker schon Vierter. Wir haben das Wunder so oft beschworen. Und jetzt in der aktuellen Situation ist die Wahrscheinlichkeit, dass Hansa das vielleicht doch noch irgendwie packen könnte, auf jeden Fall größer geworden.
0: Vielen Dank, Jan. Wir haben unser Ohr natürlich weiter bei Jan und sagen sofort Bescheid, sobald was Spannendes passiert. Es ist ein spannendes Spiel heute und ich finde, so macht Fußball richtig Spaß dann, wenn es um was geht. Hier ist NDR1 Radio MV mit einem deutschen Hit jetzt bei uns im Lieblingsmix. Das ist Heinz-Rudolf Kunze.

0: Also man muss kein Riesenfußballfan sein, glaube ich, um heute zu spüren. Da geht's richtig um was für den FC Hansa Rostock. Der ist heute auswärts zu Gast in Saarbrücken. Und wir kommen in die Schlussphase der ersten Halbzeit. Jan Dittjogat.
1: Also eins ist mal klar, es hätte ja auch sein können, dass das Ganze extrem unspektakulär wird und wir nach wenigen Minuten eigentlich schon so klare Verhältnisse haben, dass wir in Sachen Hansa und Platz 3 über nichts mehr reden müssen. Das ist aber nicht so. Aber ich muss gleich mit einer schlechten Nachricht wieder dazwischen grätschen, denn Ulm gegen Essen steht jetzt 2-2. Da wäre ja ein Ulmer Sieg dringend erforderlich. 2-1 waren sie vorne, das Team von Ex-Hansa-Trainer Pavel Dotschev. Jetzt dort wieder 2-2 der Spielstand. Aber wie schnell das alles passieren kann, haben wir im Verlauf dieser ersten Halbzeit gemerkt. Der FC Hansa, und das ist ja erstmal die Grundvoraussetzung für jedes Rechenspiel aus Rostocker Sicht, macht seine Hausaufgaben und führt beim ersten FC Saarbrücken mit 2-0 durch die Tore erzielt von Maximilian Kraus in der 24. Minute und Emil Holten in der 36. Minute. Die letzte Minute der regulären Spielzeit in Hälfte 1 läuft und die Rostocker nochmal in Ballbesitz, das Ganze in der eigenen Hälfte. Jetzt gilt es natürlich erstmal, diese komfortable Führung mit in die Kabine zu nehmen, um dann sich dann auch mal ein bisschen darüber zu informieren, was kann denn da noch gehen. Die Rostocker sind dann sicherlich, solange sie eben in Führung liegen, dazu verdammt zuzuschauen, was denn in den anderen Stadien passiert. Aber da kann eben doch noch eine Menge drunter und drüber geraten. Beim Spiel des MSV Duisburg gegen Viktoria Köln steht es übrigens 0-0. Auch da ist es ja die Voraussetzung so, dass die Duisburger verlieren müssen. Und das ist eben auch der nicht allzu wahrscheinliche Fall, weil der MSV Duisburg die einzige Mannschaft ist im deutschen Profifußball. Also wenn wir auf die ersten drei Ligen schauen, die in dieser Saison kein einziges Heimspiel verloren hat. Die Bayern haben zu Hause verloren oder Zweitligameister Schalke hat auch zu Hause verloren. Aber der MSV Duisburg nicht. Und genau das muss eben heute noch passieren, damit der FC Hansa noch die Möglichkeit hat, auf Tabellenplatz 3 zu springen. 2 Minuten Nachspielzeit sind vom Schiedsrichter angezeigt worden. Die erste Minute davon ist gleich rum. Dieser Brücker nochmal im Ballbesitz, das Ganze in der eigenen Hälfte. Vielleicht auch nochmal wichtig zu sagen, für den ersten FC Saarbrücken geht es heute um nichts mehr, beziehungsweise es geht darum, sich vernünftig von den eigenen Fans zu verabschieden aus dieser Saison. Die jüngsten 7 Heimspiele haben die Saarländer nicht verloren. Das soll dann nun nicht unbedingt am letzten Spieltag noch so sein, dass diese doch sehr positive Serie reißt. Und dann wurden vor dem Spiel auch eine ganze Reihe von Saarbrücker Spielern verabschiedet. Unter anderem auch eine echte Saarbrücker Legende, Manuel Zeitz, gebürtiger Saarländer, Kapitän seit 10 Jahren beim ersten FC Saarbrücken. Er bestreitet heute sein letztes Spiel. Er beendet dann auch seine Karriere in Saarbrücken, wird dann eine andere Funktion im Verein übernehmen. Die letzten 30 Sekunden dieser ersten Halbzeit laufen der erste FC Saarbrücken nochmal in Ballbesitz. 50 Meter vor dem Tor, halbrechte Position. Das ist Fahner, der den Ball nochmal in die Mitte buxiert. Dann Dirkner, der versucht dort im Zweikampf zu stören. Macht er auch gut. Die Saarbrücker werden nervös. Ball geht über die Seitenauslinie und der FC Hansa bekommt noch einen Einwurf zugesprochen. Ein Auge natürlich immer, was passiert in den anderen Stadien. Weiter unentschieden beim Spiel Duisburg gegen Viktoria Köln 0-0 und auch unentschieden beim Spiel Ulm gegen Essen 2-2. Der FC Hansa führt aber zur Pause in Saarbrücken 2-0. Auf keinen Fall abschalten. Das kann auch spannend werden in der zweiten Halbzeit.
0: Vielen Dank, Jan. Hier ist NDR 1 Radio MV. Jetzt erstmal Pause angesagt für die Jungs von der Kogge. Bei uns auch mit Mika. Relax, take it easy. Passt doch zur Halbzeitpause. Hier ist NDR 1 Radio MV mit dem Lieblingsmix am Samstagnachmittag. Haben Sie einen guten Tag.

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5: So, wir sind aber auch da, wenn das Wetter einfach entspannt ist. So wie heute ist zumindest ein entspannter Wechsel zwischen Sonne und teilweise auch dicken Wolken mit kurz mal ordentlich Regen. Aber den brauchen wir auch. Wollen wir uns nicht immer nur beschweren, ne? Das heute bei Tagestop-Temperaturen zwischen 13 und 16 Grad. Vor allem Regenschauer in Mecklenburg, aber auch nach Vorpommern können sie mal rüberziehen. Aber gerade Sonneninsel Usedom, heute mit bis zu 11 Stunden Sonne dabei. Also da merkt man schon Unterschied in Mecklenburg, da sind es gerade mal 5 Stunden heute höchstens an der Elbe. Der 3-Tage-Trend, da stellt sich dann so ein Wechsel aus Sonne und Wolken ein. Es gibt aber nur noch ganz vereinzelt mal ganz kurze kleine Schauer und die Temperaturen gehen auch ein bisschen nach oben die nächsten Tage bis zu 19 Grad dann. 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Wir schauen auf die A20 Rostock Richtung Lübeck. Zwischen Groß-Saarau und Lübeck-Genin, da liegt ein Metallteil auf der Straße, da bitte gut aufpassen. Und die A20 Richtung Rostock zwischen Bad Doberan und Rostock-West nach dem Unfall aktuell gesperrt jetzt für die Aufräumarbeiten. Geblitzt wird auf der A14 Richtung Wismar am Parkplatz Platerberg. A20 Richtung Rostock an der Peenetalbrücke. A24 Richtung Hamburg, Höhe Wörbelin in der Baustelle. A24 Höhe Mainburg, auch hier in der Baustelle, beidseitig. B5 in Fellahn Richtung Pretzierblitzer. B96 Richtung Bergen auf Rügen, Höhe Parkplatz Ralswiek. B104 in Chemnitz aus Neubrandenburg kommend. Die 105 Rostock-Warnow-Allee Richtung Lüttenklein. Die 111 in Wolgast aus Lümmernsdorf kommend, hier beidseitig. Die 191 in Kleve aus Plau kommend. B192 in Neubrandenburg, Höhe Brodaer Höhe. Die 194 zwischen Lindenhof und Borrentin Blitzer. Die 196 auf Rügen nochmal in Barbe in der Ortsmitte. In Dassow, Travemünder Weg, in Dierhagen-Ost aus Wustrow kommend. Dann in Ducherow in der Dorfmitte Richtung Ueckermünde. Danke Klaus nochmal fürs Bestätigen. In Klütz, Boltenhagener Straße. Kerstin hat gesehen, in Röbel Richtung Dambeck und in Wismar Philosophenweg, der steht auch noch. Vielen Dank, alle Blitzer und Staus, immer dank Ihrer Mithilfe, Sie klingeln durch. Kostenlose Studio-Hotline ist die 0800 5959 100 oder Sie schicken uns gerne auch, wenn das Auto steht, eine Nachricht über die NDR-MV-App. Vielen Dank dafür, schönen Samstag.
0: 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Hey!

0: So, wenn wir das mal runterbrechen, ist es so, der FC Hansa Rostock, der muss heute auswärts gegen Saarbrücken gewinnen und Duisburg und Essen, die müssen in ihren beiden Spielen heute jeweils verlieren und keinen Zähler mitbringen. Das ist der Dreikampf, um den sich heute alles dreht. Das ist die Formel zum Saisonwunder nochmal für den FC Hansa Rostock heute. Hier ist NDR1 Radio MV. Die zweite Halbzeit ist angelaufen. Jan Dittjogeit ist unser Hansa-Reporter. Und Jan, das ist spannend. Die Chancen für Hansa sind tatsächlich da.
1: Ich bin nur noch dabei, mit dem Kopf zu schütteln, weil ich das nicht für möglich gehalten habe, dass dieser Nachmittag noch mal so Fahrt aufnimmt. Ich hatte es vorhin mal gesagt, der MSV Duisburg, die einzige Mannschaft im deutschen Profifußball, die zu Hause in dieser Saison kein Spiel verloren hat. Und was glauben Sie, wie es da nach 56 Minuten steht? Duisburg, Viktoria Köln 0-1. Köln führt dort. Und im Duell zwischen Ulm und Essen steht es 2-2. Hansa 2-0 vorne. Das heißt, wenn der SSV Ulm jetzt noch ein Tor schießen sollte, dann würde der FC Hansa in der Blitztabelle tatsächlich auf den dritten Platz springen. Es ist nicht zu fassen, was sich hier gerade abspielt. Die Chance war wirklich so dermaßen minimal, dass wirklich nur noch Berufsoptimisten daran glauben konnten. Und jetzt ist die Möglichkeit zumindest immer noch gegeben. Und die Chance ist tatsächlich zu packen, ist zumindest jetzt schon mal deutlich größer, als das noch zum Spielbeginn der Fall gewesen ist. Die Konkurrenz ist tatsächlich nervös. Man muss ja immer dazu sagen, dass es für Essen und den MSV Duisburg nicht nur darum geht, den FC Hansa sich vom Leib zu halten, sondern für beide geht es auch noch um den direkten Aufstieg, also um Tabellenplatz 2. Da hat aber im Augenblick tatsächlich Energie Cottbus die besten Karten, weil die 1-0 in Regensburg führen. Aber es ist auf jeden Fall ein irres Saisonfinale in dieser dritten Liga. Der FC Hansa nach 53 Minuten noch mit 2-0 vorne und die anderen Plätze, sie sind zumindest so, dass die Hoffnung noch da ist, dass das noch klappen kann mit dem Sprung auf den Relegationsplatz.
0: Vielen Dank, Jan Dittjogeit, und wir bleiben natürlich weiter am Ball live hier bei NDR1 Radio MV. 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Natürlich wie gewohnt in der NDR MV-App bei uns kostenlos und im Web auf ndr.de/mv.

0: Zur. Hier ist NDR 1 Radio MV am Samstagnachmittag. Wir wünschen Ihnen ein schönes Wochenende. Es ist ein spannendes Wochenende in Sachen FC Hansa Rostock. Der ist aktuell in der Blitztabelle auf Platz 4 und die Chancen stehen derzeit noch recht gut, dass da heute auch noch die 3 erreicht werden könnte. Es ist aber ein Tor gefallen auswärts in Saarbrücken für Hansa. Jan Dittjogalt.
1: Ja, wir haben das mehrfach gesagt. Klar ist, dass der FC Hansa sein Spiel gewinnen muss. Haben sie in der ersten Halbzeit ja wirklich gut gemacht mit dieser 2:0 Pausenführung. Aber mittlerweile hat der erste FC Saarbrücken seinen ersten Treffer erzielt durch Multhaupt in der 59. Minute. Hansa jetzt fast schon mit der schnellen Antwort. Gab einen Kopfball an die Latte. Aber die Führung ist also knapper geworden beim Team von Trainer Daniel Brinkmann. Und eines, das darf man ja gar nicht zu Ende denken, darf nun wirklich nicht passieren am heutigen Nachmittag, dass beide Konkurrenten Duisburg und Essen tatsächlich ihre Spiele verlieren und der FC Hansa seins dann aber nicht gewinnt. Das wäre der Maximalalbtraum. Aber das sieht im Augenblick danach ja noch nicht aus. Die Rostocker 2:1 vorne und bei den anderen Spielen hat sich nichts getan. Duisburg liegt hinten und Ulm gegen Essen steht 2:2. Ein Ulmer Tor würde Hansa auf Platz 3 bringen. 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

0: Ey, so haben wir aber eigentlich nicht geschwettet hier heute, ne? 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Der FC Hansa Rostock kämpft um Platz 3 in der Tabelle. Auswärts gegen Saarbrücken. Es gibt ein Tor. Jan Dittjogert.
1: Mensch, Hansa hat das so gut gemacht. Eine Stunde lang und jetzt in 7 Minuten kassieren sie tatsächlich den Ausgleich. Der erste FC Saarbrücken kommt zum 2:2. Der eingewechselte Naifi macht das Tor. Und solange Hansa nicht führt, müssen wir über nichts mehr nachdenken.

0: Hier ist NDR 1 Radio MV. Wir wünschen einen schönen Sonnabend. Es ist 15 Uhr.
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0: Ja, und so spannend kann Fußball tatsächlich sein. Eine ganze Saison entscheidet sich in den letzten Minuten. Jetzt Petra Künzer. Hansa Rostock kämpft um eine Aufstiegschance.
2: Ja, aber die Kogge hat ihre Führung beim 1. FC Saarbrücken leider verspielt. Jetzt wird's richtig eng. Jan Dittjogeit ist unser Hansa-Experte. Jan, gib uns einen Überblick. Wie sieht's aus?
3: Ja, das Schlimmste, was aus Sicht des FC Hansa tatsächlich passieren kann, ist, dass die anderen beiden Konkurrenten wirklich überraschend ihre Spiele verlieren. Hansa aber selbst eben nicht liefert. Und genau dieses Szenario ist jetzt noch denkbar. Eine 2-0-Führung hat Hansa aus der Hand gegeben. Zur Pause war man vorne durch Tore von Kraus und Holten. Aber innerhalb von 7 Minuten haben die Saarbrücker durch Multhaub und Naifi ausgeglichen. 2-2 der Spielstand, 20 Minuten vor dem Ende. Und auf den anderen Plätzen wackeln die Konkurrenten. Der MSV Duisburg liegt hinten zu Hause gegen Viktoria Köln mit 0-1. Und Rot-Weiß Essen nur mit einem 2-2 derzeit beim SSV Ulm. Das heißt, ein Rostocker Tor, wenn man wieder vorne wäre und das Spiel gewinnt, und ein Treffer des SSV Ulm, würden Hansa auf Platz 3 katapultieren. Aber Stand im Augenblick sieht es danach nicht aus.
2: Vielen Dank, Jan Dittjogeit. Ein paar Minuten bleiben ja noch. Wir beobachten das Ganze ganz genau. Der sächsische Ministerpräsident Kretschmer fordert von der Bundesregierung umfassende Reformen. Mit Blick auf mögliche Wahlerfolge der AfD befürchtet der CDU-Politiker, dass ganze Bundesländer handlungsunfähig werden. Aus der Aktuell-Redaktion berichtet Petra Mittermeier.
4: Einen großen Wurf der schwarz-roten Koalition, den hält Sachsens Ministerpräsident Kretschmer für unbedingt nötig. Stückwerk bringe niemanden weiter, sagte er dem Magazin Stern und forderte, so wörtlich, einen neuen Instrumentenkasten, statt weiter bloß an Instrumenten herumzubasteln. Gleichzeitig warnte Kretschmer davor, dass die Reformversuche der Regierung scheitern, was nach seinen Worten fatale Folgen für die Landtagswahlen in Sachsen-Anhalt und Mecklenburg-Vorpommern im September haben könnte. Dann sei man an dem Punkt, an dem die Handlungsfähigkeit ganzer Bundesländer in Frage stehe. Umfragen sehen in Sachsen-Anhalt und in Mecklenburg-Vorpommern die AfD deutlich vorn.
2: Immer mehr Autobauer erwägen den Einstieg in die Rüstungsindustrie. Bei Mercedes-Benz könnte in Zukunft auch für das Militär produziert werden. Das erklärte Konzernchef Kelenius gegenüber dem Wall Street Journal. Insiderberichten zufolge soll auch Volkswagen mit einem israelischen Rüstungskonzern über die Produktion von Raketenabwehrsystemen in Osnabrück verhandeln. VW selbst weist die Pläne zum Bau von Waffen allerdings zurück. Am 23. Mai feiert das Grundgesetz Geburtstag. Bundespräsident Walter Steinmeier hatte dazu die Idee eines bundesweiten Ehrentages, der deutschlandweit gefeiert wird. Nicht nur am 23. Mai, sondern auch schon davor und danach. In Mecklenburg-Vorpommern sind mehr als 100 Vorhaben geplant. Einige beginnen schon heute. Aus der aktuellen Redaktion Thomas Köhler.
5: Begegnung und Gemeinschaft sind laut Steinmeier wichtige Pfeiler unserer Demokratie. Deshalb geht es um Mitmachaktionen. Der Verein Gedenkort Stasi-Haftanstalt Neustrelitz diskutiert zum Beispiel am Nachmittag mit seinen Besuchern darüber, was Freiheit bedeutet. In Parchim werden Yogakurse für Jung und Alt angeboten. Einen Zirkus zum Mitmachen mit offener Manege gibt es am Abend in Greifswald. In Rostock wird morgen Müll gesammelt. Bis zum Ende des Monats folgen weitere Aktivitäten, darunter ein Oldtimer-Treffen in Seelen auf Rügen, ein Kinder- und Seniorenfest in Heringsdorf und ein Familienwandertag in Tempzin bei Brühl.
0: Ordentlich was los. Und das Wetter, ja, kann man machen. Zur Sicherheit würde ich einen Regenschirm oder Regenjacke anziehen. Es gibt einige Wolken über unserem Land und stellenweise kann es da auch noch mal ein bisschen regnen. Ansonsten ist es ein Sonne-Wolken hin und her. Das Ganze gerade an der Schlossbaustelle in Güstrow bei 12 Grad. Am Schloss Ludwigslust wird nicht gebaut. Da sind 13 Grad und in Anklam, da sind es 14 Grad. Die Sonne luschert immer mal wieder durch heute Nachmittag. Kurzen Regenpausen halten wir aus, brauchen wir ja auch. Da freuen sich Garten und Balkon. Im 3-Tage-Trend bleibt es weiter wechselnd bewölkt. 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A20 in Fahrtrichtung Rostock zwischen Bad Doberan und Rostock-West nach dem Unfall immer noch gesperrt. Und auch im Landkreis Mecklenburgische Seenplatte gab es einen Verkehrsunfall, und zwar auf der Landstraße zwischen Miro und Rogentin. Da ist jetzt auch für die Bergungs- und Aufräumarbeiten in beiden Richtungen aktuell gesperrt. Fahren Sie schön vorsichtig, damit Ihnen nichts passiert und damit Sie nicht geblitzt werden.
6: Auf der A14 steht ein Blitzer Richtung Wismar am Parkplatz Platerberg. A20 Richtung Rostock auf der Peenetalbrücke. A24 Richtung Hamburg, Höhe Wörbelin in der Baustelle. A24 in der Baustelle Mainburg, hier beidseitig. B5 in Verlahn Richtung Prezier. B96 der Inselblitzer auf Rügen am Parkplatz Reitzwiek Richtung Bergen. Die 104 in Chemnitz aus Neubrandenburg kommend. B105 Stadtverkehr Rostock, Warnow-Allee vom Tunnel Richtung Lüttenklein. Die 111 in Wolgast aus Lümmernsdorf kommend, hier beidseitig. B191 in Kleve aus Plau kommend, der Anhänger. Die 192 in Neubrandenburg am Broda, an Höhe, Broda Höhe. B194 zwischen Lindenhof und Borrentin blitzt es. In Barbe auf Rügen B196. In Dassow, Travemünder Weg. In Dierhagen-Ost aus Wustrow kommend, Ducherow Richtung Öckermünde, in Klütz, Boltenhagener Straße, Röbel Richtung Dammbeck wieder und Wismar immer noch im Philosophenweg. Alle Blitzer und Staus dank Ihrer Hilfe. Sie klingeln immer durch auf der 0800 5959 100 oder schicken mir gern auch fix eine Nachricht über die NDR MV-App. Vielen Dank dafür.
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6: Tüdüm.
1: Schönes Wochenende. Patrick Ortel.
6: Schade, Marmelade. Wir schalten nochmal rüber zu unserem Hansa-Experten Jan Dittjogeit. Es ist wieder ein Tor gefallen, das aus Hansa-Sicht nicht gut ist.
3: Es sind sogar zwei Tore gefallen, die aus Hansa-Sicht nicht gut sind, denn die Rostocker liegen jetzt hinten beim 1. FC Saarbrücken. Eben gerade der 3:2 Führungstreffer der Gastgeber durch Civea. Und nun braucht Hansa auf jeden Fall zwei Tore, um die Minimalchance noch aufrechtzuerhalten. Aber dann kommt noch hinzu, dass der MSV Duisburg gegen Viktoria Köln ausgeglichen hat. Da steht es 1:1. Das heißt, das wird auf jeden Fall schwierig, da nochmal ranzukommen. Auf allen drei Plätzen, die für Hansa relevant sind, passt das Ergebnis nicht mehr.
6: Danke dir, Jan. Wie das Spiel ausgeht, das hören Sie natürlich live hier bei NDR 1 Radio MV oder auch in der Vollreportage in der NDR MV App und im Web auf ndr.de/mv. 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

0: TFC Hansa Rostock auswärts gegen Saarbrücken kämpft heute um Platz 3 der Tabelle eigentlich, aber mit 0-2 oder aus Hansa Sicht 2-0 in die Halbzeitpause gegangen und dann doch nochmal ordentlich Gegentore von Saarbrücken kassiert. Aber Hansa kämpft weiter, Jan Dittjokalt.
1: Es steht mittlerweile 3-3, also Hansa zumindest nochmal mit der Option, dieses Spiel noch zu gewinnen. Und wir hatten es ja mehrfach gesagt, das ist ja das Mindeste, was passieren muss, um überhaupt noch irgendwie rumzurechnen. Aber die Spiele gehen eben jetzt auf die Zielgeraden und Stand jetzt würde selbst ein Sieg dem FC Hansa nichts mehr nützen, weil nämlich Duisburg und auch Rot-Weiß Essen im Augenblick ein Spiel haben, wo es unentschieden steht.
0: Vielen Dank, Jan. Hier ist Ende 1 Radio MV am Samstagnachmittag. Das ist der Lieblingsmix für die Arbeit, wenn Sie heute vielleicht auch fleißig sind und dafür sorgen, dass andere ein schönes Wochenende haben. Vielen Dank dafür. Kultet jetzt von Eurythmics, das ist Miracle of Love für Sie.

0: Hier ist Ende 1 Radio MV am Sonnabendnachmittag 15.22 Uhr. Die zweite Halbzeit im Spiel des FC Hansa Rostock gegen Saarbrücken geht langsam, aber sicher dem Ende entgegen. Und da gibt es jetzt nochmal einen Fehler, der gut ist aus Hansa-Sicht.
1: Ja, wir sind schon in der Nachspielzeit. Der FC Hansa führt jetzt mit 4:3. Ein Eigentor der Saarbrücker hat dafür gesorgt. Aber auf den anderen Plätzen fehlen eben die Tore. Die Konkurrenten halten jeweils ein Unentschieden. Duisburg gegen Viktoria Köln steht 1:1. Ulm gegen Essen steht 2:2. Also wenn Ulm und Viktoria Köln noch ein Tor schießen, dann würde Hansa noch auf Platz 3 springen. Aber da sind die Partien wirklich schon in der letzten Phase. Es wird nichts werden mit Platz 3 für Hansa.
0: Vielen Dank, Jan. Der Lieblingsmix vor unserem Sonnabendnachmittag. Wenigstens hier gute Laune, ne? Mit einem deutschen Hit von Pur jetzt. Ich lieb dich, egal wie das klingt, ist das.

0: Und wir lieben es, wenn es so richtig spannend ist im Fußball. Und das war es heute Nachmittag definitiv. Das muss man schon anerkennen. Das Spiel des FC Hansa Rostock gegen den ersten FC Saarbrücken geht auswärts jetzt zu Ende. Jan Dittjörgeit mit der Schlussphase.
1: Ja, und wir haben jetzt Gewissheit, dass es nicht reichen wird für den FC Hansa, noch auf Tabellenplatz 3 zu springen. Zwar läuft das Rostocker Spiel noch in Saarbrücken bei einer 4:3 Führung. Der bringt man 11. Aber in Duisburg ist Schluss beim Spiel Duisburg gegen Viktoria Köln ist Feierabend. Das Spiel ist 1:1 ausgegangen und dieser eine Punkt bedeutet auf jeden Fall, dass Hansa an den Duisburgern nicht mehr vorbeikommen kann. Aber es ist auch Tristesse beim MSV Duisburg zu erkennen, denn die scheinen jetzt Tabellenplatz 3, also den Relegationsplatz, selbst auch noch einzubüßen, weil Rot-Weiß Essen jetzt auf der Zielgerade 3:2 beim SSV Ulm in Führung gegangen ist. Das heißt aktuell Tabellenplatz 3, den Hansa so gerne gehabt hätte für Rot-Weiß Essen. Duisburg 4., Hansa 5. Ein Glückwunsch geht an dieser Stelle schon mal in die Lausitz zu Energie Cottbus, denn Cottbus hat durch einen Sieg in Regensburg den Aufstieg, den direkten Aufstieg in die zweite Liga perfekt gemacht und jetzt sieht es tatsächlich bei der letzten Entscheidung in Sachen Aufstiegskampf in der dritten Liga so aus, als wenn Essen in die Relegation geht und der MSV Duisburg in die Röhre guckt, genauso wie der FC Hansa. Es war ja tatsächlich noch mal kribbelig im Verlauf dieses Nachmittags, wenn ich da so eine knappe halbe Stunde zurückdenke, wo den Rostockern ein Tor gefehlt hat, ein Tor des SSV Ulm, hätte Hansa auf Tabellenplatz 3 gebracht. Aber dann ist es doch anders gekommen. Zumindest ein Kompliment an die Brinkmann-Elf, die sich dann trotz eines Rückstandes in Saarbrücken noch mal zusammengerissen hat und ihrerseits eben durch Harenbrock und auch durch ein Saarbrücker Eigentor dafür gesorgt hat, dass es zumindest jetzt 4:3 steht. Es gibt aber jetzt da eine halbe Minute vor Ende der angezeigten Nachspielzeit nochmal ein Freistoß für den ersten FC Saarbrücken von der rechten Seite. Ball kommt dort in den 5-Meter-Raum geschlagen und Kopfball geht drüber. Es ist übrigens im Saarbrücker Ludwigspark sehr ruhig geworden. Es war zu hören, dass es im Rostocker Block einen medizinischen Notfall gibt und deswegen haben beide Fangruppen ihre Unterstützung eingestellt beim Spielstand von 4:3 für den FC Hansa, der natürlich jetzt am Saisonende gucken muss, woran hat es gehapert, woran hat es gefehlt. Letztlich war es eben ein sehr schwacher Saisonstart, als man wirklich eine ganze Zeit gebraucht hat, um überhaupt in die Gänge zu kommen. Und dann hat man in der finalen Phase die entscheidenden Spiele gegen die Teams aus der unteren Tabellenhälfte nicht gewinnen können. Jetzt ist das Spiel aus. Hansa gewinnt nochmal. Sein letztes Spiel beim ersten FC Saarbrücken hat zumindest die eigenen Hausaufgaben gemacht. Aber es nützt nichts. Das Team beendet die Saison auf Platz 5 und steigt nicht auf.
0: Vielen Dank, Jan. So, schauen wir auf das Wetter für uns in Mecklenburg-Vorpommern. Und da ist es heute auch mal heiter, mal wolkig, wie die Stimmung vielleicht jetzt gerade bei den Hansa-Fans so ein bisschen. Es zeigt sich immer wieder die Sonne heute Nachmittag, aber es gibt halt auch zum Teil mal dickere Wolken, die einmal von West nach Ost über unser Land ziehen. Und es kann überall nochmal einen kurzen Kladderschauer dann heute geben. Das aktuell gerade bei 12 Grad in Bergen auf Rügen, in Prerow, Fischland, das Zingst in der Region, da haben wir 11 Grad. Und wenn wir Richtung Seenplatte schauen, im Hafen von Waren an der Müritz, bei der Müritz-Sail an der NDR-Bühne gemessen, da sind es 12 Grad, Tagestop-Temperaturen 13 bis 16 heute Nachmittag, dann maximal. Im Drei-Tage-Trend bleibt es dann bei einem entspannteren Wechsel aus Sonne und Wolken, nur noch ganz selten ganz kurze Schauer mit dabei. Und es wird ein Stück wärmer, morgen, übermorgen, so um die 19 Grad maximal, dann auch mitunter möglich. 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Zwei Sperrungen aktuell bei uns im Land. Einmal die A20 Lübeck Richtung Rostock zwischen Bad Doberan und Rostock West nach dem Unfall für die Bergungsarbeiten immer noch gesperrt. Und der Landkreis Mecklenburgische Seenplatte, die Landstraße zwischen Mero und Roggentin, auch hier immer noch nach einem Unfall gesperrt. Hinweis einmal für den Innenstadtverkehr in Greifswald. Da ist ja heute der Citylauf. Deshalb gibt es da Verkehrsbehinderungen in der Innenstadt noch etwa eine Stunde, sind teilweise Straßen immer wieder kurz gesperrt. Und nicht wundern, wenn an diesem Wochenende doch öfter mal Militärfahrzeuge bei uns in Mecklenburg-Vorpommern unterwegs sind. Die fahren eine Kolonne von Torgelow in die Lüneburger Heide. Das hatten wir vor ein paar Wochen schon mal. Auf Landstraßen, da können sie die Kolonnen leider nicht überholen, müssen ein bisschen Geduld haben, hinterher tuckern. Auf Autobahnen, da dürfen sie vorbei. Geblitzt wird Auf der A14 Richtung Wismar am Parkplatz Platerberg der Anhänger. A20 Richtung Rostock auf der Penetalbrücke. A24 Richtung Hamburg Höhe über Berlin in der Baustelle. Dann Baustelle A24 Höhe Mainburg hier beidseitig. B5 in Fellahn Richtung Pritzier. B96 Richtung Bergen am Parkplatz Ralswiek auf Rügen. B104 in Chemnitz aus Neubrandenburg kommend. B105 Rostocker Stadtverkehr Warnow-Allee Richtung Lüttenklein rüber. B111 in Wolgast am Ortseingang aus Lühmannsdorf kommt, hier beidseitig. Die 191 in Kleve aus Plau kommend. B192 Stadtverkehr Neubrandenburg Höhe Brodaer Höhe. Die 194 zwischen Lindenhof und Borrentin. B196 Inselblitzer Rügen in Barbe. In Dasso stehen sie Travemünder Weg. In die Hagen Ost wieder mal aus Wustrow kommend oder immer noch. Weiter auch in Ducherow Richtung Öckermünde. In Klütz Boltenhagener Straße Mobilar. In Röbel Richtung Dammbeck und in Wismar im Philosophenweg auch immer noch. Alle Blitzer und Staus haben wir dank Ihrer Mithilfe. Dafür sagen wir ganz dicken Dank. Sie klingeln durch. Kostenlose Nummer zu uns ist die 0800 5959 100. Oder Sie schicken mir gerne auch eine Nachricht über die NDRMV App. Das ist Teamwork. Vielen Dank.
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0: Schöne Musik. Geht auch gleich mit richtig schöner Musik weiter auf Deutsch. Florian Künstler, freuen wir uns drauf. Mit seinen weißen Haaren singt er uns gleich was vor. Dieser Sieg heute, der kam eindeutig zu spät. Der FC Hansa Rostock, der gewinnt zwar in Regensburg, aber Jörn Pisowotzki, die große Belohnung hat es dafür aus Rostocker Sicht nicht geben können.
1: Ja, Tabellenplatz 5 reicht am Ende nicht aus für die zweite Liga. Hansa gewann 4:3 in Saarbrücken. Jan Dittjogeit, unser Hansa-Reporter, du hast das Spiel heute vor uns gesehen, genau wie alle anderen Partien zuletzt. Jan, den Aufstieg hat sich Hansa in den letzten Wochen kaputt gemacht.
2: Ja, vor allem für mich waren das das Auswärtsspiel in Schweinfurt. Beim abgeschlagenen Tabellenletzten hat es dann nur zu einem 0:0 gereicht und dann diese hohe Heimniederlage gegen Jan Regensburg. Das waren die Punkte, die am Ende gefehlt haben. Dass das nur heute irgendwie noch funktionieren sollte, das war eben nicht sehr wahrscheinlich, obwohl wir zwischendurch ja tatsächlich eine Situation hatten, wo ein einziges Tor gefehlt hat, und zwar eins vom SSV Ulm. Wenn die nun auch noch gegen Essen in Führung gegangen wären, hätte so eine halbe Stunde vor Saisonende alles gepasst für den FC Hansa. So hat man am Ende zwar 4:3 in Saarbrücken gewonnen, aber die beiden anderen Konkurrenten haben ihre Spiele eben nicht verloren und deswegen Platz 5 in der Abschlusstabelle für den FC Hansa. Genauso wie im Vorjahr, diesmal zwar mit einigen Punkten mehr, aber man wollte aufsteigen, hat man nicht geschafft. Und deswegen ist es eine Enttäuschung.
1: Vielen Dank, Jan, für die kurze und prägnante Analyse. Wir hören uns nächstes Jahr, nächste Saison in der dritten Liga dann wieder. Energie Cottbus, die hören wir in der zweiten Fußball-Bundesliga wieder. Die gewannen nämlich bei Jan Regensburg heute mit 1:0 und steigen jetzt nach Osnabrück auch in Liga 2 auf. Essen gewann in Ulm mit 3:2, sicherte sich damit Relegationsplatz 3 und kann noch um den Aufstieg spielen. Duisburg und Viktoria Köln trennten sich 1:1, Duisburg damit in der Endabrechnung auf Platz 4. Wir komplettieren den Spieltag kurz. Ingolstadt gewann gegen Mannheim 5:1, Schweinfurt verlor gegen Aue 2:4, Osnabrück gewann auswärts bei Stuttgart 2 mit 4:3. Aachen gewann gegen Havelse 6:1. Verl gewann gegen 1860 München 3:0. Und Wien-Wiesbaden gewann am Ende gegen Hoffenheims Zweite 2:0.
0: So, dann gucken wir mal nach oben in die erste Fußball-Bundesliga. Ist ja auch noch richtig spannend heute am letzten Spieltag. Und da sind auch schon Tore gefallen.
1: Genau, Mönchengladbach führt gegen Hoffenheim 1:0. Union Berlin auch mit 1:0 vorn gegen Augsburg. Ganz spannend ja der Kampf gegen den Abstieg. St. Pauli gegen Wolfsburg dort noch 0:0. Aber die Mainzer führen in Heidenheim mit 1:0 und die Heidenheimer brauchen ja im Prinzip auch noch jeden Punkt. Und ein Ergebnis habe ich noch in der Fußball-Oberliga. Da hat Anker Wismar 2:0 gegen Eintracht Mahlsdorf gewonnen.
0: Danke dir.
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3: Mit Petra Künzer. Und Petra, auch wenn die Hoffnung gering war, so ein bisschen traurig ist man ja dann doch. Hansa hat es nicht geschafft, auf den Relegationsplatz zu springen.
4: Nein, aber immerhin hat Hansa das letzte Spiel der Saison auswärts beim 1. FC Saarbrücken gewonnen mit 4:3. Die Einzelheiten des Nachmittags von Jan Dittjörgeit.
5: Das Wunder ist ausgeblieben und damit steht fest, dass die Hanseaten auch in der kommenden Saison in der dritten Liga spielen werden. Aber es war zwischenzeitlich tatsächlich nochmal dramatisch, denn rund eine halbe Stunde vor Saisonende waren die Rostocker ganz dicht dran. Bei einer eigenen 2:0-Führung durch Treffer von Kraus und Holten fehlte nur ein Tor des SSV Ulm gegen Essen. Aber dann entwickelte sich das Ganze doch noch in eine andere Richtung. Duisburg und Essen verloren ihre Spiele nicht. Hansa gab zunächst die Führung aus der Hand, lag plötzlich sogar 2:3 hinten, kam durch Harenbrock und ein Saarbrücker Eigentor zwar noch zum Sieg, aber dieses 4:3 im letzten Spiel bedeutet, dass die Brinkmann-Elf die Saison auf Tabellenplatz 5 beendet. Neben Osnabrück steigt Cottbus direkt in die zweite Liga auf.
4: Beim Deutschen Ärztetag in Hannover sollen Medizinstudierende von Teilnehmern der Tagung sexuell belästigt worden sein. Diese Vorwürfe hat eine Delegation der angehenden Ärztinnen auf dem Podium zum Abschluss erhoben. Was die Frauen den Männern vorwerfen, fasst Jasmin Anderten aus Hannover zusammen.
6: Das reicht von Kommentaren über hübsches Aussehen, über Hände auf Rücken und Gesäß bis hin zu Einladungen auf Hotelzimmer. Solch ein Umgang auf einer Veranstaltung mit Akademikern im Gesundheitswesen sei nicht nur respektlos, sondern absolut inakzeptabel, hieß es. Die fünf Frauen betonten, sie wollten sich nicht als Einzelfälle hinstellen, sondern auf ein systemisches Problem hinweisen. Die Präsidentin der Ärztekammer Niedersachsen-Renneberg zeigte sich tief erschüttert von den Berichten der Studentinnen. Sexuelle Belästigung und körperliche Übergriffe seien nicht mit dem ärztlichen Berufsethos vereinbar und könnten nicht toleriert werden.
4: Die Zahl der Ebola-Toten in der Demokratischen Republik Kongo steigt. Wie das Gesundheitsministerium meldet, starben im Osten des Landes bisher 80 Menschen an den Folgen einer Infektion. Zudem gäbe es weitere fast 250 Ebola-Verdachtsfälle. Einen ersten Todesfall hat mittlerweile auch das Nachbarland Uganda bestätigt. Dort sei am Donnerstag ein Kongolese in einem Krankenhaus in der ugandischen Hauptstadt Kampala gestorben. Das Finale des Eurovision Song Contest steigt heute Abend in Österreichs Hauptstadt Wien. Deutschland geht bei dem Gesangswettbewerb mit Sarah Engels und ihrem Song Fire an den Start. Als Favoriten auf den Sieg gelten die Beiträge aus Finnland und Australien, wie Oliver Schosch aus Wien berichtet.
7: Finnland ist tatsächlich, das ist bemerkenswert, schon seit vielen Wochen mit Abstand die Nummer 1 bei den Buchmachern. Und das Besondere ist, da wird eine Geige live gespielt auf der Bühne. Das ist schon was Besonderes, weil normalerweise wird nur live gesungen, aber auch die Geige ist live. Ja, Platz 2 ist Australien, auch eine ziemlich starke Nummer mit einer sehr starken Sängerin, die auch ein internationaler Weltstar ist. Das ist jetzt immer dichter an Finnland rangerückt. Zwischen den beiden könnte sich entscheiden, ansonsten wäre es eine Überraschung.
3: 16.02 Uhr, das Wetter für uns in Mecklenburg-Vorpommern und da messen wir aktuell in Triebsee 11 Grad, Malchin ist mit 14 Grad dabei und wenn wir mal in den Süden unseres Landes schauen, Ecke Neustrelitz, da haben wir auch Wesenberg und Miro 13 Grad im Süden unseres Landes und da ist auch gerade so ein bisschen rund um Wesenberg ein bisschen Regen mit dabei, mal eine dickere Wolke gerade. Es gibt heute einen munteren Wechsel aus Sonne und Wolken und stellenweise immer mal wieder kurz nass. Und wenn es regnet, kann es auch kräftige Schauer geben, vor allem an der Küste. Die Tagestop-Temperaturen haben wir durch mit 13 bis 16 Grad. Der 3-Tage-Trend bleibt bei einem munteren Sonne-Wolken-Wechsel, aber nur noch ganz, ganz selten mal ein bisschen kurz nass. 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Da Hinweis für den Stadtverkehr Greifswald. Heute ist der Citylauf. Fußgänger, Fahrrad- und Autofahrer müssen deshalb im gesamten Innenstadtbereich heute mit Behinderung rechnen. Noch eine gute Stunde sind hier einige Straßen der Innenstadt gesperrt. Ansonsten haben wir noch die A20 auf dem Schirm. Lübeck Richtung Rostock. Immer noch zwischen Bad Doberan und Rostock-West nach dem Unfall gesperrt. Geblitzt wird auf der A14 Richtung Wismar. Hier nicht zu flott am Parkplatz Platterberg vorbei. Die A20 Richtung Rostock auf der Peenetalbrücke. A24 Richtung Hamburg, Höhe Wörbelin, hier in der Baustelle immer noch. Dann weiter A24 Höhe Mainburg in der Baustelle beidseitig. B5 in Fellan Richtung Pritzier. B96 Inselblitzer Rügen am Parkplatz Reitzwieg Richtung Bergen. B104 in Chemnitz aus Neubrandenburg kommend. B105 Rostock, Warnow-Allee Richtung Lüttenklein. Die 111 in Wolgast aus Lümmernsdorf kommt hier beidseitig am Ortseingang. B191 in Kleve aus Plau kommend, Neubrandenburg, B192 Höhe Brodaer Höhe, B194 zwischen Lindenhof und Borrentin, auf Rügen B196 in Barbe, in Dassow stehen sie Travemünder Weg, in Dierhagen Ost aus Wustrow kommend, in Ducherow Richtung Öckermünde immer noch, in Klütz Boltenhagener Straße, in Röbel Richtung Dambeck und Wismar Philosophenweg. Alle Blitzer und Staus haben wir dank Ihrer Mithilfe. Vielen Dank dafür. Sie klingeln durch. Kostenlose Studio-Hotline ist die 0800 5959 100. Da freue ich mich. Oder ich freue mich aber auch, wenn Sie mir flott eine Sprachnachricht schicken, wenn das Auto steht, über die NDR MV-App.
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3: Und jetzt ist es bestätigt von der dänischen Umweltbehörde gegenüber der dänischen Nachrichtenagentur, der tote Buckelwal, der da vor der dänischen Insel Anholt angespült wurde, soll tatsächlich Timmy sein. Hope, wie einige auch sagen, der wochenlang auch hier die Menschen bei uns in Mecklenburg-Vorpommern und Deutschland weit beschäftigt hat, der ja in der Wismarer Bucht lag. Also da ist es jetzt wohl Gewissheit. Adel Tawil, deutsche Musik bei uns im Lieblingsmix mit DNA jetzt. In Emotion gleich ein Kulthit und aktuelle Musik kommt von Kamrat in dieser halben Stunde. Haben Sie ein schönes Wochenende.

0: Wandern gehen bei gutem Wetter, super. Mal so ein bisschen um den Schalsee rum mit bisschen Übung ist auch machbar. Ne? An der Müritz entlang kennen wir Fischland, das Zingst entlang, okay. Aber alles nix gegen Bodo. 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Auch Bodo Clemens, der wollte wandern von Rambin auf Rügen einmal runter bis nach Santiago de Compostela in Spanien. Da hörst du natürlich hin, das sind über 3000 Kilometer, das ist eine Strecke und das mit seinen 83 Jahren, wow. Und weil man da eben hinhört, wollte er wandern für den guten Zweck und zwar einmal für die Kneipp-Stiftung und für die Frauen-Selbsthilfe Krebs. Sein persönliches Ziel war nicht nur die Strecke, sondern auch 40.000 Euro an Spendengeldern. Er hat gesagt, er hätte auch bis nach Rostock gehen können, aber dafür hätte keiner einen Cent gegeben, deshalb eben die weite Strecke. Aber da musste er leider abbrechen. Weil er krank wurde, hat eine schöne fette Angina und so bekommen und deshalb musste er leider unterwegs abbrechen, hat trotzdem ganz viel Geld gesammelt. Wie seine Reise war und wie viel Geld am Ende wirklich zusammenkommt, das erzählt er uns heute und zwar persönlich. 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

0: So, vielleicht gerade schön bei der Familie, auf dem Balkon, im Garten oder doch, weil es draußen ab und zu regnet, im Wohnzimmer, beim Kaffee. Es ist 6:05.
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0: Eine Künstlerin, die ich wirklich liebe. Ich mag ihre Musik. Manchmal hat man manche Songs gar nicht so richtig auf dem Schirm, weil andere dann doch irgendwie erfolgreicher waren. Dann hörst du die und denkst, schöner Song. Ja, stimmt. Den gab's ja auch noch. Ich finde, das ist so einer. Schöner Song von Madonna. The Power of Goodbye ist das.

0: Hier ist NDR1 Radio MV, der Lieblingsmix für den Samstagnachmittag. Es ist gleich 16.30 Uhr. Das heißt natürlich, wir schauen auf das Wetter mit unserem NDR-Wetterexperten. Das ist Stefan Kreibohm auf der Insel Hiddensee. Stefan, wie ist?
1: Ja, es ist so ein bisschen durchwachsen in Mecklenburg-Vorpommern nach wie vor. Es gibt noch ein paar Schauer. Davon ausgespart ist jetzt die ganze Zeit auch schon das östlichste Vorpommern. Da passiert auch nicht mehr viel und die Schauer, die jetzt da sind, werden auch heute Abend sich auflösen, komplett in sich zusammenfallen und schlussendlich werden die Wolken sich auch auflösen in der Nacht und darum wird es aufklaren und lange Zeit trocken sein. In der Früh tauchen dann im Westen Mecklenburgs ein paar lockere Wolken wieder auf, aber bis dahin ist es klar und sehr ruhig und es wird sehr frisch. Die Temperatur sinkt so in den Städten so auf 5, 4, 3 Grad, aber auf dem flachen Lande, da kann es runtergehen auf 3 bis 0 Grad, örtlich auch darunter mit der Möglichkeit von Bodenfrost. Und morgen stellt sich wieder so ein Wechsel aus Sonne und Wolken ein, ähnlich wie heute, aber morgen gibt es nur noch ganz, ganz selten mal einen Schauer. Überwiegend ist es trocken. Das Ganze morgen bei Höchsttemperaturen immerhin schon so 17, 18 Grad, also ein bisschen wärmer als heute. Der Wind weht nur schwach, kommt meist so aus südlichen Richtungen daher. An der Ostküste von Vorpommern, da dreht er mehr so auf Ost bis Südost, weht aber weitestgehend schwach und auf See draußen, auf der Mecklenburger Bucht, da ist er teilweise umlaufend, auch in der Mecklenburger Bucht selbst, an der Küste kann sich später auch eine Seebrise einstellen, alles nur sehr, sehr schwach. Ja, auch die nächsten Tage bleiben leicht durchwachsen, immer die Möglichkeit von Schauern, aber es wird nicht mehr so kalt, die Nachtfrostgefahr ist dann erstmal gebannt.
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0: Und wir schauen auf die Straßen bei uns in Mecklenburg-Vorpommern. Und nur ein Hinweis für unser ganzes Land. Nicht, dass Sie sich wundern, es sind an diesem Wochenende viele Militärfahrzeuge im Land unterwegs. Die fahren nämlich von Torgelow einmal in die Lüneburger Heide. Auf den Landstraßen, da können Sie die Kolonnen leider nicht überholen. Da müssen Sie ein bisschen Geduld haben und hinterher tuckern auf Autobahnen. Da können Sie aber gerne auch überholen, wenn es passt. Geblitzt wird heute. Auf der A14 Richtung Wismarhöhe, Parkplatz Platerberg. A20 Richtung Rostock auf der Peenetalbrücke. A24 Richtung Hamburg, Höhe Wörbelin in der Baustelle weiterhin. Die A24 Höhe Mainburg auch in der Baustelle auf beiden Seiten. B5 in Verlahen Richtung Prezier. Blitzer auf Rügen. B96 hier Richtung Bergen am Parkplatz Salzwick. Die 104 in Chemnitz aus Neubrandenburg kommend. B105 Stadtverkehr Rostock, Warnow-Allee vom Tunnel Richtung Lüttenklein. Die 111 in Wolgast aus Lümmernsdorf kommend beidseitig. B191 in Kleve aus Plau kommend, der Blitzeranhänger. Die 192 in Neubrandenburg, Höhe Brodaer Höhe. Die 194 zwischen Lindenhof und Borrentin. In Barbe auf Rügen B196. Dann in Dassow, Travemünder Weg. In Dierhagen Ost aus Wustrow kommend. In Ducherow Richtung Ueckermünde. Klütz, Boltenhagener Straße. Röbel Richtung Dambeck. Weiterhin in Wismar, Philosophenweg auch noch. Alle Blitzer und Staus, dank Ihrer Mithilfe. Dafür ganz lieben Dank. Sie klingeln immer durch bei uns. Kostenlose Studio-Hotline ist die 0800 5 9 5 9 100 oder Nachricht schicken über die NDR MV App. Geht natürlich auch.
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0: Düdüm, die Cottbusser, die feiern, die Rostocker, die schütteln dagegen die Köpfe und fragen sich wahrscheinlich, wie das wieder passieren konnte. Hier ist das Sportupdate am Sonnabendnachmittag bei NDR1 Radio MV mit Jörn Pisowotzki. Energie Cottbus ist wieder zweiklassig, Jörn. Der FC Hansa Rostock weiter dritte Liga.
1: Am Ende der Saison stand ein 4:3-Sieg der Rostocker in Saarbrücken, aber es steht eben auch nur ein fünfter Tabellenplatz. Trainer Daniel Brinkmann danach in wenigen Worten mit einem Resümee des Spiels und der ganzen Saison.
2: Ja, sehr gemischte Gefühle. Also ich freue mich natürlich schon darüber, dass wir das Spiel nochmal gewinnen konnten. Haben eigentlich alles im Griff gehabt, 2-0 geführt, aus meiner Sicht auch die bessere Mannschaft gewesen. Verlieren dann so ein bisschen den Faden, eigentlich unerklärlich, weil wir alles im Griff hatten. Trotzdem dann eine tolle Moral gezeigt und ja, haben die Saison jetzt mit 67 Punkten, ich glaube mit 67 guten Punkten beendet. Trotzdem reicht es nicht für einen der ersten drei Plätze.
1: Tragisch war heute Nachmittag auch ein Zwischenfall im Saarbrücker Stadion. Ein Hansa-Fan verletzte sich bei einem Sturz schwer. Energie Cottbus, wir haben es gesagt, hat heute sportlich den direkten Aufstieg perfekt gemacht mit einem 1:0 in Regensburg. Essen gewann 3:2 in Ulm und darf als Dritter um den Aufstieg spielen. Abgestiegen sind Havelse, Aue, Ulm und Schweinfurt.
0: So, dann schauen wir natürlich auch nochmal wieder in die erste Liga. Wie sind da die Zwischenstände?
1: Genau, da gucken wir mal auf die wichtigen Spiele, wo es noch gegen den oder um den Abstieg geht. St. Pauli gegen Wolfsburg, dort steht es jetzt 1:1 und Mainz führt in Heidenheim mit 2:0. Bayern München gegen den 1. FC Köln 3:1, zwischen Leverkusen und dem HSV 0:0 noch, Frankfurt gegen Stuttgart 0:2, Freiburg führt gegen Leipzig mit 3:1, zwischen Werder Bremen und Dortmund auch noch 0:0, Mönchengladbach führt gegen Hoffenheim 2:0 und Union Berlin liegt vorn gegen Augsburg mit 3:0. Wir gucken ganz kurz auch nochmal in die Fußball-Oberliga. Der verlor Dynamo Schwerin gegen den SV Lichtenberg heute mit 0:1. Und weiter ganz kurz noch nach Spanien. Da geht es nämlich um prominente Namen. Robert Lewandowski wird tatsächlich den spanischen Fußballmeister FC Barcelona zum Saisonende verlassen. Der Pole wird seinen auslaufenden Vertrag nicht verlängern. Und nach einer verkorksten Saison bahnt sich die Rückkehr von The Special One zu Real Madrid an. Wie das Portal The Athletic schreibt, will sich der Real Madrid-Präsident Florentino Perez in den kommenden Wochen mit José Mourinho treffen. Der Portugiese hat Real ja bereits von 2010 bis 2013 trainiert.
3: Ich würde mich auch mal mit dem treffen.
1: Jo.
0: Hier ist NDR1 Radio MV. Kultet von den Pet Shop Boys mit Rand jetzt. 16:48 Uhr.

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2: Hier ist NDR 1 Radio MV. Wir wünschen einen schönen Sonnabendabend. Es ist 17 Uhr.
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2: Ich glaube, das war ein freudscher Versprecher, weil 19 Uhr wäre Feierabend.
3: Immer unserer Zeit voraus. Ne?
2: So, ja, Petra Künzer bei uns in den Nachrichten. Seit gestern haben ja alle gerätselt, ob es sich bei dem toten Wal, der vor der dänischen Insel Anholt gefunden wurde, unseren Wal, Timmy Hope, handelt, der wochenlang ja vor der Insel Pöhl lag. Petra, jetzt gibt's Gewissheit.
3: Ja, die dänischen Behörden haben jetzt bestätigt, dass es sich um ein und denselben Wal handelt. Einzelheiten dazu jetzt von Thomas Köhler aus unserer aktuellen Redaktion.
4: Die Vermutung bestand schon längere Zeit. Letzte Gewissheit brachten Untersuchungen heute. Taucher der dänischen Naturschutzbehörde haben den Walkadaver inspiziert und haben dabei einen Trecker gefunden. Das Ortungsgerät befindet sich in Besitz der dänischen Behörden. Das hat auch das Umweltministerium Mecklenburg-Vorpommern bestätigt. Minister Backhaus bedauert in einer Mitteilung den Tod des Wals. Ihm sei aber wichtig zu betonen, dass die Duldung des Rettungsversuchs keine Wissenschaftskritik darstellt. Er halte es für absolut menschlich, auch die geringste Chance zu nutzen, wenn es um ein Leben gehe.
3: Der FC Hansa Rostock hat es nicht mehr geschafft, noch auf den Relegationsplatz der dritten Fußballliga zu springen. Immerhin hat Hansa aber das letzte Spiel der Saison heute auswärts beim ersten FC Saarbrücken gewonnen mit 4:3. Jan Dittjogait aus der Sportredaktion mit den Einzelheiten dazu.
5: Das Wunder ist ausgeblieben und damit steht fest, dass die Hanseaten auch in der kommenden Saison in der dritten Liga spielen werden. Aber es war zwischenzeitlich tatsächlich nochmal dramatisch, denn rund eine halbe Stunde vor Saisonende waren die Rostocker ganz dicht dran. Bei einer eigenen 2:0-Führung durch Treffer von Kraus und Holten fehlte nur ein Tor des SSV Ulm gegen Essen. Aber dann entwickelte sich das Ganze doch noch in eine andere Richtung. Duisburg und Essen verloren ihre Spiele nicht. Hansa gab zunächst die Führung aus der Hand, lag plötzlich sogar 2:3 hinten, kam durch Harenbrock und ein Saarbrücker Eigentor zwar noch zum Sieg, aber dieses 4:3 im letzten Spiel bedeutet, dass die Brinkmann-Elf die Saison auf Tabellenplatz 5 beendet. Neben Osnabrück steigt Cottbus direkt in die zweite Liga auf.
3: Nur wenige Tage nach dem Besuch von US-Präsident Trump wird auch Russlands Präsident Putin China besuchen. Nach Kreml-Angaben will Putin am Dienstag zu einem zweitägigen Besuch nach Peking reisen. Angekündigt sind Gespräche mit Chinas Staatschef Xi über die strategische Zusammenarbeit beider Länder. Seit dem Angriff Russlands auf die Ukraine sind die Beziehungen zwischen Russland und China noch enger geworden. In der Demokratischen Republik Kongo steigt die Zahl der Ebola-Toten. Laut Gesundheitsministerium starben im Nordosten des Landes bisher 80 Menschen. Zudem gäbe es fast 250 registrierte Ebola-Verdachtsfälle. In einigen Fällen handelt es sich um eine seltene Ebola-Variante. Aus Nairobi, Karin Bensch.
6: Laut der Weltgesundheitsorganisation gibt es für diese Variante derzeit keinen zugelassenen Impfstoff. Der Ausbruch ist auch deshalb gefährlich, weil Teile der betroffenen Region Ituri sehr abgeschieden und deshalb schwer erreichbar sind. Der letzte Ebola-Ausbruch in der Demokratischen Republik Kongo endete vor knapp einem halben Jahr. Er konnte innerhalb von 3 Monaten eingedämmt werden. Die Weltgesundheitsorganisation unterstützt die örtlichen Gesundheitsbehörden mit medizinischen Hilfsgütern und Schutzausrüstungen. Die Zahl der Infizierten und Toten könnte noch steigen. Auch im Nachbarland Uganda gibt es einen ersten Fall.
2: Es ist 17:02. nach 17 Uhr. 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Das Wetter für uns in Mecklenburg-Vorpommern. Was ist los jetzt? Peiche mit 13 Grad, Stralsund mit 12 Grad und in der Min am Schwanenteich, da messen wir aktuell 13 Grad. Ein bisschen mehr Wolke gerade über der Min, stellenweise auch nochmal rund um der Min ein bisschen nasser. Und so ist es bei uns im ganzen Land. Nach der Sonne kommt ganz schnell mal wieder eine Wolke vorbeigefegt und mitunter prasselt es auch nochmal ein bisschen von oben. So wechselhaft geht es auch erstmal in die Nacht dann heute rein. Wir schauen auf die Straßen bei uns im Land. Hier ist NDR 1 Radio MV, der zuverlässigste Verkehrsservice für uns in Mecklenburg-Vorpommern. Und da gibt es aktuell bei uns im Land nur freie Straßen. Gute Fahrt wünschen wir. Geblitzt wird auf der A14 Richtung Wismar am Parkplatz Platerberg. A20 Richtung Rostock auf der Peenetalbrücke. A24 Richtung Hamburg, Höhe Wörbelin in der Baustelle. Und die A24 beidseitig in der Baustelle Höhe Mayenburg. B5 in Fellahn Richtung Prezier. Inselblitzer Rügen B96 am Parkplatz Reitzwieg Richtung Bergen. Die 104 in Chemnitz aus Neubrandenburg kommend. B105 Rostock-Warnow-Allee Richtung Lüttenklein. B111 in Wolgast aus Lümmernsdorf kommend, beide Seiten. Die 191 in Kleve aus Plau kommend. Neubrandenburg, Brodaer Höhe. Die 194 zwischen Lindenhof und Borrentin. Dann in Barbe auf Rügen B196. In Dassow, Travemünder Weg. Tierhagen Ost aus Wustrow kommend, Blitzer. In Klütz-Boltenhagener Straße und in Röbel Richtung Dambeck kann es Sie auch erwischen. Also nicht zu schnell machen. Und wenn Sie einen sehen, immer durchklingeln. Das machen Sie, das ist Teamwork, auf der 0800 5959 100 oder fix eine Nachricht schicken über die NDR MV App. Geht natürlich auch.
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2: Und Milo gleich bei uns im Lieblingsmix. Schön locker flockig für die Fahrt nach Hause. You Don't Know ist bei uns mit dabei. Aktuelle Musik kommt, brandaktuell. Heute wird es nämlich ernst für Sarah Engels. Sie tritt an beim Eurovision Song Contest. Unser Song für Wien gleich mit Feier bei uns dabei. Und wir schauen mal auf unsere Chancen, die wir uns da heute Abend beim ESC ausrechnen können. Wir starten aber mit dem Kulthit, wie sich das gehört, bei NDR 1 Radio MV. Bonnie Tyler mit Lost in France jetzt.

0: John Parr mit St. Elmo's Fire. Kulthit im Lieblingsmix bei NDR1 Radio MV. Na, Knabberschalen für heute Abend schon bereit?
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0: Heute Abend zieht das Finale des 70. ESC. Millionen Zuschauer in ganz Europa vor die Fernseher. Austragungsland ist ja Österreich. Die Show, die kommt heute Abend 21 Uhr live aus Wien. Zu sehen natürlich im ersten. 25 Länder treten heute Abend im Finale an. Das ist der größte Musikwettbewerb der Welt. Für Deutschland geht ja Sarah Engels mit Fire an den Start. Sarah Engels für uns in Wien. Wie laufen jetzt so die letzten Stunden vor der Show heute?
2: Also es ist meistens so, dass wir noch hier im Hotel Haare und Make-up machen. Ich noch nicht ins Kostüm gehe, sondern in meinem Bademantel dann meistens rüberfahre in die Halle. Dann singe ich mich ausgiebig ein mit meiner, mit meinem Vocal Coach. Dann machen wir uns warm, dass auch wirklich alle Muskeln schön aufgewärmt sind. Dann

0: Uns um, dann werden wir abgeholt. Auch da gilt wirklich ein ganz graziles Timing, wo keine Sekunde irgendwie einem erlaubt ist, zu spät zu sein. Und ja, dann geht's auf die Bühne.
1: Und Millionen Zuschauer gucken dann zu, alle Augen auf dich. Jedes Detail, jede Bewegung, das Outfit, jeder Ton, alles wird ja dann bewertet von den Leuten. Mit dem Druck muss man dann auch erstmal umgehen können, ne?
0: Es sind 160 Millionen Zuschauer. 3 Minuten habe ich Zeit, um irgendwie das Beste aus mir rauszuholen, um Deutschland zu repräsentieren und zu zeigen, was wir so auf dem Kasten haben. Und ich glaube, für mich das Allerwichtigste ist wirklich, dass ja, diese Message ankommt. Und zwar, dass wir selbst sein dürfen. Diese Positivität, dass wir an uns glauben sollen, dass wir wieder aufstehen, dass wir vielleicht auch so ein bisschen gerade für Deutschland das mitnehmen, nicht alles immer nur kritisch zu sehen, sondern auch mal das Positive rauszunehmen. Dass wir auch mal den Moment genießen dürfen und dass wir uns das Feuer zurückholen, wenn es mal verloren geht.
1: Und das ist so, ne? Der Song ist wirklich so gut, das muss man auch mal sagen an der Stelle, weil auf den Sofas sitzen ja immer ganz viele Nörgler zu Hause und sagen, das wird doch eh nix. Ach, wir landen sowieso wieder ganz hinten. Ich würde mir wünschen, dass wir alle heute Abend Sarah Engels nur gute Gedanken schicken, ihr ganz stolz auch mal wirklich die Daumen drücken, stolz auf eine Künstlerin hier aus Deutschland, die so voller Power steckt, die gerade wirklich harte Arbeit hat für diesen Auftritt heute Abend, den sie für ganz Deutschland auf die Bühne schmettert, und auch stolz für so viel Mut, mit dem sie heute Abend auch wirklich mit einem starken Song beim Eurovision Song Contest für Deutschland antritt. Hier ist NDR 1 Radio MV mit Sarah

0: Das ist so ein bisschen das Walkman-Gefühl, ne? Die schönsten 80er für gute Laune hier am Samstagabend gibt's bei NDR1 Radio MV. Vamos a la Playa, haben wir gerade gehört, aus dem Jahr 1983. Geht gleich weiter bei uns im Lieblingsmix mit einem Song, der heute einfach gut tut nach so einem wechselhaften Wettertag. Kid Rock All Summer Long hören wir uns gleich an. Und die Chainsmokers und Coldplay mit aktueller Musik gibt's gleich hier bei NDR1 Radio MV.
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0: Hier ist NDR1 Radio MV, das Wetter für uns in Mecklenburg-Vorpommern. 17:30 Uhr, 17:30 Uhr, Abendbrotzeit vielleicht langsam, bei 13 Grad gerade in Wismar im Alten Hafen. Wir messen in Ludwigslust 13 Grad und wenn wir nach Altentreptow schauen, da sind es auch 13 Grad. In der Nacht geht es runter, so auf Werte um die 5 Grad, wird ziemlich kühl. Dazu sehr wechselhaft weiter erstmal über unserem Land. Also heute Abend stellenweise noch ein bisschen Abendsonne mit dabei. Vor allem Fischland, das Ding sieht jetzt gerade ganz gut aus, aber es ziehen doch immer noch mal dickere Wolkenfelder auch über uns rüber und es kann stellenweise noch mal kurz nass werden zwischendurch. In der Nacht beruhigt sich das Wetter dann, sternenklare Nacht bei um die 5 Grad. Der 3-Tage-Trend dann ab morgen, die nächsten 3 Tage durch. Sonne, Wolken, selten kleine Schauer. Es wird sogar ein bisschen milder dann ab morgen, übermorgen schon so um die 19 Grad maximal dann. 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Moment. So, jetzt habe ich auch den Blick auf die Straßen und da sieht es sehr gut aus. Alles ist frei. Gute Fahrt wünschen wir. Geblitzt wird aber auf der A14, Fahrtrichtung Wismar am Parkplatz Platerberg, der Blitzeranhänger. Dann haben wir die A20 Richtung Rostock auf der Peenetalbrücke. A24 Richtung Hamburg, Höhe Wöbelin in der Baustelle. Nochmal A24 Baustelle Höhe Mainburg. Hier stehen sie beidseitig heute Abend mit den Blitzeranhängern immer noch. B5 in Fellan Richtung Prezier. B96 auf der Insel Rügen am Parkplatz Reitzwiek Richtung Bergen. B104 in Chemnitz aus Neubrandenburg kommend. Die 105 Stadtverkehr Rostock, Warnow-Allee zwischen Tunnel und Toilettenklein. B111 in Wolgast am Ortseingang aus Lühmannsdorf kommend, hier beidseitig. B191 in Kleve aus Plau kommend. B192 in Neubrandenburg, Höhe Brodaer Höhe. Schwer das Wort, Brodaer Höhe. B194 zwischen Lindenhof und Borrentin. Blitzer auf der 196 in Barbe auf Rügen. In Dassow stehen sie im Travemünder Weg. In Dierhagen Ost aus Wustrow kommend. In Ducherow Richtung Ueckermünde. In Klütz, Boltenhagener Straße, wenn sie noch stehen. Gerne mal Update zu uns. Und in Röbel Richtung Dammbeck auch noch der Kasten seit paar Tagen. Alle Blitzer und Staus haben wir dank ihrer Mithilfe. Sie klingen durch. Kostenlose Studio-Hotline. Zu mir ist die 0800 59 59 100. Oder Sie schicken uns gerne auch, wenn das Auto steht, eine Nachricht über die NDR MV-App. Vielen Dank.
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0: So, es ist jetzt immerhin klar. Der FC Hansa Rostock, der spielt auch in der kommenden Saison in der dritten Fußballliga. Das ist seit heute jetzt entschiedene Sache. Hier ist NDR1 Radio MV mit dem Sportupdate am Sonnabendabend. Jörn Piesowotzki, es sind heute auch die letzten Entscheidungen in der ersten Fußball-Bundesliga gefallen.
1: Ja, der VfL Wolfsburg hat den Relegationsplatz 16 in der Liga gefestigt. Der VfL gewann mit 3:1 beim FC St. Pauli, der nun absteigen muss. Hendrik Lückhoff berichtet.
2: Die Spieler des FC St. Pauli liegen am Boden, denn der Kiez-Club steigt ab in die zweite Fußball-Bundesliga. Auf der anderen Seite feiern die Fans des VfL Wolfsburg. Ihr Club geht in die Relegation. Denn die Wolfsburger haben dieses Abstiegsendspiel mit 3:1 gewonnen. In der ersten Hälfte kurz vor der Pause das 1:0 von Kulierakis. Im zweiten Durchgang dann der Ausgleich vom eingewechselten Cisse. Aber nur wenige Minuten später das Eigentor von Vasil, dem Torhüter der St. Paulianer, in der 64. Minute. Danach hatte dann Eriksen für Wolfsburg die Chance auf die Vorentscheidung, verschoss aber einen Handelfmeter. Aber nur wenige Minuten danach sorgte dann Pečinović für das 3:1 für Wolfsburg. Und dabei blieb es am Ende ein verdientes Ergebnis. Wolfsburg war die bessere Mannschaft, hatte mehr Chancen und spielt deswegen jetzt in der Relegation. St. Pauli steigt ab in die zweite Fußball-Bundesliga.
1: Auch Heidenheim muss runter in die zweite Liga nach einem 0:2 zu Hause gegen Mainz. Außerdem gab es heute ein 1:1 zwischen Leverkusen und dem HSV. Bayern gewann gegen Köln 5:1. Zwischen Frankfurt und Stuttgart hieß es am Ende 2:2. Freiburg gewann gegen Leipzig 4:1. Werder Bremen verlor gegen Dortmund 0:2. Mönchengladbach setzte sich gegen Hoffenheim 4:0 durch. Und auch ebenfalls 4:0 Sieger Union Berlin gegen den FC Augsburg. Bayern, Dortmund, Leipzig und Stuttgart damit in der Champions League. Hoffenheim und Leverkusen spielen in der Europa League und Freiburg in der Conference League. Ja, wir haben es vorhin schon gesagt. Der FC Hansa gewann heute zwar mit 4:3 in der dritten Liga in Saarbrücken, bleibt als Tabellenfünfter außerhalb aber aller Aufstiegsmöglichkeiten. Und in diesen Tagen schauen wir ja auch immer wieder zum deutschen Springderby nach Hamburg, Klein Flottbek. Dort hat der Springreiter André Thieme bei uns aus dem Land, aus Plau am See, auf Schakaria heute den großen Preis von Hamburg gewonnen.
0: Herzlichen Glückwunsch und sag auch mal kurz herzlichen Glückwunsch.
1: Herzlichen Glückwunsch.
0: An Janet Jackson, die wird heute nämlich 60.
1: Wow.
0: Gestern noch 30 gefühlt, heute 60 und singt passenderweise Hoops Now.

0: Wir wünschen Ihnen einen entspannten Samstagabend. Hier ist NDR 1 Radio MV an. Es ist 18 Uhr.
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0: Mit Petra Künzer. Und Petra, wir haben viele Wochen mit ihm gezittert, mit dem Wal, der vor der Insel Pöhl gestrandet war. Jetzt ist sicher, er hat es nicht überlebt. Bei dem vor Dänemark gefundenen Walkadaver handelt es sich um denselben Wal.
2: Ja, das haben dänische Behörden und auch Landesumweltminister Backhaus bestätigt. Er bedauert, dass der Wal nicht gerettet werden konnte, verteidigte aber auch den Versuch. Er halte es für absolut menschlich, auch die geringste Chance zu nutzen, wenn es um ein Leben gehe. Das teilte er schriftlich mit. Ja, und warum man sich jetzt sicher ist, dass es sich um ein und denselben Wal handelt, das erklärt uns Arne Bartram aus dem Studio Stockholm.
3: Mitarbeiter der dänischen Naturschutzbehörde haben sich den Walkadaver heute noch mal genauer angeschaut. Dabei haben sie einen Sender am Rücken des toten Tiers entdeckt. Position und Aussehen des Senders bestätigen laut der Behörde eindeutig, dass es derselbe Wal ist, der bereits im März an der deutschen Küste mehrfach gestrandet war. Eine private Initiative hatte den Wal nach mehreren Wochen mit Hilfe eines Spezialschiffs weiter raus in die Nordsee nach Dänemark transportiert und dort nach eigenen Angaben freigelassen. Danach hat sich die Spur verloren. Meeresbiologen hatten damals bereits gesagt, dass der geschwächte Wal kaum Überlebenschancen habe. Der Kadaver des Wals war am Donnerstag vor der Insel Anholt zwischen Dänemark und Schweden am Strand aufgetaucht.
2: Beim Deutschen Ärztetag in Hannover sollen Medizinstudierende von Teilnehmern der Tagung sexuell belästigt worden sein. Diese Vorwürfe hat eine Delegation der angehenden Ärztinnen auf dem Podium zum Abschluss erhoben. Was die Frauen den Männern vorwerfen, fasst Jasmin Anderten aus Hannover zusammen.
4: Das reicht von Kommentaren über hübsches Aussehen, über Hände auf Rücken und Gesäß bis hin zu Einladungen auf Hotelzimmer. Solch ein Umgang auf einer Veranstaltung mit Akademikern im Gesundheitswesen sei nicht nur respektlos, sondern absolut inakzeptabel, hieß es. Die fünf Frauen betonten, sie wollten sich nicht als Einzelfälle hinstellen, sondern auf ein systemisches Problem hinweisen. Die Präsidentin der Ärztekammer Niedersachsen, Renneberg, zeigte sich tief erschüttert von den Berichten der Studentinnen. Sexuelle Belästigung und körperliche Übergriffe seien nicht mit dem ärztlichen Berufsethos vereinbar und könnten nicht toleriert werden.
2: Der FC Hansa Rostock hat den Sprung auf einen Relegationsplatz in der dritten Fußballliga verpasst. Aber immerhin haben die Hanseaten das letzte Spiel der Saison gewonnen mit 4:3 beim ersten FC Saarbrücken. Weil aber auch Essen sein Spiel in Ulm gewonnen hat, darf Essen jetzt in die Relegation und auf den Aufstieg hoffen. Sicher in der nächsten Saison in Liga 2 ist Energie Cottbus. Die Cottbuser festigten mit einem 1:0-Sieg in Regensburg Tabellenplatz 2 und sicherten sich damit den direkten Aufstieg. Hochspannung heute auch in der ersten Fußball-Bundesliga. Da ging es vor allem darum, wer absteigt. Und das sind Heidenheim und der FC St. Pauli. Die Hamburger haben gegen den VfL Wolfsburg mit 1:3 verloren. Die Wolfsburger bleiben damit auf Platz 16 und spielen in der Relegation um den Klassenerhalt. Aus der Sportredaktion Thorsten Ahles.
5: Wolfsburgs Pečinović war es, der das Spiel mit seinem Tor in der 80. Minute zum 3:1 endgültig zugunsten des VfL entschied. Neben dem FC St. Pauli steigt auch der erste FC Heidenheim ab, der sein Heimspiel gegen Mainz mit 0:2 verlor. Den vierten Platz und damit die Qualifikation für die Champions League sicherte sich der VfB Stuttgart. In der Europa League treten in der nächsten Saison Hoffenheim und Leverkusen an. Als Siebter beendet der SC Freiburg die Saison und hat sich damit für die Conference League qualifiziert. Sollte der Sportclub allerdings am Mittwoch das Europa-League-Finale gewinnen, ist er in der Champions-League-Spiel berechtigt.
2: Und am Ende noch eine gute Nachricht. Springreiter André Thieme aus Plau am See hat heute im Großen Preis von Hamburg triumphiert. Thieme zeigte mit Chakaria im Stechen den schnellsten Ritt und sicherte sich damit auch 75.000 Euro Preisgeld. Insgesamt hatten im Großen Preis von Hamburg 8 Paare das Stechen erreicht. Morgen will Thieme dann einen weiteren Derby-Sieg folgen lassen. Schließlich hat er schon 4-mal das Derby in Hamburg-Kleinflottbek gewonnen.
0: Drücken wir dafür morgen auch noch die Daumen.
2: Absolut.
0: So, wir schauen auf das Wetter für uns in Mecklenburg-Vorpommern und messen heute Abend im Stadthafen von Rostock an der Hafendommel auch immer noch 13 Grad. In Samtens auf der Insel Rügen nettes Wetter mit Abendsonne 12 Grad. Und in der Feldberger Seenlandschaft ein bisschen zugezogener, ab und zu Sonne heute Abend noch dort bei 12 Grad. So ein Hin und Her bleibt es auch heute Abend. Es kann stellenweise auch noch mal kleine Schauer geben. In der Nacht beruhigt sich das mit dem Regen dann aber. Es wird meist sternenklar bei Tiefstwerte um die so 5 Grad, recht frisch. Und dann im Drei-Tage-Trend, da pendelt es sich ein bei einem Wechsel aus mal Sonne, mal wieder dickeren Wolkenfeldern. Aber immerhin, das ist die gute Nachricht, nur ganz selten mal kleine kurze Schauer mit dabei. Und es wird sogar ein bisschen milder mit Tagestoptemperaturen um die 19, 20 Grad zum Wochenstart. 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Da ist alles frei bei uns im Land. Gute Fahrt. Geblitzt wird noch auf der A14 Richtung Wismar am Parkplatz Platerberg, der Blitzer Anhänger. A24 Richtung Hamburg, Höhe über Berlin, da stehen sie immer noch in der Baustelle. Außerdem die A24, auch Baustellenblitzer, Höhe Mainburg, hier aber beidseitig aufgepasst. Dann die B5 in Verlahn Richtung Prezier, das ist auch so ein
6: Anhänger.
0: B96 auf Rügen am Parkplatz Reitzwieg Richtung Bergen. B104 in Chemnitz aus Neubrandenburg kommend. B105 Stadtverkehr Rostock, Warnow-Allee zwischen Tunnel und Lüttenklein. Die 111 in Wolgast aus Lümansdorf kommend, hier beidseitig. B191 in Kleve aus Plau kommend. In Dierhagen-Ost aus Wustrow kommend und in Röbel Richtung Dambeck auch Blitzeranhänger. Alle Blitzer und Staus haben wir immer dank Ihrer Mithilfe. Dafür sagen wir ganz dicken Dank. Sie klingeln durch. Kostenlose Studio-Hotline ist die 0800 5959 100, oder Sie schicken uns gerne auch fix eine Nachricht über die NDR MV App. Vielen Dank dafür.
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0: Und wenn Sie heute vielleicht arbeiten waren, dann wünschen wir jetzt hoffentlich einen schönen Feierabend, wenn es soweit ist. Und auf der Fahrt nach Hause gibt's gleich Willkommen Linitz zusammen mit Boss Hoss Jolene und vorher natürlich auch die Kult-Hits bei uns im Lieblingsmix für ein bisschen guten Laune im Auto. Linda Ronstadt ist das mit It's So Easy jetzt.

Ganz lieben Dank, dass Sie immer sofort Bescheid sagen, wenn Ihnen unterwegs was auffällt, wenn was passiert auf unseren Straßen. 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Und Mike und Conny haben uns gerade geschrieben über die NDR MV App. A24 Richtung Hamburg. Zwischen Wörbelin und Hagenow gab es einen Unfall. Die Unfallstelle ist noch ungesichert. Da bitte gut aufpassen, wenn Sie dort unterwegs sind.

0: wünschen wir. Hier ist NDR1 Radio MV mit dem Lieblingsmix für uns in Mecklenburg-Vorpommern. Kulthit von den Rolling Stones. Wir freuen uns auf Aktuelles jetzt von Loi und wir freuen uns auch immer über ihre Nachrichten über die NDR MV App. Rike hat uns geschrieben, sie macht sich gerade fertig zu Hause für die Kneipennacht in Bad Doberan heute. Da gibt's heute Abend ja Live-Musik in vielen Kneipen Bad Doberans bei freiem Eintritt. Viel Spaß da. Liane hat uns ein Foto geschickt und zwar aus dem Hafen von Waren. Da ist ja heute noch die Müritz-Sail. Es geht für sie jetzt kurz nach Hause, ein bisschen dicker anziehen, schreibt sie. Hat sie unterschätzt. Und wir im Radio sind natürlich gerne mit dabei. Hier läuft NDR1 Radio MV. Schön, dass wir den Abend hier gemeinsam verbringen.
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0: Also ich hatte jetzt nichts gegen Urlaub. Muss ich ehrlich sagen. Hier ist NDR1 Radio MV, 18.30 Uhr, 6:30. Das Wetter für uns in Mecklenburg-Vorpommern mit unserem NDR-Wetterexperten Stefan Kreibohm, der auf den Abend und die Nacht für uns guckt. Stefan.
1: Ja, der Trend ist eindeutig. Der nächsten Stunden die Wolken verschwinden, letzte Schauer lösen sich auf. Es klart auf in der Nacht und erst gegen morgen tauchen dann im Westen Mecklenburgs ein paar lockere Wolken wieder auf von Westen. Also lange Zeit klar, wenig Wind, Polarluft und darum wird es sehr frisch. Die Temperatur wird in den Städten so auf 5 bis 3 Grad sinken, aber auf dem platten Land geht es runter auf 3 bis 0 Grad zum Teil. Örtlich auch darunter mit der Möglichkeit von Bodenfrost vielerorts. Morgen nach dem kalten Start gibt es dann wieder so einen Wechsel aus Sonne und Wolken im Laufe des Tages. Es stellt sich wieder ein überall und dann bilden sich nochmal ganz selten kurze Schauer. Überwiegend ist es trocken, aber einen ganz vereinzelten Schauer aus dem Bereich Seenplatte und Vorpommern möchte ich nicht ganz ausschließen. Nach Westen hin, da ist die Schauerdeckung gegen Null. Es wird schon ein bisschen wärmer als heute. Die Temperatur steigt so auf maximal 17, 18 Grad. Das Ganze bei schwachem Wind, so aus südlichen Richtungen. An der Ostküste von Vorpommern dreht er so auf Ost bis Südost, bleibt aber schwach. Unmittelbar an der Küste Mecklenburg. Es kann sich später auch so eine Seebrise stellenweise einstellen. Alles, wie gesagt, nur schwach. Und auch die nächsten Tage bleiben so ein bisschen unbeständig. Es werden zeitweise ein paar Schauer durchziehen. Montag wohl selten. Dienstag, Mittwoch wohl ein bisschen häufiger, aber es wird ein bisschen wärmer. Die Temperatur kann schon mal tags die 20-Grad-Marke erreichen und auch die Nächte sind nicht mehr so kalt, dass Frostgefahr besteht.
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0: Dann schauen wir auf die Straßen bei uns im Land. 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Da an diesem Wochenende vermehrt Militärfahrzeuge auf unseren Straßen unterwegs. Also da nicht erschrecken, nicht wundern. Das soll so. Von Torgelow geht's für die nämlich in die Lüneburger Heide. Auf den Landstraßen, da können die Kolonnen nicht überholt werden, auf Autobahnen aber immer schon. Das Ganze gilt auch für morgen. Geblitzt wird. Auf der A14 Fahrt Richtung Wismar am Parkplatz Platerberg. A24 Richtung Hamburg, Höhe Berlin in der Baustelle. A24 Höhe Mainburg, auch hier in der Baustelle, aber sogar beidseitig. B5 in Verlahn Richtung Prezier, der Blitzeranhänger. Dann Insel Rügen, B96 am Parkplatz Reitzwiek Richtung Bergen. B104 in Chemnitz aus Neubrandenburg kommend. B105 Stadtverkehr Rostock in der Warnow-Allee zwischen dem Warnow-Tunnel und Lüttenklein. B111 in Wolgast aus Lümmernsdorf kommend, beidseitig. Die 191 in Kleve aus Plau kommend, in Dierhagen Ost aus Wustrow kommend und in Röbel Fahrt Richtung Dambeck. Alle Blitzer und Staus dank Ihrer Mithilfe. Dafür ganz lieben Dank. Sie klingeln immer durch. Kostenlose Studio-Hotline ist die 0800 59 59 100 oder Sie schicken mir gerne auch eine Nachricht flott über die NDR MV-App, weil das ist ja Teamwork hier. Danke dafür.
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0: Wir haben gehofft. Und es war wirklich ein sehr spannendes Spiel heute nochmal. 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Der FC Hansa Rostock, der hat die Aufstiegsrelegation in der dritten Fußballliga leider doch verpasst. Die Rostocker, die gewannen zwar heute 4:3 beim ersten FC Saarbrücken, aber Jörn Piesowotzki, die Konkurrenz, die spielte eben nicht so, dass es aus Hansa-Sicht gepasst hätte.
1: Ja, Duisburg punktete beim 1:1 gegen Viktoria Köln. Rot-Weiß Essen gewann 3:2 in Ulm. Essen als Tabellendritter darf nun um den Aufstieg in Liga 2 spielen. Beim Saisonfinale, da trafen Kraus, Holten und Herrenbrock für Hansa. Dazu kam noch ein Eigentor des Saarbrückers Bixel. Die erhoffte Zweitligarückkehr hatten die Rostocker aber vor allem in den ersten 9 Saisonspielen sowie in einer weiteren Schwächephase im April verspielt. Trainer Daniel Brinkmann sagte heute:
2: Ich fange jetzt auf gar keinen Fall das Rumheulen an. Wir haben genug in eigener Hand gehabt. Wir haben genügend Spiele gehabt, die, ja, wo es spitz auf Knopf war, die wir hätten gewinnen können. Und am Ende müssen wir uns um die Sachen kümmern, die wir beeinflussen können. Und zum jetzigen Zeitpunkt 4-5 Punkte mehr, die hätten wir uns einfach auch mehr noch erarbeiten können. Und dann wären wir da, wo wir sein wollten. Das ist uns nicht gelungen und deswegen geht's weiter. Immer weiter im Fußball.
0: Huch, mein Mikro. So, jetzt ein schneller Wechsel in die erste Fußball-Bundesliga. Das steht jetzt ja auch fest, wer absteigt.
1: Ja, Wolfsburg bei St. Pauli. Das war der Showdown heute am letzten Spieltag. Die Niedersachsen schickten die Hamburger mit 3:1 in die zweite Liga. Wolfsburg muss als 16. in die Relegation. Auch nicht mehr erstklassig ist Heidenheim nach einer 0:2 Heimpleite gegen Mainz. In der Fußball-Regionalliga hat der Greifswalder FC mit 3:2 in Zehlendorf gewonnen. Lok Leipzig besiegte die zweite Magdeburger Mannschaft mit 5:2. Und ist jetzt bei den Aufstiegsspielen zur dritten Liga dabei. In der Oberliga verlor Schwerin 0:1 gegen Lichtenberg. Wismar besiegte Mahlsdorf 2:0. Und in der Verbandsliga verlor der Förderkader René Schneider aus Rostock gegen den Güstrower SC mit 1:3.
0: So, und erstklassig unterwegs war heute auch mal wieder der Springreiter André Thieme aus Plau am See. Bei einem seiner Lieblingsevents, ne? Nämlich dem deutschen Springderby in Hamburg.
1: Ja, da ist er mal besonders gut motiviert, da ist er besonders gut drauf. Ist ja auch nur um die Ecke von Plau am See. Sozusagen. André Thieme hat heute auf jeden Fall im großen Preis von Hamburg triumphiert. Er zeigte mit Chakaria im Stechen den schnellsten Ritt. Morgen will der Mecklenburger mit seinem 12 Jahre alten Oldenburger Wallach Paule seinen 5. Derby-Sieg feiern.
0: So, alles auf Paule morgen.
1: So sieht's aus.

0: Schönen Sonnabend. Hier ist NDR1 Radio MV. Gleich die Klönkist und Platt mit Thomas Lenz. Jetzt aber erstmal alles Aktuelle. Es ist 19 Uhr.
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0: Mit Petra Künzer und Petra, seit gestern haben ja alle gerätselt, ob es sich bei dem toten Wal, der vor der dänischen Insel Anholt gefunden wurde, um, ich sag mal, unseren Wal handelt, der wochenlang vor Pöhl lag. Und jetzt gibt's Gewissheit.
2: Ja, die dänischen Behörden haben jetzt bestätigt, dass es sich um einen und denselben Wal handelt. Einzelheiten dazu jetzt von Thomas Köhler aus unserer Aktuellredaktion.
3: Die Vermutung bestand schon längere Zeit. Letzte Gewissheit brachten Untersuchungen heute. Taucher der dänischen Naturschutzbehörde haben den Walkadaver inspiziert und haben dabei einen Trecker gefunden. Das Ortungsgerät befindet sich in Besitz der dänischen Behörden. Das hat auch das Umweltministerium Mecklenburg-Vorpommern bestätigt. Minister Backhaus bedauert in einer Mitteilung den Tod des Wals. Ihm sei aber wichtig zu betonen, dass die Duldung des Rettungsversuchs keine Wissenschaftskritik darstellt. Er halte es für absolut menschlich, auch die geringste Chance zu nutzen, wenn es um ein Leben gehe.
2: Die Regierung Taiwans fordert die USA dazu auf, das Land weiterhin militärisch zu unterstützen. Anlass sind Äußerungen von US-Präsident Trump. Dieser hatte nach einem Besuch in China gesagt, Taiwan sollte auf eine formale Unabhängigkeitserklärung verzichten. Die USA wollten keinen militärischen Konflikt mit China. Die chinesische Führung betrachtet Taiwan als eigenes Staatsgebiet und droht immer wieder mit einer Übernahme der Insel. Der FC Hansa Rostock hat es nicht geschafft, noch auf den Relegationsplatz der dritten Fußballliga zu springen. Immerhin hat Hansa aber das letzte Spiel der Saison auswärts beim 1. FC Saarbrücken gewonnen, nämlich mit 4:3. Jan Dirtjogert aus der Sportredaktion mit den Einzelheiten.
4: Das Wunder ist ausgeblieben und damit steht fest, dass die Hanseaten auch in der kommenden Saison in der dritten Liga spielen werden. Aber es war zwischenzeitlich tatsächlich nochmal dramatisch, denn rund eine halbe Stunde vor Saisonende waren die Rostocker ganz dicht dran bei einer eigenen 2:0-Führung durch Treffer von Kraus und Holten. Fehlte nur ein Tor des SSV Ulm gegen Essen. Aber dann entwickelte sich das Ganze doch noch in eine andere Richtung. Duisburg und Essen verloren ihre Spiele nicht. Hansa gab zunächst die Führung aus der Hand, lag plötzlich sogar 2:3 hinten. Kam durch Harenbrock und ein Saarbrücker Eigentor zwar noch zum Sieg. Aber dieses 4:3 im letzten Spiel bedeutet, dass die Brinkmann-Elf die Saison auf Tabellenplatz 5 beendet. Neben Osnabrück steigt Cottbus direkt in die zweite Liga auf.
2: Ja, und Hochspannung gab es heute auch in der ersten Fußball-Bundesliga. Heidenheim und der FC St. Pauli steigen in Liga 2 ab. Am letzten Spieltag verlor St. Pauli gegen den VfL Wolfsburg mit 1:3. Die Wolfsburger bleiben damit auf Platz 16 und spielen in der Relegation um den Klassenerhalt. Heidenheim hat gegen Mainz mit 0:2 verloren. Neben Bayern München, Dortmund und Leipzig hat sich Stuttgart für die Champions League qualifiziert nach einem 2:2 in Frankfurt. Hoffenheim und Leverkusen spielen in der kommenden Saison in der Europa League. Und noch eine gute Nachricht. Springreiter André Thieme aus Plau am See hat heute im Großen Preis von Hamburg triumphiert. Thieme zeigte mit Chakaria im Stechen den schnellsten Ritt. Jörg Tegelhütter aus Hamburg.
5: Diese Rechnung hat sich für André Thieme definitiv gelohnt. Vorgestern verzichtete der Europameister von 2021 im Championat von Hamburg auf den zweiten Umlauf, um sein lange verletztes Spitzenpferd Chakaria zu schonen. Heute nun zahlte die Stute zurück. Im Großen Preis trug Chakaria ihren Reiter zum Sieg und zu 75.000 Euro. Im Stechen der besten Acht musste der fehlerfreie Thieme allerdings noch zittern. Weil sich aber die letzte Starterin Sanne Theissen aus den Niederlanden einen Abwurf leistete, durfte der Mecklenburger seinen ersten Platz vor der Belgierin Emilie Conté bejubeln. Mit dem Erfolg vor den Augen von Bundestrainer Otto Becker hat sich Thieme auch nachdrücklich für die Weltmeisterschaften in Aachen ins Gespräch gebracht.
2: Ja, und morgen will Thieme dann einen weiteren Derby-Sieg folgen lassen. Schließlich hat er schon 4-mal das Derby in Hamburg-Kleinflottbek gewonnen.
0: Dann drücken wir die Daumen morgen auf Paul dann übrigens. Schauen wir auf das Wetter für uns in Mecklenburg-Vorpommern heute Abend. Lösen sich die Wolken immer mehr und mehr auf. Und in der Nacht wird es dann meist sogar sternenklar und trocken. Temperaturen gehen runter auf Tiefstwerte zwischen 4 und 1 Grad. Es kann auch stellenweise Bodenfrost geben. An der Küste bleibt es ein bisschen milder, der Wind auch nur schwach aus Richtungen um Süd. Der 3-Tage-Trend morgen, dann ein Wechsel aus Sonne und Wolken und so bleibt es auch die nächsten 3 Tage. Nur ganz vereinzelt kann es ganz kurze kleine Schauer geben, das auch ein bisschen bei milderen Temperaturen als so die letzten 2 Tage. Es sind Tagestopwerte bis zu 19 Grad möglich. 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Da ist alles frei auf unseren Straßen. Geblitzt wird noch auf der A14 Richtung Wismar am Parkplatz Platerberg. A24 Richtung Hamburg, Höhe Wöbelin in der Baustelle. A24 Höhe Mainburg auch an der Baustelle, aber auf beiden Seiten. B5 in Verladen Richtung Prezier. B96 Richtung Bergen am Parkplatz Salzwiek. Die 105 Rostock-Warnow-Allee Richtung Lüttenklein. 111 in Wolgast aus Lümmernsdorf kommend auf beiden Seiten. B191 in Kleve aus Plau kommend. Dierhagen-Ost aus Wustrow kommend. Und in Röbel stehen sie Richtung Dambeck. Staus und Blitzer melden Sie bei uns immer kostenlos. 0800 59 59 100. Oder Sie schicken uns jederzeit auch eine Nachricht über die NDR MV-App. Vielen Dank und gute Fahrt.
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0: Die kleine Kiste, wir enden ja ein Radio MV. 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
1: 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Dann vom Millimeterpapier muss man dann auch genau wissen, wie das Muster aussieht, damit der technische Zeichner dann dafür eine technische Zeichnung für die Jacquardkarte machen kann. Das war eine sogenannte Patrone und die musste auf etwas größer kariertem Papier aufgezeichnet werden.
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0: 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Hier eine Klangkiste.

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0: Das wäre schon bloß was für die Bonzen oder was?
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2: Das hab ich gemockt. 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
1: 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Und dann haben wir gesagt, komm, da führen wir zusammen hin.
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1: 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Und dann haben wir gesagt, das machen wir zusammen und kriegen habe ich die Arbeit.
0: Ja, sei ha ja all ein.
1: Für 5 Jahre und das wird die schönste Zeit überhaupt.
0: Denn was hast du da morgt? Alt Schwerin, das Museum ist ja so ein Ort, Burenmuseum?
1: Landwirtschaftlich geprägtes Museum. Alt Schwerin ist ja ein Hutsdörp. Und anfangen habe ich mit, dass ich mir so ein Bibröcht habe, wie Söderlin schreiben wird, wie man spinnt mit der, ich kann auch ohne, aber wie man mit dem Spinnrad und mit der Spindel, mit einer Handspindel spinnt und wie Wolle gewaschen wird und wie man Kräuter, Essig und Öl mockt und wie oben Feuer kocht wird. Das ist nämlich gar nicht so einfach, dass man immer aufpassen will, dass unten Feuer ist und dass du dann auch den Erden gut kriegst. Und wenn du dann noch mehrere Gerichte, also mehrere Sachen oben Herd hast, was gar werden müsst, Gemüse und Kartoffeln, obwohl früher haben die Leute ja eh Hafergrütt und weiß ich was und einen Topf essen und dann wird das eigentlich gaut. 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
1: Oh ja, das wäre eine richtig schöne Tiet, da habe ich ganz viel liert. Und das wäre schön Butter habe ich gemockt, Brot backt in Steinbackorben, Kauken backt, Hefekauken auf dem schweren Blech. Den oben anheizt, Rot kriegen, wann die richtige Temperatur ist, wann der Brot rinkommt. Das erste Mal hätte das gar nicht klappt. Die Körner, die haben die Brötchen Rot holt und die werden nicht gore. Die werden ganz blass. Und dann hätte eine Mitarbeiter vom Museum das Backblech genommen und hätte ich schwutsch den Bloggensack voll lotten. 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
2: Ich gehe ganz oft mit ins Museum und die Leute haben mir gedacht, wir sind beide dort. Und dann habe ich gesagt, nee, ich bin gar nicht dort und sehe es nur über die ABM dort. Aber das hätte so einen Spaß gemacht, dass ich dort auch viel zu down hätte und wir haben Quark verkauft mit Kartoffeln, die in so einem Kartoffeldämpfer halt worden mock waren und dass wir eine schöne Zeit gerade so Dampftreffen und so, das wäre schon cool.
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1: Ja, so kann man sehen. Das käme aber auch wieder so.
0: Sie wollte das gar nicht, ich weiß.
1: Ja, nee, nicht gewollt. Aber jedenfalls hätte das klappt, dass die Leute dachten, warum steht die ein jetzt da und dahin wie auch ein, das kannst du ja nicht gerade verstauen. Und dann haben wir das abgeklärt, dass wir zwei sind von derselben Sort.
0: 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Wo so du an zwei Städten Toglik verköpen kannst.
1: 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Der eine wird bei Pellkartoffel verköpen und die andere wird föhren an der Wittenborder Korte im Museum in Alt Schwerin. 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
0: 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Und wer glüht, haben auch nicht verstorben, wenn die einen mal nicht grüßt hätte, oben weg in Dörp oder so.
2: Ja, früher haben wir das gar nicht so gemerkt, aber irgendwann ist uns das dann aufgefallen, dass die mit einmal uns nicht mehr Gaun Dach singen. Und dann haben wir gesagt, ja, wenn ich das aber nicht bin, dann kann ich die nicht grüßen, wenn ich gar nicht da wäre. Und so ist das dann eben hier in Atelier West und so ist es damals im Museum Uckerl West.
0: Also nur das Motto, wenn ich nicht grüße, dann bin ich das auch nicht, ja?
1: Genau, so holen wir das.
0: Dank Juch, Bett hier hin.

0: Die Klönkist an Sonnabend mit Wiebke und Agnes Bruhn und Malcho. Aber wir sind hier nur in Görn-Lebin, in den Robinson-Club. Hier hast du nämlich, Agnes, dein Atelier. Und nu für mi mal ein Bett rum. Was ist das für ein Atelier? Was mockst du hier? Was deist du hier? Was fabrizierst du hier?
1: Jo, ich fabriziere auch manchmal was, aber am ehesten mock ich was mit den Gästen. Am liebsten mocken die Gäste was mit Pinsel und Farbe ob Leinwand. Manchmal mohren die Kinder auch Betten Pappmaché oder Holztiere an oder Buchstaben. Aber das Leifste ist, was die Kinder und die Erwachsenen mocken, ist eben ob Leinwand malen und Betten spachteln oder eine Collage mocken mit verschiedenen Materialien. Und ich gebe den Gästen so eine Bettenanleitung mit einem Farbmischen, mit einem Farbobdrag, mit einem Strukturen mocken, mit, dass man noch verschiedene Socken obkleben kann und weiß ich, was da alles. Muscheln, manchmal Obklebwart und so was.
0: Also das ist so ein Ort Animationsatelier hier.
1: Genau, das ist Urlaub mit Animation.
0: Krass, aber hier sind ganz viele Bilder doch an der Wand, die hier rumhangen. Zum Beispiel da ein, was mir sehr gefällt. Das ist ein Fachwerk, Burenhus mit rote und grüne Dörren und mit Wedewennen und so. Ist das was von dir oder von den Gästen?
1: Das ist was von mir, und zwar ist das mein Öllernhus. Ich hätte nichts mit dem Burenhof zu tun.
0: Nee.
1: Das ist uns Hof in Malchow in der Güstrohrstraat und ist mit Öl malt auf Rienleinen. Und da habe ich meine rote Dörr und die Waschkirk und noch eine Lieder, wo so ein Holzboden geht und ein paar Körf, die wir nach den Wänden sammelt haben und ein paar Tonpött und ein Stück von der Wachstelle sieht man noch und so was eins.
0: Ja. Und ein paar rote Socken, die abhängt worden sind.
1: Ein Sock von mir, einen von meiner Süster. Ob der Wäscheline.
0: Genau. Und hier ist ein Bild, gefällt mir auch sehr. Mir so was Düsteres, so in Schwatt und Gries. Planten.
1: Richtig. Das ist, oder wie eine Studienzeit. Das ist mit ganz einfache Tuschkastenfarbe mockt. Da sieht man noch meinen Finger hier oben ab, weil ich da mit dem Schwamm wischt habe. Und schau mal, Farbe kannst du einfach wieder so abträgen, die hast du dann an den Finger. Und deswegen ist das so ein bisschen empfindliche Sorg. Im Nachhinein habe ich noch ein Bett blauen Wetter rübermalt oder auch die Lütte Sumpfdotterblumen hier. Und das wird ein Thema im Studium, da habe ich das Thema Sumpf. Und tun Sumpf. Also ich komme mir vor, als wenn ich die kleine Frisch wäre, die Quark, als wenn ich da in dem Water sit.
0: Stimmt, und die Perspektive von so einem Pock, von so einem Frosch, ist das teigend. Das ist auch den Studientitel, denn ist das ja bald 20 Jahre alt, wa?
1: Ja, das ist ein bisschen Öller. Ich bin ja oben mit dem Öller schon.
0: Ja, viel von dördig, ich weiß. Kannst du auch teigeln, Wiebke?
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2: Genau. Und da liegen noch ein paar Eier. Ostern ist zwar Öphibie, aber dort früher gehören Eier.
0: Ach so, und das sind hier richtige, echte Heuner-Eier und die habt ihr bemalt?
2: Eier von der Gräunleggers und von der, ich weiß nicht, wie die Heuner alle heißen.
0: Brunleggers sind da auch.
2: Und Witte sind da bi und auch ganz bunte und das macht Spaß und manchmal so abends auf der Couch und dann neben Fernsehen.
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2: 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Sieht man das nicht?
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0: 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Nur sei ich das auch.
1: Die haben sich versteckt im Bett, die Fisch. So wie wir das auch machen. Wir sind ja auch ein Fisch.
0: Ja, sie versteckt hier auch und sind schon auch ganz trüchhollern und ja, so, ne?
1: Natürlich, total schüchtern.
0: Ja, ja.
1: Auf die ganze Linie.
0: Ja, ich mag das. Vielen Dank, bitte hierher.

0: Dick Lönnquist. 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
1: Ja, nachdem ich im Museum nicht mehr arbeiten können, habe ich in Plächheim in Altschurin anfangen und das Museum wie eine gaude Schaul, eine Förschaul, sag ich mal, für das Plächheim, weil die Leute dort wohnen, ja, das, was ich im Museum lehrt habe, eins noch mockt haben. 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
2: So mit Pflanzen und Kränze gebunden und zu Ostern, was mockt und zu Weihnachten. 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
0: Und wie eine gaude Entscheidung.
1: Ja, eine sehr gaude Entscheidung. Das hat mir so viel Spaß gemacht, dass ich heute eigentlich, wo ich dort nicht mehr bin, damit richtig to down have, dass das end ist.
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1: 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Ist ja Baumwolle.
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1: 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Da habe ich dafür Stempel anfertigt und Motgummi selber schneiden und dann zum Abdrucken mit Textilmalfarbe.
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1: 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Und so ein Stempel und Moosgummi kann man immer wieder verwenden.
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0: 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Und damit ist die Klönkiste auch zu Ende. Wiebke und Agnes und Malcho, vielen Dank für das Schnacken, vielen Dank für das Utfragen, Lodden, Sie, zwei beiden. 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
1: Um 20 Uhr mit Kevin Bieler. Der FC St. Pauli steigt in die zweite Fußball-Bundesliga ab. Am letzten Erstligaspieltag verloren die Hamburger gegen den VfL Wolfsburg mit 1:3. Die Wolfsburger bleiben damit auf Platz 16 und spielen in der Relegation um den Klassenerhalt. Aus der NDR-Sportredaktion Thorsten Alles.
2: Wolfsburgs Pečinović war es, der das Spiel mit seinem Tor in der 80. Minute zum 3:1 endgültig zugunsten des VfL entschied. Neben dem FC St. Pauli steigt auch der erste FC Heidenheim ab, der sein Heimspiel gegen Mainz mit 0:2 verlor. Den vierten Platz und damit die Qualifikation für die Champions League sicherte sich der VfB Stuttgart. In der Europa League treten in der nächsten Saison Hoffenheim und Leverkusen an.
1: Am letzten Spieltag hat außerdem der Hamburger SV in Leverkusen 1:1 gespielt. Werder Bremen verlor gegen Dortmund mit 0:2. In der norditalienischen Stadt Modena ist ein Mann mit einem Auto in eine Menschenmenge gerast. Nach Angaben der Behörden wurden mindestens 8 Menschen verletzt, davon 4 schwer. Der Vorfall ereignete sich im Zentrum von Modena. Das Auto raste in eine Straße in der Altstadt. Es erfasste mehrere Passanten. Der Fahrer versuchte danach zu fliehen und verließ das Auto mit einem Messer in der Hand. Passanten verfolgten den Mann und konnten ihn überwältigen. Er wurde festgenommen. Laut Polizei handelt es sich um einen etwa 30-jährigen Mann. Weitere Hintergründe zu der Tat in Modena sind unklar. Der Wal, der wochenlang vor der deutschen Küste festsaß, ist tot. Die Behörden in Dänemark haben bestätigt, dass es dasselbe Tier ist, das am Donnerstag tot vor der Insel Anholt angespült wurde. Aus Stockholm, Arne Bartram.
3: Mitarbeiter der dänischen Naturschutzbehörde haben sich den Walkadaver heute noch mal genauer angeschaut. Dabei haben sie einen Sender am Rücken des toten Tiers entdeckt. Position und Aussehen des Senders bestätigen laut der Behörde eindeutig, dass es derselbe Wal ist, der bereits im März an der deutschen Küste mehrfach gestrandet war. Eine private Initiative hatte den Wal nach mehreren Wochen mit Hilfe eines Spezialschiffs weiter raus in die Nordsee nach Dänemark transportiert und dort nach eigenen Angaben freigelassen.
1: In Wien findet heute das Finale des Eurovision Song Contest statt. Zu den Favoriten auf den Sieg bei dem internationalen Gesangswettbewerb zählen die Beiträge aus Australien, Finnland und Dänemark. Deutschland geht mit Sarah Engels und ihrem Titel Fire an den Start. Das waren die Nachrichten. Das Wetter in Norddeutschland, nachts locker bewölkt, vereinzelt gibt es Schauer. Die Tiefstwerte liegen zwischen 8 Grad und gehen runter bis auf 1 Grad. Morgen gibt es dann einen Wechsel aus Sonne und Wolken. In Westniedersachsen, da gibt es auch häufiger Schauer. Maximal erreichen die Temperaturen 13 Grad bis 18 Grad. Am Montag im Westen viele Schauer und Gewitter. Im Osten ist es freundlicher bei 14 bis 20 Grad. Am Dienstag ist es wechselhaft. Die Temperaturen liegen zwischen 15 und 20 Grad. Die Zeit, es ist gleich 20:03 Uhr.
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1: Die A39 Salzgitter Richtung Braunschweig ist zwischen Bad Deckenstedt und Westerlinde gesperrt. Sonst haben wir keine weiteren Meldungen. Wir wünschen eine gute Fahrt.
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4: Am Mikrofon Stefan Pino. Leute, ich war im Kino. Ich war im Kino neulich und ich habe Top Gun geguckt. Ja, gibt es da jetzt schon wieder einen neuen Film, werden Sie eventuell denken. Nein, es war der Originalfilm, der echte, der erste von damals, von 1986 mit Tom Cruise. Denn der Film wird in diesem Jahr, logisch, wenn er 86 rauskam, 40 Jahre. Und da haben die den bei uns im Kino einfach nochmal gezeigt, den ersten Top Gun Film. Und das war irgendwie witzig. Wie früher, auf großer Leinwand. Und natürlich auch mit der Musik von damals. Hey!

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1: Kindergeburtstag in den 80ern. Du hast einfach ein paar Einladungen gebastelt und alle sind gekommen. Fertig. Kindergeburtstag heute. Erstmal über Doodle einen Termin abstimmen. Dann Geld für den Kletterpark per PayPal überweisen. Dann veganes, laktose- und glutenfreies Essen besorgen. Ach, und eine Wunschliste machen. Auf Amazon.

Damals hatte man noch Zeit dafür, dass ein Lied 31 Sekunden lang zu Ende geht. Wissen Sie, wie ich meine? Also viele Songs haben ja so ein Intro am Anfang. Ja, gibt's heute noch. Aber dass ein Titel so lange zu Ende geht wie Dein Herz von I.C. Falkenberg, das gibt's, finde ich, heute kaum noch. Aber ich mag das. Überhaupt. Dass der Fernseher früher geknistert und gekrisselt hat, wenn du zu nah rangekommen bist. Dass wir den Videorekorder damals programmiert haben wie so ein NASA-Ingenieur. Eine Kassette mit einem Bleistift zurückspulen. Ich

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1: Sie hat's wieder getan. Meine Frau, sie hat wieder das hier gesagt. Hier ist die Original 80er Show. Also, meine Frau ist auch so ein Kind der 80er. Seit damals haut sie immer mal wieder so ein fröhliches Tschicka-Tschicka raus aus dem Song Oh Yeah von Yellow. Da singt ja Dieter Meier. Und meine Frau macht gern Folgendes. Wenn ich zum Beispiel Sachen sage wie, du Schatz, ich fahr ganz kurz zum Bäcker, wir brauchen Brot. Dann sagt meine Frau, Brot, Brot. Und neulich sag ich zu ihr, was wollen wir heute Abend essen? Wie wär's mit Lachs? Sagt sie, genau, Lachs, tschicka. Herrlich. Ich spiele ihn, oh yeah, übrigens gleich, direkt nach dem Sport.
2: Ja, und ich sag, hier ist Jörn Piesowotzki, schönen guten Abend. Der FC Hansa Rostock hat die Aufstiegsrelegation in der dritten Fußballliga verpasst. Die Rostocker gewannen zwar mit 4:3 beim ersten FC Saarbrücken, sie belegten in der Abschlusstabelle aber nur den 5. Rang. Für Hansa trafen beim Saisonfinale Kraus, Holten und Harenbrock. Dazu kam noch ein Eigentor des Saarbrückers Bixel. Die erhoffte Zweitligarückkehr hatten die Rostocker vor allem in den ersten 9 Saisonspielen sowie in einer weiteren Schwächephase im April verspielt. Trainer Daniel Brinkmann sagte nach dem Spiel:
3: Ich fange jetzt auf gar keinen Fall das Rumheulen an. Wir haben genug in eigener Hand gehabt. Wir haben genügend Spiele gehabt, die, ja, wo es spitz auf Knopf war, die wir hätten gewinnen können. Und am Ende müssen wir uns um die Sachen kümmern, die wir beeinflussen können. Und zum jetzigen Zeitpunkt 4-5 Punkte mehr, die hätten wir uns einfach auch mehr noch erarbeiten können. Und dann wären wir da, wo wir sein wollten. Das ist uns nicht gelungen und deswegen geht's weiter. Immer weiter im Fußball.
2: In der ersten Fußball-Bundesliga hat Wolfsburg heute Nachmittag bei St. Pauli mit 3:1 gewonnen. St. Pauli muss als Letzter der Tabelle in die zweite Liga absteigen. Wolfsburg als 16. in die Relegation. Auch nicht mehr erstklassig ist der Vorletzte Heidenheim nach einer 0:2 Heimniederlage gegen Mainz. In der Fußball-Regionalliga hat der Greifswalder FC außerdem mit 3:2 in Zehlendorf gewonnen. In der Oberliga verlor Schwerin mit 0:1 gegen Lichtenberg. Wismar besiegte Mahlsdorf mit 2:0. Die Rostocker Zweitliga-Handballerinnen verloren heute Abend auswärts ihr Spiel in Solingen mit 23:34. Beim deutschen Springderby in Hamburg hat der Springreiter André Thieme auf Schakaria aus Plau am See den großen Preis von Hamburg gewonnen. Morgen will der Mecklenburger mit seinem 12 Jahre alten Oldenburger Wallach Paule seinen 5. Derby-Sieg feiern. Ja, und ganz frisch ist heute Abend diese Meldung auf den Tisch geflattert. Der Fußballtrainer Xabi Alonso steht offenbar kurz vor einem Engagement beim englischen Premier League Club FC Chelsea. Wie unter anderem The Athletic und die BBC berichten, soll der Spanier einen 4-Jahres-Vertrag erhalten und damit den vakanten Posten des Teammanagers übernehmen. Alonso hatte Bayer Leverkusen 2024 zum Double geführt und war bis Januar bei Real Madrid im Amt.
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1: Um 21 Uhr mit Kevin Wieler. Der FC St. Pauli steigt in die zweite Fußball-Bundesliga ab. Am letzten Erstligaspieltag verloren die Hamburger gegen den VfL Wolfsburg mit 1:3. Die Wolfsburger bleiben damit auf Platz 16 und spielen in der Relegation um den Klassenerhalt. Aus der NDR-Sportredaktion Thorsten Alles.
2: Wolfsburgs Pejcinovic war es, der das Spiel mit seinem Tor in der 80. Minute zum 3:1 endgültig zugunsten des VfL entschied. Neben dem FC St. Pauli steigt auch der erste FC Heidenheim ab, der sein Heimspiel gegen Mainz mit 0:2 verlor. Den vierten Platz und damit die Qualifikation für die Champions League sicherte sich der VfB Stuttgart. In der Europa League treten in der nächsten Saison Hoffenheim und Leverkusen an. Als Siebter beendet der SC Freiburg die Saison und hat sich damit für die Conference League qualifiziert. Sollte der Sportclub allerdings am Mittwoch das Europa League Finale gewinnen, ist er in der Champions League spielberechtigt.
1: Am letzten Spieltag hat außerdem der Hamburger SV in Leverkusen 1:1 gespielt und beendet die Saison auf Platz 13. Werder Bremen verlor gegen Dortmund mit 0:2 und ist 15. In der norditalienischen Stadt Modena ist ein Mann mit einem Auto in eine Menschenmenge gerast. Nach Angaben der Behörden wurden mindestens 8 Menschen verletzt, davon 4 schwer. Für das ARD-Studio Rom, Bettina Weitz.
3: Medienberichten zufolge steuerte er zunächst sein Auto in eine Menschenmenge auf dem Gehsteig, bis seine Fahrt im Schaufenster eines Geschäftes endete. Anschließend stieg er aus und versuchte zu fliehen. Dabei zog er ein Messer und bedrohte einen Passanten, der versuchte, ihn aufzuhalten. Die Polizei fasste den mutmaßlichen Täter und verhört ihn. Es soll sich um einen etwa 30-Jährigen handeln, der in Bergamo geboren wurde.
1: Bayerns Ministerpräsident Söder warnt davor, dass die Demokratie in Deutschland in Gefahr gerät. Dies drohe, wenn die Bundesregierung aus CDU, CSU und SPD scheitert, sagte Söder beim Katholikentag in Würzburg. Dann könne es, so wörtlich, Weimarer Verhältnisse geben. Söder bezeichnete die AfD als schlimmste rechte Organisation in Europa. Die dänischen Behörden haben im Moment keine Pläne, den vor der Insel Anholt angespülten toten Buckelwal zu bergen. Sie warnten davor, sich dem Tier zu nähern. Wegen austretender Gase bestehe Explosionsgefahr und das Tier könne Krankheiten übertragen. Inzwischen steht fest, dass es sich bei dem toten Buckelwal um dasselbe Tier handelt, das wochenlang immer wieder in der Wismarer Bucht gestrandet war. Das waren die Nachrichten. Das Wetter in Norddeutschland, nachts locker bewölkt, vereinzelt Schauer, Tiefstwerte 8 bis minus 1 Grad. Morgen ein Wechsel aus Sonne und Wolken, in Westniedersachsen häufiger Schauer, maximal 13 bis 18 Grad. Am Montag im Westen Schauer und Gewitter, im Osten freundlicher bei 14 bis 20 Grad, am Dienstag wechselhaft 15 bis 20 Grad. Es ist 21.03 Uhr.
4: Und hier ist der Verkehrsservice für den ARD-Abend. A1 Richtung Saarbrücken zwischen Bockel und Stuckenborstel 2 Kilometer Stau. Die A39 Richtung Wolfsburg ist zwischen Bad Eggenstedt und Westerlinde wegen Bergungsarbeiten weiter gesperrt. Das war's schon. Damit wünsche ich Ihnen eine gute Fahrt durch den Abend.
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4: Vom MDR in Thüringen mit Frank Huber. Ich grüße Sie jetzt mit Dionne Warwick und Heartbreaker.

0: Ist doch auch so ein schöner, gute Laune-Titel hier am ARD-Abend. DJ Bobo und There's a Party. Ja, also eine Party gibt's auf jeden Fall heute Abend in Wien. Der ESC, der läuft. Unsere Sarah ist noch nicht aufgetreten, aber lang dauert's nicht mehr. Sie ist ja die zweite. Ob ihr Titel dann heute Abend wirklich zünden wird, das wissen wir sowieso erst spät in der Nacht, aber gibt's eigentlich Kriterien, die einen Song garantiert zum Hit machen? Vielleicht sogar eine Geheimformel, das wäre ja ganz praktisch. Sven Kästner aus der ARD Wissenschaftsredaktion. Was bitte zeichnet einen Hit aus?
1: Kurz gesagt, ein Hit, der besteht zu mindestens 95% aus bekannten Mustern und nur zu circa 5% aus Überraschendem. Neues darf also dabei sein, aber nicht zu viel und muss aber auch gar nicht. Das liegt daran, dass unser Gehirn Wiederholungen mag, sich Wiedererkennbares schnell merken kann. Studien haben außerdem festgestellt, dass Hits sehr oft ein leicht höheres Tempo haben als die Masse der Popsongs. Denn wir nutzen Musik, um unsere Gefühle zu regulieren oder zu stimulieren, lassen uns zum Beispiel gerne morgens wecken von Musik, motivieren uns damit zum Sport oder klar, wir tanzen. Und für all das ist ein höheres Tempo und ein mitreißender Rhythmus ja besonders günstig. Und klar, dann gibt's auch die Balladen und andere ruhige Musik. Damit kommen wir dann zur Ruhe.
0: Okay, aber mitreißend ist der Song Fire von unserer Sarah auf jeden Fall. Also der Auftritt steht ja vor der Tür. Mal sehen, wie weit sie kommt. Was denken Sie? 0800 80 80 110 oder Sie schreiben mir ard-abend@mdr.de.

sehr geschmeidiger Sound, finde ich. Bisschen Country ist dabei. Kein Wunder, die Band kommt ja aus Nashville. Die heißt High South und der Song One Night at a Time. Sehr schön. Wir springen zurück in die 80er, in die deutschen 80er und landen bei Nena mit dem berühmten Leuchtturm.

ganz schnell nochmal der Blick zum ESC. Der Auftritt von Sarah Engels mit Fire ist gelaufen. Alles ist gut gegangen. Sie hat prima performt. Jetzt müssen wir nur noch ein paar Punkte kriegen. Und das erfahren wir aber erst viel, viel später.

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7: Und hier ist der Verkehrsservice für den ARD-Abend. Die A39 Richtung Wolfsburg ist weiter zwischen Bad Deckenstedt und Westerlinde wegen Bergungsarbeiten gesperrt. Und das war's auch schon. Ich wünsche Ihnen weiter eine gute Fahrt durch den Abend. Jetzt mit dem 80er von Mike Oldfield mit Innocent.
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0: Depeche Mode und Precious. Der ESC in Wien, der läuft. Sarah Engels hat schon ganz gut performt, also sie kann sich jetzt entspannen. Aber welche Chancen hat Deutschland so generell beim ESC? Ne? Also geht so, würde ich sagen, wenn ich mir die letzten Jahre anschaue. Und Harpe Kerkeling, der erklärt uns auch wieso.
1: Also, die Deutschen haben keine Lobby. Wenn der Lette auftritt, dann kriegt er automatisch auch Punkte aus Estland und Litauen. Singt der Schwede, dann freut er sich über Punkte aus Dänemark und Finnland und Island. Singt der Deutsche, dann kriegt er nicht mal einen Punkt aus Österreich. Wir stehen da allein auf weiter Flur. Mit lustig lassen sie uns nicht gewinnen. Deutschland ist nicht lustig in den Augen der anderen Europäer. Wir können nur zu Tränen rühren in Unschuld.
0: Du meine Güte. Aber vielleicht klappt ja heute sexy, denn der Auftritt von Sarah Engels, der war durchaus sexy. Was denken Sie? 0800 80 80 110 oder ard-abend@mdr.de.
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0: Farnham im ARD-Abend mit You Are The Voice. Zum Thema ESC haben mir Yvonne und Jens aus Gera in Thüringen geschrieben. Guten Abend, für Deutschland zählt der olympische Gedanke, also Hauptsache dabei gewesen. Warum kann man nicht endlich mal wieder einen Beitrag ins Rennen schicken, der in deutscher Sprache vorgetragen wird? Das schlagen Yvonne und Jens vor. Vielleicht ist die Idee gar nicht schlecht. Ich meine, es hat ja damals schon vor langer Zeit mit ein bisschen Frieden funktioniert. Viel Spaß jetzt mit Sheryl Crow und All I Wanna Do.
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Vio Speedwagon Can't Fight This Feeling Anymore. Und jetzt der Song für alle diejenigen, die Liebeskummer haben hier im ARD-Abend, nämlich Gloria Gaynor mit I Will Survive.

Der Verkehrsservice für den ARD-Abend mit einer Gefahrenmeldung. Vorsicht bitte auf der A1 Bremen-Osnabrück. Zwischen Bremen-Brinkung und dem Dreieck Stur, da werfen Personen Gegenstände auf die Fahrbahn.

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1: Um 22 Uhr mit Kevin Bieler. In der norditalienischen Stadt Modena ist ein Mann mit einem Auto in eine Menschenmenge gerast. Nach Angaben der Behörden wurden mindestens 8 Menschen verletzt, davon 4 schwer. Aus dem ARD-Studio Rom Bettina Weitz.
2: Medienberichten zufolge steuerte er zunächst sein Auto in eine Menschenmenge auf dem Gehsteig, bis seine Fahrt im Schaufenster eines Geschäftes endete. Anschließend stieg er aus und versuchte zu fliehen. Dabei zog er ein Messer und bedrohte einen Passanten, der versuchte, ihn aufzuhalten. Die Polizei fasste den mutmaßlichen Täter und verhört ihn. Es soll sich um einen etwa 30-Jährigen handeln, der in Bergamo geboren wurde.
1: Die Regierung Taiwans fordert die USA dazu auf, das Land weiterhin militärisch zu unterstützen. Anlass sind Äußerungen von US-Präsident Trump. Dieser hatte nach einem Besuch in China gesagt, Taiwan solle auf eine formale Unabhängigkeitserklärung verzichten. Die USA wollten keinen militärischen Konflikt mit China. Die chinesische Regierung betrachtet Taiwan als eigenes Staatsgebiet und droht immer wieder mit der Übernahme der Insel. Das taiwanesische Außenministerium erklärte, Taiwan sei eine souveräne und unabhängige demokratische Nation. Die dänischen Behörden haben im Moment keine Pläne, den vor der Insel Anholt angespülten toten Buckelwal zu bergen. Sie warnten davor, sich dem Tier zu nähern. Wegen austretender Gase bestehe Explosionsgefahr und das Tier könne Krankheiten übertragen. Inzwischen steht fest, dass es sich bei dem toten Buckelwal um dasselbe Tier handelt, das wochenlang immer wieder in der Wismarer Bucht gestrandet war. Der FC St. Pauli steigt in die zweite Fußball-Bundesliga ab. Die Hamburger verloren das letzte und entscheidende Saisonspiel gegen den VfL Wolfsburg mit 1:3. Aus der Sportredaktion Stefanie Lavoie.
3: Das Tor von Pečinović hatte in der 80. Minute den Weg zum Sieg geebnet. Zum dritten Mal nach 2017 und 2018 spielt Wolfsburg damit die Relegation. Neben St. Pauli steigt auch Heidenheim ab. Der FC verlor gegen Mainz mit 0:2. Stuttgart folgt Meister Bayern, Dortmund und Leipzig in die Champions League. In der Europa League treten in der kommenden Saison Hoffenheim und Leverkusen an. Als Siebter hat sich Freiburg für die Conference League qualifiziert. Sollte der Sportclub am Mittwoch das Europa-League-Finale gewinnen, wäre er gar in der Champions League spielberechtigt.
1: Und Meister Bayern München hat sein letztes Saisonspiel gegen den 1. FC Köln mit 5:1 gewonnen. Das waren die Nachrichten. Das Wetter in Deutschland, nachts nach anfänglichen Schauern teils klar, teils wolkig und oft trocken. Maximal +8 bis -2 Grad. Tagsüber Sonne und Wolken im Wechsel, vereinzelt Schauer. Im Westen mehr Wolken und einzelne Gewitter. Maximal 13 bis 20 Grad. Am Montag im Westen Schauer und Gewitter, im Osten freundlich und trocken. 12 bis 22 Grad. Am Dienstag wechselhaft bei 16 bis 22 Grad. Die Zeit ist 22:03 Uhr.
4: Und hier ist der Verkehrsservice für den ARD-Abend. Vorsicht bitte auf der A1 Bremen-Osnabrück zwischen Bremen-Brinkum und dem Dreieck Stur. Da werfen Personen Gegenstände auf die Fahrbahn. Und die A39 Richtung Wolfsburg ist zwischen Bad Deckenstedt und Westerlinde wegen Bergungsarbeiten weiter gesperrt. Das war's. Ich wünsche Ihnen eine gute Fahrt durch den Abend.
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4: Vom MDR in Erfurt mit Frank Huber. Ich grüße Sie jetzt mit Huey Lewis and the News. It hit me like a hammer.

aber doch irgendwie immer, oder? Hier im ARD-Abend mit Knowing Me, Knowing You. Und mit dem nächsten Song, da landen wir in der Zeit der neuen deutschen Welle, genau im Jahr 1984. Das Thema, das Peter Schilling da besingt, ist eigentlich recht düster. Es geht um ein Weltuntergangsszenario, besungen anhand der Titanic in dem Song Terra Titanic.

2008 entstanden Gabriela Kilmi, Sweet About Me. Der ESC in Wien läuft ja immer noch und zu diesem Thema haben mir Manuela und Frank aus Lingen an der Ems geschrieben. Deutschland kommt immer wieder mit dem gleichen Popkram daher. Wir können doch auch witzig, siehe Gildo Horn oder Stefan Raab. Wie wäre es mal mit einer Boygroup aus unseren Kanu des Manitou-Helden, Harpe Kerkeling und Olaf Schubert? Ja, Manuela und Frank, das wäre zumindest was ganz Besonderes. Danke für den Vorschlag, danke für die Mail und viel Spaß jetzt mit David Bowie und Space Oddity.

gibt eine Falschfahrermeldung vom Verkehrsservice für den ARD-Abend. Achtung jetzt auf der A111, A103 Oranienburg-Wilmersdorf. Zwischen Weidmannsluster Damm und Spandauer Damm kommt Ihnen ein Falschfahrer entgegen. Fahren Sie bitte äußerst rechts, überholen Sie nicht. Achtung auf der A111, A103 Oranienburg-Wilmersdorf. Zwischen Weidmannsluster Damm und Spandauer Damm, da kommt Ihnen ein Falschfahrer entgegen.

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9: Und hier ist der Verkehrsservice für den ARD-Abend und ich habe auch schon die Entwarnung für die A111, A100. Kein Falschfahrer mehr unterwegs zwischen Weidmannsluster Damm und Spandauer Damm. Die A39 Richtung Wolfsburg ist zwischen Bad Deckenstedt und Westerlinde wegen der Bergungsarbeiten weiter gesperrt. Das war's. Damit wünsche ich Ihnen eine gute Fahrt durch den Abend. Jetzt mit Tina Turner aus den 80ern mit I Can't Stand the Rain.
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das, was die Menschen gerade erst gemacht haben, ne? To the Moon and Back. Das war Musik von Savage Garden hier im ARD-Abend. Uriah Heep, die haben sich 1969 in London gegründet als Hardrock-Band, aber ich finde, die waren am Anfang gar nicht so rockig, also so hardrockig. Das beweist auch dieser Song aus dem Jahr 71, Lady in Black.

0: kann auch Power, Robbie Williams und Candy hier in der ARD-Abend. Ich hätte fast schon gesagt ARD-Hitnacht, aber die kommt ja jetzt gleich ab 23 Uhr in dieser Nacht aus Magdeburg mit Hanno Bauer. Hallo Hanno.
1: Hey, ich grüße dich, Frank.
0: Grüß dich. Und auch so ein bisschen im ESC-Fieber.
1: Oh ja, doch, von der ersten Minute angeschaut. Also ab 21 Uhr tatsächlich. Und ja, wer lässt sich das entgehen? Mhm. Also schon allein, um die professionelle Meinung darüber zu haben, weißt du?
0: Natürlich.
1: Ja, also, kann man immer so begründen, weißt du, wenn man dann gefragt wird, warum guckst du ESC? Ja, einfach, weil ich ja professionell darüber reden muss.
0: Ganz genau. Ich habe ja heute auch gelernt, 1 Milliarde gucken ESC. Also da ist man schon im Trend, wenn man das guckt. Ich finde ja, unsere Sarah hat es recht gut gemacht, ne?
1: Also war ja gleich der zweite Act, ja. Und ich finde auch, also das war makellos. Und um das mal so zu sagen, überhaupt kein Klamauk. An keiner Stelle eigentlich habe ich so gedacht, oh, das geht jetzt aber so total in Thema Trash. Also ich finde, dieses Jahr ist es doch schon so ein bisschen gesättigt. Also guck mal hier, Bella zum Beispiel, ja, fand Aiden,
0: auf Malta. Ja, das war
1: jetzt
0: gut.
1: Zum Beispiel, oh, das hat mich richtig emotional berührt, muss ich dir sagen. Also ein Typ auf der Bühne, okay, Cowboy-Fummel da mal weggelassen, aber allein die Stimme schon zu hören, also großartig, finde ich. Und Australien, obwohl die ja nun keine Europäer sind, aber eben sich auch voll mit in diesen ESC-Trubel mit einlassen und da auch sehr gerne dabei sind, das war ja auch eine krasse, tolle Nummer. Ist ja auch ein Superstar, ja.
0: Ah, auf jeden Fall, das hat man auch gemerkt beim Auftritt.
1: Aber total.
0: Okay, deine Nacht, die wird heute so schnell vorbeigehen wie selten, ne? Weil du kannst das ja am Anfang noch ein bisschen kommentieren. Auch die Punktevergabe, es wird ja spannend dann bei dir.
1: Im Übrigen Kommentar, also das hat mir auch sehr gut gefallen, was dann so an Kommentaren zwischendurch kam. Also das ist für Peter Urban tatsächlich auch ein sehr guter Nachfolger, der da gewählt wurde. Wir sind jetzt bei Platz 20, sehe ich gerade. Ja, jetzt tritt Schweden auf. Ja, also es sind ja auch noch einige Plätze und dann wird ausgezählt. Mhm. Und ich muss mal sagen, es sind schöne Nummern dabei. Wir zählen das dann alles durch. 1, 2, 3.
0: Genau so.
1: Das wollte ich dir noch erzählen. Ich hatte in der letzten ARD-Nacht hatte ich dann einen Hörer aus Flensburg. Der hat mir geschrieben, ach, weißt du, immer, wenn die deutschen Beiträge vorher so runtergeschrieben wurden, da kommt dann zum Schluss England um die Ecke und dann denkt man, ja, so schlimm hat es uns nicht getroffen.
0: Das war sehr schön. Na, da bin ich ja gespannt, ob das heute dann auch so sein wird.
1: Aber ja.
0: Du klärst uns auf, ab 23 Uhr die Hitnacht mit dir. Danke,
1: Frank,
0: Hanno.
1: Und dir schönen Feierabend.
0: Eine schöne Nacht. Tschüss.
1: Ciao.
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Schwarz mit Walk Like an Egyptian. Sie haben es gerade gehört, gleich ab 23 Uhr geht's los mit der ARD-Hitnacht aus Magdeburg, heute mit Hanno Bauer. Soll heißen, ich verabschiede mich an dieser Stelle. Schön, dass Sie da waren. Ich bin Frank Huber. Ich wünsche Ihnen eine angenehme und gute Nacht mit Hanno.

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1: Um 23 Uhr mit Kevin Bieler. In der norditalienischen Stadt Modena ist ein Mann mit einem Auto in eine Menschenmenge gerast. Nach Angaben der Behörden wurden mindestens 8 Menschen verletzt, davon 4 schwer. Für das ARD-Studio Rom, Bettina Weitz.
2: Medienberichten zufolge steuerte er zunächst sein Auto in eine Menschenmenge auf dem Gehsteig, bis seine Fahrt im Schaufenster eines Geschäftes endete. Anschließend stieg er aus und versuchte zu fliehen. Dabei zog er ein Messer und bedrohte einen Passanten, der versuchte, ihn aufzuhalten. Die Polizei fasste den mutmaßlichen Täter und verhört ihn. Es soll sich um einen etwa 30-Jährigen handeln, der in Bergamo geboren wurde.
1: Bayerns Ministerpräsident Söder warnt davor, dass die Demokratie in Deutschland in Gefahr gerät. Dies drohe, wenn die Bundesregierung aus CDU, CSU und SPD scheitert, sagte Söder beim Katholikentag in Würzburg. Dann könne es, so wörtlich, Weimarer Verhältnisse geben. Söder bezeichnete die AfD als schlimmste rechte Organisation in Europa. Die dänischen Behörden warnen davor, sich dem vor der Insel Anholt angespülten Buckelwal zu nähern. Wegen ausströmender Gase bestehe Explosionsgefahr und das tote Tier könne Krankheiten übertragen. Gestern war bekannt geworden, dass es sich bei dem Wal um das Tier handelt, das wochenlang immer wieder in der Wismarer Bucht gestrandet war. Aus Stockholm, Jana Sinram.
3: Gewissheit hat der an dem Tier angebrachte GPS-Sender gebracht. Den haben 2 dänische Taucher und die deutsche Tierärztin Anne Herrschaft an dem Walkadaver in Anholt gefunden. Über die Todesursache könne man noch nichts sagen, so die Tierärztin weiter. Mecklenburg-Vorpommerns Umweltminister Till Backhaus erklärte, er bedauere, dass der Wal den Rettungsversuch letztlich nicht überlebt habe. Er habe die Hoffnung vieler Menschen geteilt, dass es gelingen würde, den Wal wieder in die Freiheit zu entlassen.
1: Der FC St. Pauli steigt in die 2. Fußball-Bundesliga ab. Am letzten Erstligaspieltag verloren die Hamburger gegen den VfL Wolfsburg mit 1:3. Die Wolfsburger bleiben damit auf Platz 16 und spielen in der Relegation um den Klassenerhalt. Abgestiegen ist auch Heidenheim nach einem 0:2 gegen Mainz. Neben Bayern München, Dortmund und Leipzig hat sich Stuttgart für die Champions League qualifiziert nach einem 2:2 in Frankfurt. Hoffenheim und Leverkusen spielen in der kommenden Saison in der Europa League. Das waren die Nachrichten. Das Wetter in Deutschland, nachts nach anfänglichen Schauern teils klar, teils wolkig und oft trocken. Minimal +8 bis -2 Grad. Tagsüber Sonne und Wolken im Wechsel, vereinzelt Schauer. Im Westen mehr Wolken und einzelne Schauer, maximal 13 bis 20 Grad. Am Montag im Westen Schauer und Gewitter, im Osten freundlich und trocken, 12 bis 22 Grad. Am Dienstag wechselhaft bei 16 bis 22 Grad. Die Zeit ist es gleich 23.03 Uhr.
4: Dankeschön für die ersten Nachtnachrichten. Von mir jetzt der Blick auf die Straßen im Lande. Hier ist der Verkehrsservice der ARD Hitnacht. Die A39 Richtung Wolfsburg ist zwischen Bad Deckenstedt und Westerlinde wegen Aufräumarbeiten gesperrt. Die A40 Essen Richtung Duisburg ist zwischen Kreuz Kaiserberg und Kreuz Duisburg wegen Brückenarbeiten bis Dienstag früh gesperrt. Dann der Blick auf die Autobahn 61. Hier ist zwischen Kreuz Mönchengladbach und Mackenstein in beiden Richtungen das ganze Wochenende gesperrt. Und die A67 Darmstadt Richtung Mannheim ist zwischen Lorsch und Viernheimer Dreieck wegen Bauarbeiten ebenfalls das ganze Wochenende gesperrt. Umleitungsempfehlung ab Darmstädter Kreuz über die parallel verlaufende A5.
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4: Mit Hanno Bauer durch die Nacht. Gruß aus Magdeburg mit einem italienischen...

0: Schön bis zur Unmöglichkeit ist der Auftakt für diese Nachtsendung. Gianna Nannini, Bello Impossibile. Tja, Italien hatte gerade seinen Auftritt im Eurovision Song Contest. Hey, nichts mit Pissen, sondern Eurovision Song Contest. Und Sal da Vinci, Per Siempre Si, war absolut keine Krawallnummer. Wobei sowieso einige sehr vernünftige Nummern dabei waren und nicht alles so auf überkandidelt in diesem Jahr ausgelegt war. So hatte man das Gefühl jedenfalls, dass einige Nummern jedenfalls ganz schön zurückgenommen waren. Vielleicht nicht von den Kostümen, vielleicht nicht von den Show-Effekten, aber tatsächlich gab es in diesem Jahr schon sehr viele schöne Stimmen zu hören. Wir sind gerade bei Platz 23, Norwegen, auch das eine sehr schöne Nummer übrigens, in meiner Meinung. Und unser Radioarzt Jürgen hat sich auch gleich gemeldet. Hi, ich habe beim ESC die ganzen Feuer- und Hupfdohlen aussortiert und bin kurz vor Schluss der Darbietungen bei Australien, bei der Ukraine und vielleicht noch bei Zypern. Mal sehen, was noch kommt. Erste Zulieferung sozusagen für diese Nacht von unserem Radioarzt, völlig rezeptfrei und wie immer mit leichten Augenzwinkern. Das ist sehr schön. Wer auch etwas schreiben möchte, sehr gerne. Heute natürlich vor allem unter der großen Überschrift der Eurovision Song Contest. Der 70. der gerade jetzt im vorletzten Act ist, also Norwegen Nummer 23, dann kommen noch 24 und 25 und dann geht's auch schon rein in die Auszählungsetappe, also in die Schlussphase sozusagen dieses Song Contests. So muss es sein. Und wenn Sie sich beteiligen möchten, ard-hitnacht@mdr.de ist unsere bekannte E-Mail-Adresse.
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Die Adi-Hitnacht hier im Radio und Susanne und Walter, meine Sternenfreunde, die grüßen aus Frankreich, sind nämlich unterwegs und genießen das Leben. Ja, endlich in der Rente angekommen, liebe Susanne, und gleich dann auf große Reise gegangen. Haben geschrieben, hallo lieber Hanno, endlich sind wir am Meer angekommen, unser Urlaub fängt jetzt richtig an. Wir senden dir und der ganzen Radiofamilie einen herzlichen Gruß aus Südfrankreich. Fernsehen haben wir hier natürlich nicht, aber auch sonst nicht. Daher können wir zum ESC gar nichts beitragen. Dafür hören wir aber sehr gerne das Meer. Ja, und offensichtlich hört ihr auch sehr gerne ein bisschen in die ARD-Hitnacht rein. Über eure Handys, per Internet. Susanne und Walter, habt einen schönen Urlaub und Dankeschön fürs Schreiben aus der Ferne. Wir sind ein bisschen neidisch.

Hier ist der ARD-Hitnacht. Achtung bitte, es gibt eine Falschfahrermeldung von der Autobahn 8. Zwischen Kreuz Stuttgart und Stuttgart Flughafenmesse ist ein Falschfahrer auf der Straße gemeldet worden. Bitte ganz rechts fahren, nicht überholen. Ein Falschfahrer auf der Autobahn 8 zwischen Kreuz Stuttgart und Stuttgart Flughafenmesse.

Bonnie Tyler ist im Jahr 2013 auch beim ESC aufgetreten. Da war sie schon längst Superstar und wurde für ihren Auftritt mit Believe in Me abgestraft mit einem 19. Platz. Hier ist die ARD-Hitnacht noch einmal mit der Erinnerung an den Falschfahrer. Achtung bitte, wenn Sie unterwegs sind auf der Autobahn 8 zwischen Kreuz Stuttgart und Stuttgart Flughafenmesse. Hier ist ein Falschfahrer auf der Straße. Bitte ganz rechts fahren, nicht überholen. Achtung, auf der A8 zwischen Kreuz Stuttgart und Stuttgart Flughafenmesse ist ein Falschfahrer unterwegs. Vorsicht hier in beiden Richtungen.

0: 23.30 Uhr ist es. Zeit für den Verkehrsservice der ARD-Hitnacht. Achtung, immer noch der Falschfahrer aktuell auf der Autobahn 8 zwischen Kreuz Stuttgart und Stuttgart Flughafen Messe ist er gemeldet worden. Und es gab noch keine Entwarnung, also hier kommt Ihnen ein Falschfahrer entgegen. Vielleicht auch schon weitergefahren, deswegen Vorsicht im gesamten Gebiet. Dann A38. Richtung Wolfsburg zwischen Bad Deckenstedt und Westerlinde. Wegen Aufräumarbeiten gesperrt, muss dort die A39 sein. Hier steht A38. Also A39 Richtung Wolfsburg zwischen Bad Deckenstedt und Westerlinde. Hier ist wegen Aufräumarbeiten gesperrt. Dann die Autobahn 40 Essen Richtung Duisburg ist zwischen Kreuz Kaiserberg und Kreuz Duisburg wegen Brückenarbeiten bis Dienstag früh gesperrt. Die A61 ist zwischen dem Kreuz Mönchengladbach und Mackenstein in beiden Richtungen gesperrt, das ganze Wochenende über. Und ebenfalls das ganze Wochenende gesperrt ist die Autobahn 67 Darmstadt Richtung Mannheim, und zwar zwischen Lorsch und Vierenheimer Dreieck. Und die Umleitungsempfehlung hier ab dem Darmstädter Kreuz über die parallel verlaufende A5. Ihnen unterwegs eine muntere Fahrt durch die Nacht.
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0: Mit Hanno Bauer in Magdeburg.

Hier ist die ARD Hitnacht und passend zur laufenden ESC-Abstimmung im Finale hat unser NDR-Verkehrszentrum, ja, Hamburg macht nachts die gesamten Verkehrsmeldungen für ganz Deutschland, auch hier noch ein bisschen für Disco-Beleuchtung gesorgt. Aus der roten Falschfahrermeldung wurde plötzlich eine grüne Entwarnung, dann wurde sie nochmal rot, sozusagen wieder als Falschfahrer gemeldet und dann gerade eben wieder grün geworden. Also ich gehe mal davon aus, dass ich Ihnen jetzt die Entwarnung durchgeben darf. Für die Autobahn 8 kein Falschfahrer mehr zwischen Kreuz Stuttgart und Stuttgart Flughafen Messe, fahren alle wieder in die richtige Richtung. 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

Hier ist die ARD Hitnacht. Und natürlich ist es wunderbar, wenn bei einem so groß angelegten Musikspektakel im Fernsehen, das heute versucht, dieser Sendung Konkurrenz zu machen, der wahre Musikliebhaber-Kern loyal am Radiogerät bleibt. Das ist wunderbar, dass Sie sich nicht abhalten lassen. Und echte Fans lassen sich nun mal auch nicht abhalten. Zu den treuen Radiofamilienmitgliedern gehört zum Beispiel Traudel in Hannover. Und ihr gebührt heute ganz besondere Ehre, denn sie hat heute Geburtstag. Also alles, alles Gute, liebe Traudel. Bernd, ihr Mann, hat sogar noch einen Kuchen für sie gebacken. So rum ist es richtig und hoffentlich war es eine schöne kleine gemeinsame Feier. Traudel geht's gesundheitlich gerade nicht so gut. Deswegen von uns sowieso ein großes Umarmen und Drücken und viel Gesundheit fürs nächste Lebensjahr gewünscht. Von der ARD Hitnacht, von der gesamten Radiofamilie. Liebe Grüße nach Hannover, liebe Traudel.

Reality. Lost Frequencies mit Yannick Devi. In der ARD Hit nach 23.46 Uhr ist es dieser Tag, der geht so schnell zu Ende. Auch für Michael übrigens. Michael, der mir geschrieben hat, hallo Hanno, ich war heute mit meinen drei Enkeltöchtern in der Felsenbühne Rathen. Pippi Langstrumpf stand auf dem Plan, es war anstrengend schön und umgekehrt, also schön anstrengend. Gute Nacht, mit freundlichen Grüßen. Michael, ich hoffe, es war nicht nur anstrengend, sondern eben tatsächlich auch schön und ein Erlebnis auf jeden Fall, doch wohl mit den Enkelchen bei der Felsenbühne und hoffentlich auch bei gutem Wetter ohne Regengüsse.

dieser Tag geht so langsam zu Ende. Und nicht nur Michael hat mit seinen Enkeln viel erlebt, sondern auch Andi aus Nebra, der geschrieben hat, wir freuen uns jetzt auf eine tolle Musik in der ARD-Hitnacht. Wir waren heute zur Jungfalkenshow im Kloster Memleben. Es war super. Und hat mir auch noch schöne Bilder dran gehängt. Am besten finde ich den Steinkopfadler und den Uhu. Also ich liebe Uhus. Alles dort zu sehen gewesen bei der Jungfalkenshow. Warum eigentlich, sind doch Falken? Naja, viele Grüße an das gesamte Team der ARD-Hitnacht und an alle, die uns kennen. Sendet euch Stammhörer Andi aus Nebra und die Gäste aus unserer Stammkneipe, denn wir sind jetzt gerade in unserer Stammkneipe, also Margitta, meine Frau und Andi aus Nebra sowie unsere Kumpels und wir grüßen ganz lieb. Ich grüße ganz lieb zurück und wünsche einen schönen Aufenthalt. Ihr macht das schon vernünftig.

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1: Um 0 Uhr mit Gabriela Kühne. In der norditalienischen Stadt Modena ist ein Mann mit einem Auto in eine Menschenmenge gerast. Nach Angaben der Behörden wurden mindestens 8 Menschen verletzt, davon 4 schwer. Für das ARD-Studio Rom, Bettina Weitz.
2: Medienberichten zufolge steuerte er zunächst sein Auto in eine Menschenmenge auf dem Gehsteig, bis seine Fahrt im Schaufenster eines Geschäftes endete. Anschließend stieg er aus und versuchte zu fliehen. Dabei zog er ein Messer und bedrohte einen Passanten, der versuchte, ihn aufzuhalten. Die Polizei fasste den mutmaßlichen Täter und verhört ihn. Es soll sich um einen etwa 30-Jährigen handeln, der in Bergamo geboren wurde.
1: Die Regierung Taiwans fordert die USA dazu auf, das Land weiterhin militärisch zu unterstützen. Anlass sind Äußerungen von US-Präsident Trump. Dieser hatte nach einem Besuch in China gesagt, Taiwan sollte auf eine formale Unabhängigkeitserklärung verzichten. Die USA wollten keinen militärischen Konflikt mit China. Die chinesische Regierung betrachtet Taiwan als eigenes Staatsgebiet und droht immer wieder mit einer Übernahme der Insel. Das taiwanesische Außenministerium erklärte, Taiwan sei eine souveräne und unabhängige demokratische Nation. Die dänischen Behörden haben im Moment keine Pläne, den vor der Insel Anholt angespülten toten Buckelwal zu bergen. Sie warnten davor, sich dem Tier zu nähern. Wegen austretender Gase bestehe Explosionsgefahr und das Tier könne Krankheiten übertragen. Inzwischen steht fest, dass es sich bei dem toten Buckelwal um dasselbe Tier handelt, das wochenlang immer wieder in der Wismarer Bucht gestrandet war. Der FC St. Pauli steigt in die zweite Fußball-Bundesliga ab. Die Hamburger verloren das letzte und entscheidende Saisonspiel gegen den VfL Wolfsburg mit 1:3. Aus der Sportredaktion Stefanie Lavoie.
3: Das Tor von Pečinović hatte in der 80. Minute den Weg zum Sieg geebnet. Zum dritten Mal nach 2017 und 2018 spielt Wolfsburg damit die Relegation. Neben St. Pauli steigt auch Heidenheim ab. Der FC verlor gegen Mainz mit 0:2. Stuttgart folgt Meister Bayern, Dortmund und Leipzig in die Champions League. In der Europa League treten in der kommenden Saison Hoffenheim und Leverkusen an. Als Siebter hat sich Freiburg für die Conference League qualifiziert. Sollte der Sportclub am Mittwoch das Europa League-Finale gewinnen, wäre er gar in der Champions League spielberechtigt.
1: Das waren die Nachrichten. Das Wetter in Deutschland. Nach anfänglichen Schauern, teils klar, teils wolkig und oft trocken, minimal plus 8 bis minus 2 Grad. Tagsüber Sonne und Wolken im Wechsel, vereinzelt Schauer. Im Westen mehr Wolken und einzelne Gewitter, maximal 13 bis 20 Grad. Am Montag im Westen Schauer und Gewitter, im Osten freundlich und trocken, 12 bis 22 Grad. Es ist 0:03 Uhr.
4: Dankeschön für die ersten Nachrichten des neuen Tages. Damit starten wir gut informiert in diesen Sonntag. Und hier ist jetzt noch der Verkehrsservice in der ARD-Hitnacht. Die A39 Richtung Wolfsburg ist zwischen Bad Deckenstedt und Westerlinde wegen Aufräumarbeiten gesperrt. Die A40 Essen Richtung Duisburg ist zwischen Kreuz Kaiserberg und Kreuz Duisburg wegen Brückenarbeiten bis Dienstag früh gesperrt. Die A61 ist zwischen Kreuz Mönchengladbach und Mackenstein in beiden Richtungen gesperrt das ganze Wochenende über. Und die A67 Darmstadt Richtung Mannheim ist zwischen Lorsch und Vierenheimer Dreieck wegen Bauarbeiten das ganze Wochenende über gesperrt. Umleitungsempfehlung ab dem Darmstädter Kreuz über die parallel verlaufende A5. Ihnen unterwegs eine muntere und sichere Fahrt durch die Nacht.
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4: Mit Hanno Bauer in Magdeburg. Ich grüße schön. Und rein geht's in den Sonntag, Freunde. Und das mit laufend guter Musik, die von uns bereits bestens gewertet an den Start geht. Und das völlig ohne überkantitelte Bühnenbilder oder Feuereffekte. Also, feuerfrei jetzt für die Flying Pickets und

0: Jo, hier geht es ausschließlich um Text und Gesang. Wenn es denn beim ESC auch so wäre. Viele kritisieren ja, dass da zu viel auf optische Effekte oder schrille Choreografie Wert gelegt wird. Rosi in Leipzig, eine unserer treuesten Seelen in der Radiofamilie der ARD-Hitnacht. Rosi jedenfalls hat auch Positives beizutragen zum größten Musikwettbewerb der Welt. Sie hat mir gerade geschrieben, gut finde ich ja beim ESC die Audiodeskription, damit auch blinde und sehgeschädigte optische Eindrücke erhalten. Über die Ohren. Lieber Hanno, noch ein kurzer lieber Gruß zur Nacht und hoffentlich nicht zu viele Verkehrsmeldungen, damit die ESC-Nacht flutschen kann. Es grüßt die Rosi und ich, liebe Rosi, grüße zurück und schon kommt auch schon wieder eine Falschfahrermeldung. So ist es nun mal. Achtung bitte, Falschfahrer auf der B5 zwischen Wustermark-Ost und Dalgo-Döberitz. Hier ist ein Falschfahrer unterwegs, bitte ganz rechts fahren, nicht überholen. Auf der B5 Nauen-Charlottenburg zwischen Wustermark-Ost und Dalgo-Döberitz ist ein Falschfahrer gemeldet worden. Bitte Vorsicht hier in beiden Richtungen.
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0: Ganz liebe Grüße zurück an Rosi in Leipzig und ja, danke für den schönen Wunsch. Man kann es ja mal versuchen. Geholfen hat es allerdings leider nicht viel. Leanne Rimes jetzt hier in der ARD-Hitnacht. Can't fight the moonlight.

0: 0.15 Uhr ist es. Hier noch einmal die Erinnerung. Achtung bitte, es ist ein Falschfahrer unterwegs auf der B5 Nauen-Charlottenburg. Zwischen Wustermark-Ost und Dalgo-Döberitz ist der Falschfahrer gemeldet worden und es gab noch keine Entwarnung. Bitte weiter rechts fahren, nicht überholen. Und Vorsicht hier in beiden Richtungen. Auf der B5 zwischen Wustermark-Ost und Dalgo-Döberitz ist ein Falschfahrer gemeldet. Hier ist die ARD-Hitnacht. Mit der Auszählung der ESC-Stimmen gerade im Fernsehen. Und ich muss mal sagen, das ist wieder dieser tricky Part, bei dem ich nun überhaupt keine Ahnung habe, wie es denn eigentlich funktioniert. Also wie da die Stimmen vergeben werden und was der Einfluss der Jury ist. Auf jeden Fall die abgestimmt haben per Telefon, per SMS oder auch in der ESC-App, haben ja ihren Beitrag geleistet zu sagen, oh, jetzt gibt's auch gerade die Entwarnung. Dann sage ich die doch gleich nochmal durch. B5, Nauen-Charlottenburg, kein Falschfahrer mehr. Zwischen Wustermark-Ost und Dalgo-Döberitz ist alles wieder okay. Das ist sehr schön, dass es jetzt auch gerade noch die Entwarnung gab. Ja, also der Part, der mir nun überhaupt nicht irgendwie logisch einleuchtet, der läuft jetzt gerade im Fernsehen ab. Die Nummern ändern sich und die Platzierungen ändern sich. Eins geht hoch, eins geht wieder weiter runter. Und das ist also so nun überhaupt nicht meine Welt. Diese Statistik, die Zahlen dahinter, also das mag ich nun gar nicht. Und Peter, dem geht's gleich ganz generell so, hat geschrieben, von der Sonneninsel Fehmarn, moin, mir ist euer Programm und eure Musik wesentlich lieber als der Eurovision Song Contest 2026. Die Musik, wenn man sie so bezeichnen kann, ist überhaupt nichts für meine Frau und mich. Macht weiter mit eurem tollen Programm. Liebe Grüße. Und Peter, ich grüße ganz lieb zurück. Dankeschön für die E-Mail an ard-hitnacht@mdr.de.
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0: Der kurioseste Wunsch heute Abend kommt ja wohl von Mario und von Iris aus Längerich in Westfalen, die mir geschrieben haben, lieber Hanno, zum Thema Song Contest oder ARD-Hitnacht, möchten wir anmerken, wir können gar nicht anders als die ARD-Hitnacht zu hören. Deine Radiofamilie unterstützt dich doch gerne, daran ändert auch der ESC nichts. Wir hätten da allerdings eine Idee, die uns dazu veranlassen würde, im kommenden Jahr doch mit dem Grand Prix dabei zu sein, und Deutschland würde dann bestimmt auch den ersten Platz machen. Unser Vorschlag ist, im kommenden Jahr wird Deutschland durch Hanno Bauer und Barbara Schöneberger präsentiert mit dem alten Roy Black-Klassiker Schön ist es, auf der Welt zu sein. Wenn du möchtest, darfst du bestimmt auch als Anita verkleidet auftreten. Hey, ihr habt echt komische Vorstellungen, ihr beiden. Sehr lustig. Was hältst du von diesem Vorschlag? Ja, wer ist dann der Igel, wer das Stachelschwein?
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0: Das muss jetzt übrigens nicht kommentiert werden, das reicht auch so. Hier ist die ARD-Hitnacht. Right beside you. Dort, wo sie hingehört. Mit Sophie B. Hawkins. Schöne Grüße zurück nach Längerich.

0: Dead Beside You diese Nachtsendung immer dort, wo Sie unterwegs sind. Und das natürlich auch mitten in der Nacht. 0.30 Uhr ist es jetzt ganz genau, Zeit für den Verkehrsservice der ARD Hitnacht. Die A39 Richtung Wolfsburg ist zwischen Bad Eckenstedt und Westerlinde wegen Aufräumarbeiten gesperrt. Die A40 Essen Richtung Duisburg ist zwischen Kreuz Kaiserberg und Kreuz Duisburg wegen Brückenarbeiten gesperrt, das ganze Wochenende lang. Ebenfalls das ganze Wochenende lang gesperrt die A61 zwischen dem Kreuz Mönchengladbach und Mackenstein in beiden Richtungen. Und die A67 Darmstadt Richtung Mannheim ist zwischen Lorsch und Viernheimer Dreieck wegen Bauarbeiten ebenfalls gesperrt bis Montag früh. Umleitungsempfehlung ab Darmstädter Kreuz über die parallel verlaufende A5.
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0: Mit Hanno Bauer in Magdeburg. Grüß Sie.

0: Alles brennt. Johannes Oerding, hier ist die ARD-Hitnacht in Flammen. Und das ist auch kein Wunder nach dem vielen Bühnenfeuer beim ESC heute Nacht. Und Sarah Engels hat da ja ordentlich mit ihrem Feuer dazu beigetragen. Gleich Starter Nummer 2 war's gestern Abend. Und zurzeit läuft immer noch die Auszählung. Und ich muss mal sagen, die Wetten im Internet, die spiegeln bis jetzt nicht wirklich den aktuellen Punkteverteilungsspiegel wider. Ja, also da liegt jetzt zum Beispiel Bulgarien mit ihrer Bunga-Bunga-Party. Ach nee, das heißt ja gar nicht Bunga-Bunga. Bangarenga hat Bulgarien den Song genannt. Die liegen zurzeit relativ weit vorne. Könnte ja sogar zum Sieg reichen auf 2 Australia mit dem australischen Superstar. Und dem aus dem Piano hochgefahrenen Katzenkratzbaum, wo sie dann auch noch hochgeklettert ist. Ah nein, hochgeliftet wurde sie damit. Und Frankreich natürlich zurzeit auch ziemlich weit vorne. Ja, aber die Auszählung ist noch längst nicht vorbei und ich habe es in den letzten Jahren ja schon begriffen. Immer wenn man denkt, okay, da kann man sich jetzt so langsam drauf verlassen, da gab es dann immer noch den Twist, also den Punkt, wo dann einfach alles anders wurde und deswegen bleiben wir noch ganz ruhig und entspannt. Und Sie ja sowieso, weil wir genießen einfach mal unsere Musik, die wir hier so haben in der Sendung. Hier ist die Nachtsendung für ganz Deutschland.
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6:46 ist es und gerade werden die Publikumspunkte vergeben. Deutschland hat gerade 0 Punkte erhalten. Das heißt allerdings nicht, dass keiner für Deutschland abgestimmt wird, sondern nur die 12 Punkte werden geheimst und dann verteilt. Also Deutschland 0 Punkte mit Sarah Engels. Aber dabei gewesen ist sie auf jeden Fall. Ich hab's gesehen. Als Zweite. Hier ist die ARD-Hitnacht. Jetzt mit Musik von Jimmy Cliff und der macht diese Nacht erstmal zur Reggae Night.

Hier ist die ARD-Hitnacht. Und gerade eben schieben sich die Plätze wieder von vorn nach hinten und so weiter und so fort. Ja, so wie wir das auch schon in den letzten Jahren immer mal gesehen haben. Da stehen plötzlich ganz andere oben als vorher noch, als die Jurypunkte durchgegeben wurden. Und Andrea hat mich gerade eben noch mal drauf aufmerksam gemacht. Hallo Hanno, liebes Rundfunkteam, das stimmt nicht. Deutschland hat 8 Punkte bekommen. Liebe Grüße, Andrea aus NB, Nürnberg wahrscheinlich dann, ja? Also schöne Grüße dorthin zurück. Während Kilian geschrieben hat, moin Hanno Bauer, wird der Gewinner vom diesjährigen ESC, sobald das Ergebnis bekannt gegeben wird, auch in der ARD-Hitnacht durchgegeben. Ja doch, natürlich, Kilian, überhaupt keine Frage. Dann hat Rudi aus dem Nachtdienst in Eichgrund gemeldet. Servus Hanno, Servus BA1, wo ich das gerade höre. Ich habe die ESC-Taste am Computer gedrückt und gar nichts ist passiert. Also ESC-Taste für Escape, Flucht oder Entkommen befindet sich meist oben links auf der Tastatur. Ihre Hauptaufgabe ist es, Aktionen abzubrechen, Dialogfenster zu schließen und aus dem Vollbildmodus in die normale Ansicht zurückzukehren. Na dann, versuchen wir mal, in die normale Ansicht wieder zurückzukehren. Wird auf jeden Fall spannend.

So, das war also der Hanno-Song, der jetzt gerade mal im Radio lief. Hanno. Ja, der hat uns schon fast aus der Stunde herausgeschmeichelt. Und in Wien in der Stadthalle wird jetzt gleich der Gewinner-Song bekannt gegeben. Das ist allerdings etwas, was genau mit unserer Live-Sendung in Kollision kommt. 0:58 Uhr haben wir es. In 2 Minuten die aktuellen Nachrichten. Bis dahin die Boxtops.

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1: Um 1 Uhr mit Gabriela Kühne. In der norditalienischen Stadt Modena ist ein Mann mit einem Auto in eine Menschenmenge gerast. Nach Angaben der Behörden wurden mindestens 8 Menschen verletzt, davon 4 schwer. Für das ARD-Studio Rom, Bettina Weitz.
2: Medienberichten zufolge steuerte er zunächst sein Auto in eine Menschenmenge auf dem Gehsteig, bis seine Fahrt im Schaufenster eines Geschäftes endete. Anschließend stieg er aus und versuchte zu fliehen. Dabei zog er ein Messer und bedrohte einen Passanten, der versuchte, ihn aufzuhalten. Die Polizei fasste den mutmaßlichen Täter und verhört ihn. Es soll sich um einen etwa 30-Jährigen handeln, der in Bergamo geboren wurde.
1: Die USA wollen russisches Öl wieder sanktionieren. In den letzten Wochen galt eine Ausnahmeregelung, dass russisches Öl, das sich schon auf Tankern befand, verkauft werden durfte. Damit wollten die USA die Energiemärkte beruhigen, weil Öl durch den Iran-Krieg so teuer geworden war. Jetzt ist die Ausnahmeregelung ausgelaufen und soll nicht verlängert werden. Die dänischen Behörden haben im Moment keine Pläne, den vor der Insel Anholt angespülten toten Buckelwal zu bergen. Sie warnten davor, sich dem Tier zu nähern. Jan Busche aus der Nachrichtenredaktion berichtet, warum ein Sicherheitsabstand eingehalten werden sollte.
3: Die Fachleute sagen, dass Explosionsgefahr besteht, denn aus dem toten Wal treten Gase aus. Außerdem könne das Tier Krankheiten übertragen. Seit gestern steht fest, dass es sich bei dem Buckelwal um dasselbe Tier handelt, das wochenlang immer wieder in der Wismarer Bucht gestrandet war. Ein am Wal angebrachter Tracker hat Gewissheit gebracht. Eine private Initiative hatte das Tier Ende April in einer umstrittenen Aktion Richtung Nordsee geschleppt und Anfang Mai vor der Nordspitze Dänemarks ins Meer ausgesetzt. Warum der Wal schließlich gestorben ist, ist unklar.
1: Der FC St. Pauli steigt in die 2. Fußball-Bundesliga ab. Am letzten Erstligaspieltag verloren die Hamburger gegen den VfL Wolfsburg mit 1:3. Die Wolfsburger bleiben damit auf Platz 16 und spielen in der Relegation um den Klassenerhalt. Abgestiegen ist auch Heidenheim nach einem 0:2 gegen Mainz. Neben Bayern München, Dortmund und Leipzig hat sich Stuttgart für die Champions League qualifiziert nach einem 2:2 in Frankfurt. Hoffenheim und Leverkusen spielen in der kommenden Saison in der Europa League. Das waren die Nachrichten. Das Wetter in Deutschland. Heute Nacht, nach anfänglichen Schauern, teils klar, teils wolkig und oft trocken, Werte zwischen +8 und -2 Grad. Tagsüber Sonne und Wolken im Wechsel, vereinzelt Schauer, im Westen mehr Wolken und einzelne Gewitter, maximal 13 bis 20 Grad. Und am Montag im Westen Schauer und Gewitter, im Osten freundlich und trocken, 12 bis 22 Grad, am Dienstag wechselhaft bei 16 bis 22 Grad. Die Zeit, es ist 1.03 Uhr.
4: Da lag ich doch vorhin gar nicht so schlecht, als ich auf Bulgarien und Bangaranga oder Bunga Bunga, wie es manche genannt haben, getippt habe. Jetzt gerade läuft der Gewinnersong. Bulgarien, Dara ist's. So, und damit jetzt ganz schnell zum Verkehrsservice der ARD. Hitnacht, Achtung, Falschfahrer auf der B217 zwischen Bad Münder am Deister und Völksen kommt ein Falschfahrer entgegen. Fahren Sie bitte ganz rechts, überholen Sie nicht. Auf der B217 zwischen Bad Münder am Deister und Völksen ist ein Falschfahrer unterwegs. Vorsicht hier in beiden Richtungen. Dann die A1 Lübeck Richtung Hamburg ist in Höhe Hamburg-Motfleet nach einem Unfall gesperrt. Die A39 Richtung Wolfsburg ist zwischen Bad Deckenstedt und Westerlinde wegen Aufräumarbeiten gesperrt. Die A40 Essen Richtung Duisburg ist zwischen Kreuz Kaiserberg und Kreuz Duisburg wegen Brückenarbeiten bis Dienstag früh gesperrt. Die A61 ist zwischen Kreuz Mönchengladbach und Mackenstein in beiden Richtungen das ganze Wochenende über gesperrt. Die A67 Darmstadt Richtung Mannheim ist zwischen Lorsch und Viernheimer Dreieck ebenfalls das ganze Wochenende über gesperrt. Und A96 noch Lindau Richtung München. Hier ist zwischen Dreieck München Südwest und Tunnel Gräfeling nach einem Unfall gesperrt. Gute Fahrt Ihnen in den Sonntag hinein.
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4: Mit Hanno Bauer in Magdeburg und wir lassen diese Stunde ganz ruhig und entspannt angehen, während auf der Bühne beim ESC in Wien in der Stadthalle noch Dara, eine der bekanntesten Popkünstlerinnen Bulgariens, auf der Bühne steht und ihre

0: Das Goldfeld erreicht mit Fields of Gold gerade eben zum Sendebeginn. Und dann auch noch die völlig veraltete Aussage, die Sonne schiene immer im Fernsehen, ja? Aha, the sun always shines on TV. Und das, wo wir doch gerade beim ESC dieses Jahr gesehen haben, was es alles für Elemente gibt, vom Schneefall Belgiens über das massive Großfeuer beim deutschen ESC-Beitrag Fire von Sarah Engels. Und am Ende wurde es so spannend. Also ich sage ja, der Abstimmungs- und Auszählungsphase kann ich nun so überhaupt gar nichts abgewinnen. Am Ende standen plötzlich Israel fast punktegleich mit Bulgarien. Und genau zu unserer 1 Uhr Nachrichtenzeit konnte dann das Publikum in Wien jubeln. Bulgaria wurde da geschrien.
1: Der Sieger des Eurovision Song Contest 2026 heißt Bulgarien.
0: Und Bulgarien, das bedeutet in diesem Falle also Dara. Und Dara, eine der bekanntesten Popkünstlerinnen Bulgariens, mit ihrem Bangaranga. So also klingt der Sieger des diesjährigen Eurovision Song Contest. Herzlichen Glückwunsch nach Bulgarien. Und der deutsche Beitrag hat sich, ich würde mal sagen, gut geschlagen. Zwar auf Platz 23 gelandet, aber was bedeutet das schon? Also gut gesungen war's. Und es war auch ein sehr schönes Lied. Sarah Engels, hätte sie beinahe noch Englisch ausgesprochen, mein Gott, mit ihrem Fire. Aber so ist das, wenn auch die deutschen Teilnehmer dann auf Englisch singen. Genau, Sarah Engels mit Fire. Auf Platz 23 gekommen, wenige Publikumspunkte bekommen und auch wenige Stimmen der Jury. Naja, und zusammengezählt Platz 23, auch damit muss man leben. Da es ein schöner Song ist, werden wir hier in der ARD-Hitnacht jetzt nochmal die 3 Minuten hören, die uns Sarah Engels beschert hat. Gleich als Platz 2 mit ihrem Auftritt am frühen

0: 12 Punkte insgesamt gab es für Sarah Engels mit ihrem feurigen Feuerhit Fire. Ja, schöne Dance-Nummer, die garantiert in den Pop-Radio-Wellen weltweit öfter mal gespielt werden wird und vielleicht auch nicht ganz so schnell in Vergessenheit gerät. Christian hat geschrieben an unsere E-Mail-Adresse ard-hitnacht@mdr.de: Ich habe mir vorhin mal die erste halbe Stunde vom ESC angeschaut und das hat mir auch gereicht. Gut, dass du mich über das Ergebnis informiert hast. Noch eine schöne Sendung. Ja, dann sage ich mal Dankeschön und wünsche eine gute Nacht uns allen.
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0: Und das auch noch mit Musik von One Republic. Good Life. Hier ist die ARD-Hitnacht. 21 ist es.

0: Ein Song mit Pfiff.
1: Und liebe Grüße von Petra kommen rein. Unterschrieben hat sie mit Peti. Peti hat geschrieben, lieber Hanno, das ist doch irgendwie gemein, die arme Sarah. Das hat sie wirklich nicht verdient. Kann uns denn keiner leiden? Und dahinter ein Zwinkersmiley. Aufstehen, Krönchen richten, weitermachen. Dir eine schöne Nachtschicht. Wir lassen uns doch die Laune dadurch nicht vermiesen. Solche Zuschriften wie von Peti, die gefallen mir. Ganz liebe Grüße zurück. Ich mag Optimisten. Optimisten, die dann sagen, naja, Platz 23 von 25, hey, wir waren diesmal nicht die Letzten. Da gibt's Entwicklungspotenzial.

0: Dr. Hook and the Medicine Show haben uns hier an die 1.30 Uhr Marke gebracht. Und damit Zeit für den Verkehrsservice der ARD Hitnacht. Achtung bitte, noch immer keine Entwarnung zum Falschfahrer von der Bundesstraße 217 zwischen Bad Münder, Almdeister und Völksen ist immer noch der Falschfahrer, die Falschfahrerin gemeldet. Vorsicht hier in beiden Richtungen. Die A1 Lübeck Richtung Fehmarn ist zwischen Seretz und Ratekau wegen einer Nachtbaustelle bis 3 Uhr gesperrt. Umleitung ist die U83. Die A1 Lübeck Richtung Hamburg ist in Höhe Hamburg-Moorfleet nach einem Unfall gesperrt. Die A39 Richtung Wolfsburg ist zwischen Bad Eckenstedt und Westerlinde wegen Aufräumarbeiten gesperrt. Die A40 Essen Richtung Duisburg ist zwischen Kreuz Kaiserberg und Kreuz Duisburg wegen Brückenarbeiten bis Dienstag früh gesperrt. Dann beiderseits gesperrt ist die A61 zwischen Kreuz München-Gladbach und Mackenstein. Und die Autobahn 67 Darmstadt Richtung Mannheim ist zwischen Lorsch und Viernheimer Dreieck gesperrt wegen Bauarbeiten. Umleitungsempfehlung ab dem Darmstädter Kreuz über die parallel verlaufende A5. Die A96 Lindau Richtung München ist zwischen Dreieck München Südwest und Tunnel Gräfelfing nach einem Unfall gesperrt.
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0: Hanne Bauer ist hier in Magdeburg.

Die Dire Straits, Calling Elvis. Großartige musikalische Nummer, die wir hier gerade gehört haben. In der ARD-Hitnacht. Und ja, jetzt nochmal so ein bisschen auf den ESC geschaut, ja. Was ja so ein paar Kuriositäten immer mit sich bringt. Wir haben gehört, Bulgarien, Dara hat gewonnen mit ihrem Bangaranga oder Bangaranga. Und Thorsten Schorn, der deutsche Kommentator, hat sich wirklich gut geschlagen und hat auch noch dieses hier für uns gerade eben gepostet. Er hat gesagt, dass drei Lieder, also alle drei Lieder, die ein wenig Deutsch in ihren Texten hatten, auf den letzten drei Plätzen gelandet sind. Also auf Platz 23 Deutschland selbst, Sarah Engels, Fire. 24 Österreich, Cosmo, der ja seinen Tanzschein unbedingt dabei haben wollte, um in den Club gelassen zu werden. Und ganz hinten, hinter uns noch Großbritannien, Lock Mum, 1, 2, 3. Also, der die allerwenigsten Punkte und auf Platz 25 geblieben. Ja, so ist es dann doch so, wie das Matthias aus Flensburg gestern geschrieben hat. Immer wenn der deutsche Beitrag vorher schon so in Grund und Boden geredet wird, dann kommen dann die Briten noch um die Ecke und man sagt sich, um Gottes Willen, es geht immer noch ein Stückchen schlechter als unser eigener Beitrag.

0: Hier ist die ARD-Hitnacht und Dani. Dani hat geschrieben aus Rheinland-Pfalz, Meisenheim. Irgendwie habe ich das Gefühl, dass es seit Gildo Horn immer dasselbe ist. Letzter Bundesliga-Spieltag und ESC fallen zusammen. Nachmittags Bayern deutscher Meister, nachts Deutschland beim ESC meistens auf den letzten Plätzen. Und ja, da ist ja noch die ARD-Hitnacht, die dann wieder an schöne Momente erinnert, als man noch eine Kassette brauchte, um gute Musik im Walkman zu bekommen. Dani, genau so ist das. Also, wir haben das extra so geplant, ja. Also genau das im Ablauf, also erstmal, dass Bayern deutscher Meister wird, ist das sowieso immer vorher schon klar. Und das mit der deutschen Platzierung, naja, das ist ja auch schon eingespielt. Also sehr gut beobachtet, unser geheimer Verschwörungsplan sozusagen nicht nur beinahe, sondern wirklich diesmal aufgeflogen. Und deswegen schöne Grüße zurück nach Rheinland-Pfalz, nach Meisenheim. Und bitte nicht weitersagen, wir tun's ja auch nicht im Radio.
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Maria Mena. Das ist zum Beispiel einer dieser Songs, den ich so gerne und so beruhigend finde, den ich so gerne höre und so beruhigend finde im Radio. Immer wieder gerne bei uns in der Nachtsendung. Oh, und wer lacht hier? Ah ja, das ist schon das Stimmengemurmel und das Gelächter bei Janet Jackson, die diese Stunde schon fast beendet mit ihrem Oops Now. Simply Red sind dann noch dabei mit Only Love.

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1: Um 2 Uhr mit Gabriela Kühne. Bulgarien hat den 70. Eurovision Song Contest gewonnen. Die 27-jährige Sängerin Dara erhielt am Abend bei der Live-Show in Wien für ihren Partyhit Banga Ranga die mit Abstand meisten Punkte. Aus Wien, Oliver Schosch.
2: Es war ein sensationeller Sieg für Dara aus Bulgarien mit riesigem Abstand. Sie holte 516 Punkte, 173 Punkte mehr als der zweitplatzierte Noam Betan aus Israel. Bulgarien bekam sowohl die meisten Jurystimmen als auch die meisten Publikumsstimmen. Der große Favorit Finnland landete nur auf Platz 6. Sehr enttäuschend verlief der Abend auch für Deutschland und Sarah Engels. Sie erreichte mit 12 Punkten nur Platz 23 und wurde Drittletzte.
1: Nachdem in Modena ein Mann mit einem Auto in eine Gruppe von Menschen gefahren ist, haben die Behörden weitere Details bekannt gegeben. Demnach ist unter den Schwerverletzten auch eine deutsche Touristin. Insgesamt gäbe es 8 Verletzte, 4 davon schwer, so der Bürgermeister der norditalienischen Stadt. Die Hintergründe des Vorfalls sind noch unklar. Der mutmaßliche Täter, ein etwa 30 Jahre alter Mann, wurde festgenommen. Medienberichten zufolge soll er sich zuletzt